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Hallo. Hallo, hallo, hallo. Herzlich willkommen bei Disco Krach mit Hirsch. Heute geht es um Disco. Um meinen ganz persönlichen Summer of Disco. Und ehrlich gesagt, ein bisschen inspiriert hat mich tatsächlich das Motto von Arte, die ja gerade den Summer of Disco ausgerufen haben. Und ich dachte, ich erzähle euch heute ein bisschen was über meinen Disco-Werdegang, denn Disco ist schon die Musik meiner frühkindlichen Sozialisation. Ja. In den 70ern. Aber es wird keine reine Oldie-Sendung, so viel kann ich schon mal versprechen. Das Stück, was wir hier gerade hören, ist zum Beispiel brandneu. Das ist am 8. Juli released worden. Von Steve Miggi Maestro. Der sehr solide Disco-House-Musik produziert. Ja, dazu später mehr. Und zu all meinen Disco-Stationen. Wir hören jetzt mal ein bisschen Musik und dann erzähle ich euch auch eine ganze Menge Geschichten. Und wir beleuchten die alten Zeiten, aber wir schauen uns auch die Gegenwart an und schauen mal, wo das so hingehen könnte mit Disco. Ne? Also, herzlich willkommen bei Disco Krach mit Hirsch und meinem Summer of Disco und hoffentlich auch eurem.

Ihr hört Disco-Krach mit Hirsch. Heute mit meinem Personal Summer of Disco. Ich habe es ja eingangs gerade schon angerissen und erwähnt, was mich zu dieser Sendung heute inspiriert hat. Das war tatsächlich das Motto von Arte, die ja gerade den Summer of Disco ausgerufen haben. Da bin ich immer gerne dabei, weil I'm a Disco Chick. Also wer diese Sendung schon öfter gehört hat, weiß das auch. Aber ich habe nicht immer Gelegenheit, das auch so auszuleben. Aber jetzt schon. Und auf Arte gibt es natürlich auch gerade ein paar ganz tolle Dokus zum Thema. Dokus und Filme, die ich euch auf jeden Fall ans Herz legen möchte. Zum Beispiel, also ich habe bisher drei gesehen. Eine Doku tatsächlich über die Entstehung von Disco-Musik. Disco für alle, wie ein Sound die Welt veränderte. Das ist wirklich toll. Da kommen viele Zeitzeugen zu Wort. Unter anderem auch sehr viel Nile Rodgers von Chic, der auch gleich zu Anfang wirklich ganz tolle Sätze sagte, Sätze, die mich sehr beeindruckt haben. Nämlich, was für ihn das Tolle an Disco ist. Und ich glaube, das war es für mich als Kind eben auch, ohne dass ich das damals hätte formulieren können. Und das ist es auch bis heute. Und das ist auch, was Hausmusik ja weitergetragen hat. Auch wenn man da so scherzhaft dann sagt, so Hausmusik ist die Rache für Disco. Oder von Disco? Für Disco? Man weiß es nicht. Beides stimmt irgendwie. Nämlich, dass Disco die Liebe feiert und das Leben und die Hoffnung und die Menschlichkeit. Und das stimmt auch. Das tut Disco. Das ist der Sound of Love und ein Sound of Freiheit und ein Sound, der wirklich alle inkludiert. Und dann hat er noch was Tolles gesagt, was ich auch sehr beeindruckend fand. Denn Nile Rodgers, offensichtlich war er auch bei der Black Panther Bewegung, die ja so zur selben Zeit auch aktiv war. Und er sagte auch über die Black Panther Bewegung, dass das bis dahin eigentlich die liebevollste Bewegung war, die er bis dahin kannte. Was natürlich klar ist, ein schwarzer Mann. Und er sagte dann aber auch, dass Disco für ihn tatsächlich noch wichtiger und bewegender und letztendlich auch weltbewegender war als die Black Panthers. Und das ist schon natürlich ein beeindruckender Satz von einem schwarzen Mann. Aber es ist natürlich auch Nile Rodgers und es ist sein Leben. Und er ist auch immer noch unterwegs. Er ist gut drauf. Letztes Jahr war er mit Chic auf Tour und ich habe das auch gesehen. Ich war da. Das war es war irgendwie goldig. Auf jeden Fall hat man das Gefühl, dass Musik machen für ihn wirklich so der Motor seines Lebens ist. Und ich glaube, der wird das auch noch so lange machen, bis er umfällt. Und es ist aber nicht so für ihn, dass es eine Last zu sein scheint und er das machen muss, weil er tingeln muss, sondern weil er das wirklich möchte. Und es hat wirklich Freude gemacht, ihm zuzuschauen. Okay, also Disco für alle. Ein Sound, der die Welt veränderte. Das ist die eine Doku, die ich euch schon mal ans Herz legen möchte. Denn auch selbst wenn ihr die Village People nicht mögt, weil die waren jetzt zum Beispiel nicht unbedingt so meine Lieblingsband in den 70er Jahren, aber die waren halt da und man fand die halt irgendwie auch lustig. Und natürlich lief das auf allen Partys und im Radio und einfach überall liefen Songs von den Village People. Und die Erfindung der Village People, so heißt diese Doku, also die heißt YMCA, die Erfindung der Village People. Die ist auch interessant, wenn ihr die Village People gar nicht so interessant findet. Es ist einfach interessant, weil sie so gut die Zeit beschreibt und auch beschreibt, wie diese Band zusammengesetzt wurde. Sie war schon ein ziemliches Kunstprojekt und man erfährt ziemlich viele Hintergrunddetails, die ich auch nicht wusste. Und wer von den Village People da auf jeden Fall am allermeisten oder eigentlich als einziger zu Wort kommt, ist der Cowboy von den Village People. Ich habe gerade seinen Namen nicht parat, verzeiht mir. Aber ihr wisst ja, wen ich meine. Also der Cowboy der Village People, der sehr tolle Anekdoten
Anekdoten erzählt, der unter anderem auch im Studio 54 als Kellner gearbeitet hat und alles Mögliche veranstaltet hat. Der ein richtiger Szeneboy in New York City war in den 70er Jahren. Und er ist noch da, ihn gibt's noch, er ist gut drauf. Und ausgerechnet die Village People, mit denen hat's jetzt gerade in letzter Zeit eigentlich nicht so ein gutes Ende genommen, muss man sagen. Es ist eigentlich ein bisschen traurig, weil der Orange, ja, YMCA offensichtlich als eine seiner Lieblingstanznummern deklariert hat und auch auf diesen Trump-Feierlichkeiten dann ja jetzt letztens auch noch die Village People hier in großen Anführungszeichen aufgetreten sind und das nochmal performt haben. Aber, das muss man vielleicht auch wissen, das war nur noch der Sänger, der Frontmann der Village People, der da mit einer Statistengruppe performt ist, weil von der Originalbesetzung war niemand mehr dabei und es war nur er, der das gemacht hat. Und diese Story erzählt auch der Cowboy der Village People in dieser Doku YMCA, die Erfindung der Village People, dass er da niemals aufgetreten wäre. Und das glaube ich ihm auch. Und naja, das waren wahrscheinlich einfach auch so letzte Zuckungen der Verzweiflung. Keine Ahnung, anders kann ich es mir auch nicht erklären. Der ist jetzt auch leider gerade gestorben, der Sänger, der Frontmann der Village People. Das heißt, solche Auftritte auf irgendwelchen Trump-Veranstaltungen der Village People werden uns in Zukunft dann wohl auch erspart bleiben. Also jedenfalls diese Doku auch sehr empfehlenswert, sehr interessant, tolles Material aus vergangenen Zeiten und viel Hintergrundinformation. Und eine andere Doku, die auch noch sehr putzig ist, heißt Dorfdisco Saturday Night Fever auf dem Land. Und da kommen wir dann auch eigentlich zu meiner Erweckung, zu meiner Disco-Erweckung. Oder ich erzähle euch jetzt, wann und wo ich zum ersten Mal in einer Disco war. Denn es war eine Dorfdisco, eine richtige Dorfdisco. Ich kriege das Jahr nicht mehr so richtig zusammen. Es muss so Mitte der 70er gewesen sein. Ich so um 75 rum, schätze ich wahrscheinlich oder so. Also ich war 10 ungefähr. Und wir wohnten damals auf dem Land. Aber ich muss auch sagen, auf relativ poschem Land. Wir wohnten am Tegernsee und zwar in Bad Wiessee. Und in Bad Wiessee am Tegernsee gab es direkt am Ortseingang eine Dorfdisco. Und die hieß, wie soll es auch sein, die Discoalm. Und die Discoalm war so ein bayerisches Holzhaus mit so ein spitzgiebeliges Holzhaus gegenüber einer Tankstelle, die sich auch am Ortseingang befand. Und so in den Sommerwochen und Monaten, wenn es auch noch lange hell war, waren wir Kinder ja auch immer lange draußen. Die Ansage war so, naja, ihr müsst zu Hause sein, bevor es dunkel wird. Und das haben wir auch leidlich ausgenutzt. Und

Am Eingang waren so Schwingtüren, so Saloon-Schwingtüren. Das Ganze war auch eigentlich ein bisschen so in so einem Western-Style gehalten. Man ging durch diese Schwingtür rein und stand dann eigentlich im Grunde auch schon mitten auf der Tanzfläche. Der Laden war quadratisch und dann direkt gegenüber vom Eingang am Kopfende befand sich die DJ-Booth. Und ringsrum waren so leicht erhöht, so eine Stufe erhöht, Tische und Sitzbänke, so Sitznischen mit Bänken, so fest installiert. Alles halt aus dunklem Holz, ne? Passend zur Spitzgiebeligkeit des Hauses. Und das disco-igste Element in diesem Raum war, dass man die Wände zwischen dem Holzgebälk mit Aluminiumfolie ausgekleidet hatte. Also alles war halt so Silber, also sehr spacig. Ja, das war die Discoalm in Bad Wiessee. Und dann gab es natürlich auch noch so andere Lokalitäten, in die man dann in Begleitung der Eltern auch mal mit durfte. Zum Beispiel, wenn so, also auch, wir reden auch über die 70er Jahre natürlich noch, Mitte der 70er Jahre, gab es in Rottach-Egern, auch am Tegernsee, das Hotel Bachmeier, ein sehr berühmtes Luxushotel, ein sehr gediegenes Hotel. Und es hatte damals, ich weiß nicht, ob das heute auch noch so ist, ein Nightclub, wie meine Mutter das nannte. Und wir sind zum Beispiel manchmal an Silvester in den Nightclub gegangen. Und da spielten auch Bands und da war auch Disco. Und da habe ich zum Beispiel die Les Humphrey Singers gesehen. Und da war man natürlich in Begleitung der Eltern und durfte deswegen auch da sein. Und deswegen hat es auch kein Mensch interessiert, dass da Kinder rummuselten. Das waren tatsächlich so meine ersten Begehungen auch mit Diskotheken. Und ich muss sagen, dass ich, was Musik hören angeht, damals natürlich auch ein bisschen privilegierter war als andere Kinder vielleicht. Denn also so ab, ja, ein bisschen später, so ab 78 hatte mein Vater dann in Tegernsee einen Plattenladen. Deswegen hatte ich natürlich viel Zugang zu Musik. Also nicht, dass ich das alles bekommen habe, zu meinem Ärger, aber ich konnte zumindest immer alles anhören und habe sehr viel Zeit natürlich auch im Plattenladen meines Vaters verbracht und habe da Musik gehört, was natürlich toll war und auch sehr, sehr viel Einfluss letztendlich hatte. Und dann gab es noch ein weiteres Event, was es damals gab, auch so, ja, um 77, 78 rum gab es dann in München auf der Leopoldstraße, das ist so der Boulevard in Schwabing, Sonntagsnachmittags-Disco für Teenies. Und da durften auch nur wirklich Teenies rein, also unter 18-Jährige. Und meine Mutter hat mir das damals auch erlaubt, dass ich alleine mit dem Nahverkehrszug nach München gefahren bin, um da nachmittags in die Disco zu gehen. Und das war auch auf jeden Fall ein sehr aufregendes Erlebnis. Ich musste da wirklich alleine hingehen und kannte niemanden da und war da auch so ein bisschen lost und einsam manchmal. Aber es war natürlich trotzdem irgendwie toll, weil da liefen halt so alle Hits, die damals halt auch so im Radio liefen. Und das muss man vielleicht auch dazu sagen, also alle so boomerigen Leute, die diese Zeit auch miterlebt haben, werden das sicherlich auch bestätigen können. Vor allen Dingen, wenn ihr euch heute auch für Hausmusik interessiert, dass die Musik, die natürlich damals in New York City, wo Disco-Music in den 70er Jahren entstanden ist, die hat man dann nicht gehört. Man hat natürlich schon gehört, was in den Charts lief und was sehr kommerziell war und was auch im Radio lief. Aber da es natürlich auch nicht so viel Auswahl gab, lief das halt schon dann auch verfügbar in Radiosendern, auch in ganz normalen Radiosendern. Und es gab natürlich auch Fernsehsendungen wie Disco mit Ilja Richter, wo natürlich auch alle diese Acts aufgetreten sind. Und das hat man natürlich inhaliert, wenn diese Sendung lief. Und ich habe mich damals schon, ehrlich gesagt, immer wahnsinnig aufgeregt, weil Ilja Richter ja immer so gespielte Witze, so Sketche performt hat in dieser Sendung Disco. Und ich das ganz, ganz furchtbar fand. Also ich fand das nicht lustig. Und hatte so ein Fremdschämengefühl jedes Mal und habe mich auch darüber aufgeregt, dass man die wertvolle Sendezeit mit diesen Sketchen von Ilja Richter verschwendet, anstatt noch mehr Musik zu präsentieren. Das hätte mir eigentlich viel, viel besser gefallen. Aber naja, so war es halt.
Und ja, das waren so die Quellen, die einem damals so zur Verfügung standen. Und alles andere musste man sich halt

auch erst später erarbeiten. Also Disco war ein schon dann sehr ein Pop-Phänomen dann doch, aber es war allgegenwärtig und es war wunderbar. Und ich habe auch lange überlegt, welche Hits mich so am allermeisten, ich habe gar nicht so lange überlegt, das weiß ich eigentlich noch ziemlich genau, welche Hits mich am meisten geflasht haben. Und das machen wir jetzt nämlich mal. Jetzt machen wir einen kleinen Oldie-Block. Ich habe tatsächlich fast alle 7-Inch-Singles, ich hatte damals sehr viele 7-Inch-Singles in meiner Kindheit. Also das begann halt wirklich so, als ich so 9, 10 war, habe ich auch angefangen, Musikplatten zu sammeln und zu horten und mir von meinem Taschengeld auch so vom Munde abzusparen. Und die habe ich tatsächlich fast alle noch in meiner Sammlung. Und wenn ihr meine Ankündigung für die Sendung heute gesehen habt, dann habt ihr auch so ein Potpourri aus Plattencovern gesehen. Das sind alles noch meine Original-Singles und Plattencover, die ich seit meiner Kindheit mit mir rumschleppe. Die sind teilweise auch natürlich schon auch stark bespielt und knisterig. Damit müssen wir jetzt leben. Und ja, eine der Platten auf jeden Fall, die meinen Mind geblowt haben, war Chic, Le Freak. Chic, Le Freak. Finde ich auch bis heute, war ein ganz großartiges Stück. Deswegen auch nochmal der Verweis zu Nile Rodgers, der viel darüber erzählt und auch die Geschichte in dieser Doku, die ich euch vorhin empfohlen habe, Disco für alle, wie ein Sound die Welt veränderte, die ihr auf Arte gucken könnt, erzählt Nile Rodgers auch die Entstehungsgeschichte von dem Song. Die ist ja mittlerweile wahrscheinlich auch hinlänglich bekannt. Ich spoilere jetzt mal so ein bisschen. Die kam nicht ins Studio 54 rein, was natürlich ein Skandal war eigentlich, weil ja deren Musik da drin lief, aber sie selber sollten halt nicht reinkommen. Und dann sind sie halt frustriert nach Hause gegangen in ihren Proberaum und haben rumgejammt. Und dann ist diese Nummer entstanden, die offensichtlich zuerst auch nicht Freak Out, sondern Fuck Off hieß. Aber man hat sich dann noch mal eines Besseres besonnen. Deswegen ist es auch ein großer Hit geworden. Und dann, was mich dann als zweites sehr durch meine Disco-Ära begleitet hat, war tatsächlich Silvester. You Make Me Feel So Real, dieses Stück. Und ja, Silvester wird ja jetzt irgendwie wieder sehr viel erwähnt und man bezieht sich sehr auf ihn. Irgendwie damals hatte ich so das Gefühl, dass man ihn, also vor allen Dingen rückblickend jetzt, eher so unter den Tisch fallen ließ. Ich wusste zum Beispiel auch ganz lang nicht, wie der aussieht. Und ich könnte mir vorstellen, dass es auch daran lag, das ist jetzt nur eine Theorie, dass der halt auch sehr offen schwul war und eigentlich kein Zweifel daran war, wenn man ihn auch so gesehen hat. Für mich war das damals irgendwie überhaupt nichts Besonderes eigentlich, in Anführungszeichen, weil ich damals als Kind immer schon gedacht habe, dass Popstars gefälligst auch auszusehen haben wie Popstars. Das fand ich an Chic zum Beispiel ein bisschen merkwürdig, weil, als ich dieses Plattencover gesehen habe, weil die im Grunde da so Büroklamotten anhaben. Also so habe ich das empfunden. Aber natürlich war das sehr elegant und posch und hatte natürlich auch für eine ganz andere Bedeutung für die als für mich jetzt so. Ich fand dann, dass Silvester einfach aussieht, wie ein Popstar auszusehen hat, auf jeden Fall. Gut, jetzt habe ich ziemlich viel geredet. Ich glaube, wir gehen jetzt mal wieder in einen Musikblock und ich mache jetzt mal so einen kleinen Oldie-Block und spiele ein paar von den Singles, die ich seit meiner Kindheit gehortet habe, die meine Kindheit sehr beeinflusst und beglückt haben. Ich muss jetzt wieder, ihr kennt das ja schon aus Studio 2, unserem DJ-Studio. Ich muss aufstehen, Kopfhörer absetzen und zur DJ-Konsole rüber sprinten und die Platte starten. Und wir beginnen mit Chic und Le Freak.

Ja, Disco. Disco ist heute unser Thema. Und das Tolle an Disco, für mich gerade als so 10-, 11-, 12-jähriges Kind, war halt auch so das Befreit-Tanzen, so nenne ich das mal. Nämlich, dass man halt nicht so Gesellschaftstänze tanzen musste und Schritte können musste, sondern einfach tanzen konnte, wie man wollte. Einfach rumspringen, wie man wollte, freestylen einfach. Und es gab auch lustige Disco-Tänze, die wir damals sehr gerne getanzt haben, ich und meine Freundin, und wo man halt so war, denn irgendwie hatte ich doch viel Gelegenheit zu tanzen, dann doch irgendwie meinen Kinderdiskos, nee, nicht so war, aber auch, ich war auch ein Pferdemädchen und auch in dem Reitstall, in dem ich war, gab es auch viele Disco-Partys, wo wir dann selber auch aufgelegt haben. Ich glaube, da habe ich wahrscheinlich sogar zum ersten Mal aufgelegt, weil ich bedingt durch die Tatsache, dass ich relativ viele Platten hatte, auch was zu bieten hatte. Und wenn wir Partys gemacht haben im Reitverein, mussten halt alle ihre Platten mitbringen. Es gab auch nur einen Plattenspieler. Und wer die besten Platten hatte, hat halt dann auch aufgelegt die ganze Zeit. Und das war eigentlich ich und meine damals beste Freundin. Wir haben die ganze Zeit aufgelegt und uns um die Musik gekümmert. Und worauf ich jetzt eigentlich aber hinaus wollte, war das Tanzen. Und die lustigen Tänze, die es gab, die wir sehr leidenschaftlich getanzt haben, das war nämlich der Bump. Was ist der Bump? Für die Jüngeren und euch, die den Bump nicht kennen. Der Bump ist ein Tanz, bei dem man auch tanzt, wie man will, freestylt zu Disco-Musik und dann aber auch im Rhythmus mit der Person, mit der man tanzt oder mit der man auch tanzen möchte, besser mit der man gerne tanzt. Man kann sich auch antanzen auf diese Art und Weise, aber da muss man immer ein bisschen aufpassen. Das war auch damals schon so, dass man Leute nicht belästigen sollte. Und das war eigentlich auch das Tolle an diesem freien Tanzen. Also, dass man beim Bumpen eben Po oder Hüften dann zusammenbumpt. Bump. Und dann dreht man sich wieder, macht ein paar Schritte und bumpt dann die andere Seite zusammen. Man dreht sich wieder und bumpt dann mal den Po zusammen, man bumpt mal die Hüfte zusammen, man freestylt wieder ein bisschen und bumpt dann wieder irgendwas zusammen, dann bumpt man mit einer anderen Person. Das ist der Bump. Und die Hände bleiben bei einem. Man fasst sich dabei nicht an, man bumpt nur. Und das fand ich eigentlich auch einen sehr angenehmen und einen sehr lustigen Tanz. Und natürlich müssen wir jetzt aus diesem Anlass Penny McLean spielen mit Lady Bump. Ich muss wieder rüber zur DJ-Konsole. Gleich kommt's.

Und wir sind zurück im Disco-Krach Infoblog. Das war die großartige Amy Stewart. Schade, dass ihr das Plattencover nicht sehen könnt, denn das war das, was mich auch damals so umgehauen hat an vielen Disco-Acts. Die Schönheit der Protagonisten. Denn Disco war schon auch eine sehr sexy Musik und es hatte auch viel mit Mode zu tun, oder beziehungsweise sich schön anzuziehen und ich hasse das Wort freizügig so gerne. Ich finde es ein so ekliges Wort. Das beschreibt eigentlich auch nicht, was ich sagen möchte. Deswegen versuche ich es irgendwie anders auszudrücken. Frei reicht eigentlich. Frei reicht eigentlich. Wirklich. Auch durchsichtiges Zeug zu tragen, buntes Zeug zu tragen, unkonventionelles Zeug zu tragen und sich zu bewegen, wie man möchte, eben nicht in Paartanz Umklammerungen mit erlernten Schritten tanzen zu müssen, sondern freestylen zu können und machen zu können, was man will. Als zum Beispiel auch der Song von Lady Marmalade von La Belle rauskam, ich meine, das war 74, ich war 10, munkelte es auch so auf dem Schulhof, dass das was mit Sex zu tun hat. Und dieser französische Voulez-vous coucher avec moi ce soir, keiner von uns konnte Französisch, aber irgendwie, man wusste das dann, dass das was mit Sex zu tun hat. Und das möchte ich auch mal allen Moralaposteln an dieser Stelle so mitgeben. Das fanden wir so als Kinder war total spannend und auch toll, dass man so offensiv sein kann und sich das einfach so sagen kann, wenn man das möchte. Nicht, dass wir in dem Alter mit 10 Sex hätten haben wollen, aber also ich kann eigentlich an der Stelle nur für mich sprechen, aber eigentlich auch so für meine beste Freundin. Wir wollten alles doch mal wissen. Nicht machen, aber alles wissen und so die Möglichkeit haben, das tun zu können, wenn man das möchte. Und das war eben auch ein Versprechen von Disco. Und ich glaube, deswegen haben sich auch so viele Menschen dann darüber aufgeregt. Und es gab ja tatsächlich mal sowas wie Disco-Verbrennungen, ne? Also, dass ein Rock-DJ in Amerika auf die Idee kam, wirklich ein Stadion zu mieten. Also das ist wirklich eine der schrecklichsten Geschichten, die es im Zusammenhang mit Disco gibt. Und Discoplatten in die Luft zu jagen und den Slogan zu spreaden, Disco sucks. Das sollte dann auch eine Bewegung sein. Und erstaunlich viele Leute waren in diesem Stadion. Das kam dann auch noch zu Ausschreitungen. Also es waren wirklich keine besonders tollen Leute, die man da zu Gesicht bekommen hat. Und was für eine grauenhafte Veranstaltung, also dass so etwas überhaupt möglich war. Und das hing natürlich auch einfach damit zusammen, dass es Rassismus war. Es war Sexismus, es war Rassismus und es war Misogynie. Und das mögen wir hier eigentlich nicht. So, ich bin ein bisschen abgeschwiffen jetzt. Lady Marmalade, voulez-vous coucher avec moi ce soir? Das kommt jetzt. Ich muss wieder rübergehen zur DJ-Konsole.

La Bionda, total unterschätzte Italo-Disco. Über Italo-Disco könnte man natürlich auch eine eigene Sendung machen.

Ja, jetzt kommen wir mal zu so ein paar Tracks, die damals nicht überall im Radio liefen und die ich auch damals in der Hochzeit von Disco gar nicht kannte. Wie zum Beispiel die Universal Rubber Band. Sowas lief nicht in der Fernsehsendung Disco und das gab es noch nicht im Plattenladen meines Vaters. Das ist so eine Band, die sich in New York City gegründet hat und ich habe sie tatsächlich, also in den 70er Jahren natürlich, und ich habe sie tatsächlich erst vor ein paar Jahren entdeckt und freue mich sehr darüber und habe sie über den tollen Techno- und Hauspionier Juan Atkins entdeckt, der auf einem Internetradio, das ich sehr viel gehört habe, oft so Themenabende oder also stundenlang zu bestimmten Themen Musik gespielt hat und manchmal auch eben Disco-Musik. Es gab Stunden von Disco-Musik von Juan Atkins und da lief irgendwann mal auch dieses Stück und ich habe es shazamt und Shazam hat es auch getroffen und ich finde es ganz toll und es ist, glaube ich, sehr, sehr viel Musik auch damals für mich auf jeden Fall so unterm Radar geblieben, die ich erst ein bisschen später entdeckt habe. Und da tauchen wir jetzt mal ein bisschen ein. Universal Rubber Band. Freak with me.

Ja, noch dieses Stück kannte ich 1973 noch nicht. Love is the message. MLFSB, Mothers, Fathers, Sisters and Brothers. Die Band. Und was könnte es für eine schönere Message geben als Love? Ich habe die, da habe ich schon in Frankfurt gewohnt, auf dem Flohmarkt gefunden, die Platte. Und das Cover sah irgendwie interessant aus. Es sieht ein bisschen wild aus. Da ist so ein, ja, wie könnte man das beschreiben? Wie sieht das Cover aus? Ja, es sieht ein bisschen nach Krieg aus. Das ist so ein Totenkopf. Also es sieht gar nicht so disco-mäßig nice aus und so. Aber Love is the message, ja? Ihr hört Disco Krach mit Hirsch, mein Personal Summer of Disco.

Ja, ich muss, glaube ich, mal ein bisschen dazwischen grätschen. Ich muss es leider ein bisschen runterziehen, weil die Nummer ist einfach 10 Minuten lang. Das kann man nicht ganz ausspielen. Das sprengt jedes Radioformat. Aber wir sind ja hier eigentlich auch kein Formatradio. Im Grunde könnte ich es tun, aber ich will ja noch ein bisschen andere Musik spielen. Und ich habe ja auch noch einen Rant, den ich auch noch loswerden muss. In meiner Ankündigung zur Sendung hatte ich ja auch behauptet, dass wir ein bisschen rückblickend Dinge neu einordnen müssen. Und das müssen wir zum Beispiel auf jeden Fall mit dem Film Saturday Night Fever tun.

City aus von People of Colors, Black und Latino-Leute, für die die frühen Diskotheken auch wirklich Safe Spaces waren. Ne? Und und viele Artists sind ja auch einfach Black Artists, Latino Artists, Black vor allen Dingen, weil Disco natürlich auch eine Zusammensetzung aus Soul ist, aus R&B ist und auch aus Gospel ist. Ne? Und das spiegelt sich in dem Film Saturday Night Fever absolut null wieder. Ich glaube, da kommt überhaupt keine schwarze Person vor. Ich erinnere mich jetzt auch nicht mehr so dran. Ich habe ihn schon lange nicht mehr gesehen. Damals, ich war tatsächlich drin, als er rauskam. Und die Geschichte ist auch ein bisschen kurios. Ich versuche es kurz zu machen, weil uns rennt auch schon die Zeit ein bisschen davon. Ich hatte ein paar Ferientage und war mit meiner Mutter in Genf, in der französischen Schweiz. Aha. Und wir waren da so tagsüber schon unterwegs gewesen und ich hatte in einem Kino gesehen, oh mein Gott, der Film läuft da, Saturday Night Fever läuft da. Und ich wollte das unbedingt sehen und meine Mutter hatte aber keine Lust, mit mir ins Kino zu gehen und sie hatte eigentlich auch sowieso überhaupt keine Lust, sich irgendwie mit mir zu beschäftigen. Und ich habe keine Ahnung, was sie eigentlich gemacht hat, aber sie hatte auch kein Problem damit, dass ich abends als irgendwie 12-Jährige oder so, ja, 12, 13, 12,5 oder so, wie alt ich da war, abends allein ins Kino gehen, in einer fremden Stadt, in der ich die Sprache nicht spreche. Und sie auch nicht. Und sie hat mich ziehen lassen und erstaunlicherweise kam ich auch rein ins Kino, weil ich habe extra nochmal nachgeguckt, ab wie viele Jahre der Film eigentlich gerankt war und es war ab 16, was auch daran lag, es wurde erklärt mit derber Sprache. Die habe ich allerdings nicht verstanden, denn ich war ja in der französischen Schweiz in einem Kino und der Film lief im Original, worüber man sich heute natürlich freuen würde. Ich fand es damals nicht so toll, weil ich nicht gut Englisch oder konnte gar nicht Englisch. Und die französischen Untertitel haben mir auch nicht weitergeholfen, obwohl ich zwar Französisch in der Schule hatte, aber ich war sehr schlecht in Französisch. Also ich habe quasi nichts verstanden. Und mir ging es ja auch vor allen Dingen um die Musik. Ich wollte Musik und den Club, also Disco sehen. Und die ganze Story drumherum hat mich eigentlich gar nicht so interessiert. Und deswegen war es wahrscheinlich auch besser, dass ich die Sprache nicht auch verstanden habe. Weil die Szenen haben gereicht. Weil was ich wirklich verdrängt hatte, was mir erst wieder eingefallen ist oder ich mich wieder erinnert habe, als ich den Film dann nochmal im Fernsehen gesehen habe, war, dass es da auch eine wirklich schlimme Vergewaltigungsszene gibt. Und die Art und Weise, also wie da auch mit Frauen gesprochen umgegangen wird, ist wirklich einfach grauenhaft. Und ich muss auch ehrlich sagen, dass ich auch die Figur, die John Travolta da performt und darstellt, auch grauenhaft fand. Also ich fand das keinen Sympath, obwohl ich noch nicht mal die Sprache verstanden habe damals. Aber auch das ganze Auftreten, das ganze Posing, seinen weißen Anzug, sein Tanzen, auch dieses Disco-Fox-Getanze, also dass man dann so Paartanz macht. Das Tolle an Disco war für mich, auch als Kind, auf den Disco-Partys, auf denen ich war, das waren dann doch auch einige, wie ihr jetzt erfahren habt, wenn ihr die Sendung von Anfang an gehört habt. Das Tolle daran war, dass man halt frei tanzen konnte und nicht mit einem Partner in Umklammerung tanzen musste, sondern tanzen konnte, wie man wollte. Das war befreiend und schön und dann war halt wieder so Paartanz und es geht ja um diesen Tanzwettbewerb. Ne? Und die einzige Reminiszenz wird dann so behauptet, wenn man sich an dem Film noch irgendwas schönreden will, ist, dass er gewinnt ja dann den Tanzwettbewerb in dieser Diskothek und er ist aber wegen irgendwas pisst, ich weiß nicht mehr was, und er stürmt dann aus dem Laden und drückt dann den Pokal, den er gewonnen hat, dem Latino-Paar, das auch an dem Tanzwettbewerb teilgenommen hat und eigentlich auch besser getanzt hat. Auch wenn man jetzt die Performance im Film anschaut, auch besser getanzt hat, drückt er den Latino-Paar so den Pokal in die Hand und geht dann aber. Und ich habe auch mal ein Interview mit John Travolta gesehen, in dem er erzählt, wie schwer ihm das gefallen ist, weil er von sich selbst sagt, er sei kein guter Tänzer und er musste sich tatsächlich jeden einzelnen Schritt sehr hart erarbeiten und ich finde, das sieht man auch. Also der Film verfälscht nicht nur die Geschichte von Disco, weil man aus Black oder Latino-Menschen dann ein Italo

Amerikaner macht, was wahrscheinlich so für das etwas konservative weiße Amerika schon auch so das letzte Zugeständnis ist, weil da gibt es ja tatsächlich Leute, die behaupten, vor allem wenn ihre Einwanderervorfahren aus England kommen, dass Italiener ja auch gar keine richtigen Weißen seien. Das muss man sich mal vorstellen. Unglaublich, oder? Also man hat einen Italiener aus ihnen gemacht, einen weißen Italiener okay, ist ein bisschen Working Class zwar, aber halt dann so Eintänzer, Disco-Poser, was Queeres kommt in diesem Film überhaupt nicht vor, dafür aber sehr viel Misogynie, eine wirklich grauenhafte Vergewaltigungsszene und was die Geschichte eigentlich soll, weiß am Ende des Tages auch kein Mensch. Ich muss sagen, die Musik hat mir trotzdem ganz gut gefallen. Und mich irgendwie mitgerissen und ich finde schon auch, dass es ein toller Soundtrack ist. Aber wie gesagt, es ist im Grunde auch der Abgesang von Disco gewesen. Danach ging es wirklich bergab und es gab einfach auch grauenhafte Auswüchse danach. Also diese Schallplattenverbrennung hatte ich ja schon erwähnt, ne? Dieses Disco-Sax-Movement, ich weiß gar nicht, ob man es so nennen kann. Aber auch wirklich musikalische grauenhafteste Auswüchse, wie was wie Disco Duck und was es da alles gab. Also sowas, das spielen wir heute hier nicht. Ich wollte es nur kurz mal erwähnt haben. Jeder wollte dann halt nochmal so die Kuh melken und irgendwas mit Disco machen und auch viele vielleicht eher Rockmusik konnotierte Bands haben auch Disco-Mixe oder Stücke rausgebracht. Also David Bowie wollte auch was Disco. Selbst die Rolling Stones wollten was Disco-mäßiges. Kiss haben. Also I Was Made for Loving You ist schon eine tolle Disco-Nummer, aber ich glaube, die haben sie auch mal verleugnet. Ich muss ganz ehrlich sagen, ich habe Disco dann auch verleugnet. Ich bin ein Disco-Judas gewesen. Ich muss es zugeben. Ich habe Disco verleugnet. Dann auch schon, glaube ich, 1978. Nein, ein bisschen später, eigentlich 1980, wo es dann auch wirklich vorbei war mit Disco, weil dann kam halt Punk. Und das war dann natürlich die andere große Musikrevolution, die mich sehr beeinflusst hat bis heute. Und vor allen Dingen, ich glaube, heute rückblickend sagen zu können, auch es hat mich nicht, also ich habe nicht Disco verleugnet, ich habe den kommerziellen Ausverkauf angeprangert. So rede ich es mir jetzt selber schön. Das war dann halt einfach vorbei, weil die Kuh war gemolken und da war dann auch leider nichts Schönes mehr. Und die Renaissance kam dann doch mit Hausmusik irgendwie ein paar Jahre später zurück. Also dann so Mitte der 80er Jahre, als auch Punk dann vorbei war. Im Grunde ist das ja auch noch eine 70er Jahre Bewegung gewesen, die mich aber auch erst 1980 so erreicht hat, dass ich auch so aussah. Und hier ist alles ein bisschen immer so mit Delay angekommen in Deutschland oder in Europa. Oder auch bei mir vielleicht. Es gab sicherlich Leute, die waren früher am Start, aber ich war ja eigentlich auch noch zu jung für alles. Deswegen, ich durfte auch nicht alles. Ich habe mich dann zwar trotzdem irgendwie durchgesetzt, aber es gab Delay. Und naja gut, so ab Mitte, Ende der 80er Jahre kam halt Acid House. Und dann überhaupt House Music. Und House Music wurde ja dann so als die Rache für Disco oder von Disco, man weiß es nicht, tituliert. Und trägt aber diesen Geist wunderbar weiter, im Grunde auch bis heute. Ich finde es ein bisschen schade, dass House Music nicht so groß geworden ist wie Techno. Aber im Grunde gehört das auch zusammen. Und eigentlich, als das noch Underground war, hat es ja auch so ein Vibe. Es hatte einen sehr inkludierenden Vibe. Alle konnten mitmachen. Es gab ein Gefühl von Freiheit und ein Gefühl von Revolution. Summer of Love, mehrere Summer of Loves in Folge. Und mittlerweile ist das natürlich auch sehr durchkommerzialisiert. Aber es gibt ja auch immer wieder neue Subkulturen. Ja, dazu kommen wir dann gleich. Wie sieht's denn heute aus? Wo geht's denn hin? Aber bevor wir dazu kommen, spiele ich jetzt doch noch mal kurz was aus Saturday Night Fever. Ich habe es mir schon zurechtgelegt. Und zwar, ich spiele nichts von den Bee Gees. Ich habe überlegt, es gibt auch ein Stück, das was ich eben schon gespielt habe, aber das, also beziehungsweise von einer, also von MFSB gibt es tatsächlich auch einen Track auf dem Soundtrack von Saturday Night Fever. Aber ich spiele jetzt was anderes. Ich spiele jetzt von Walter Murphy
The Fifth of Beethoven. Also die Fünfte von Beethoven im Disco-Mix. Ist ja auch schon öfter gelaufen. Aber ja, es ist schon irgendwie ein cooles Stück. Und dann schauen wir mal langsam in die Gegenwart.

ich habe hier gerade ein technisches Problem, das ich lösen muss. Gleich melde ich mich wieder. Und ich befürchte, ich kann gerade gar keine Platte spielen. Irgendwas ist hier gerade kaputt gegangen. Es tut mir sehr leid, deswegen kann ich jetzt doch nicht The Fifth of Beethoven spielen und spiele was anderes. Nämlich die großartige Chaka Khan. Die muss auch mal zu Wort kommen hier. Und dann gucke ich mal, was mit dem Plattenspieler gerade los ist. Bis gleich.

Bam, so. Dann hatten wir jetzt nochmal Saturday Night Fever zum bitteren Ende und Abgesang von Disco irgendwie so. Weil, ja, wie ich eben schon erzählt habe, danach ging es ja nun wirklich bergab mit Disco. Aber mit Tanzmusik war es natürlich nicht trotzdem zu Ende. Also man muss natürlich Sachen, wenn sie einfach auserzählt sind, sind sie auserzählt. Und dann muss auch wieder eine Gegenbewegung kommen. Und die kam dann halt auch mit Punk irgendwie. Und die war auch wichtig, die war bereinigend und für mich auch wichtig und toll. Und aber ich habe die Nachfolgemusik von Disco natürlich dann doch auch... Also sie hat mich gecatcht, weil Acid House hat mich total gecatcht. Und ich war dann halt auch wieder im Boot nach Punk. Weil Punk ist halt auch relativ schnell ausverkauft worden. Im Grunde jede Jugendsubkultur wird irgendwie ausverkauft. Das bleibt wohl nicht aus. Und House und Techno ist ja jetzt auch keine neue Musik mehr. Das gibt's jetzt halt auch irgendwie schon seit 40 Jahren. Und was richtig ganz komplett Neues, ja, ist seitdem eigentlich nicht mehr entstanden, aber es gibt unzählige Variationen, ne? Also gerade aus UK, es kam Drum Bass, ne? Es kamen diese Breaking-Sachen, es kommen also alles, was man so unter UK Breaks oder Bassmusik sieht, das ist halt auch einfach eine neue Variation von House-Musik, von Tanzmusik und von Clubmusik. Jetzt spricht man halt nicht mehr davon, dass man in die Disco geht. Jetzt geht man halt in den Club. Und Leute gehen auch nicht mehr aus. Leute gehen feiern. Wann hat das eigentlich angefangen, dass Leute immer gesagt haben, sie gehen feiern? Ich verstehe das bis heute nicht. Also ich gehe nicht feiern, ich gehe aus. Und ob ich dann feiere, das sehen wir dann. Manchmal wird auch gefeiert, aber eigentlich gehe ich erstmal nur aus. Und dann schauen wir mal. Und das aktuellste und das lustigste oder das interessanteste Phänomen, das ich so entdeckt habe, vor kurzem auch erst, und dass ich nicht in Clubs entdeckt habe, weil in den Clubs, die ich hier so besuche, die wahrscheinlich die meisten hier so besuchen, also zumindest wir reden jetzt mal über Frankfurt, sind halt so die üblichen Verdächtigen, da läuft sowas nicht. Zumindest habe ich noch nie davon gehört, dass sowas da läuft. Und das ist K-Bass oder Bass, Korean Bassmusik. Und ich glaube, möglicherweise ist Südkorea gerade the place to be, was auch so Underground Club Music angeht. Denn da finden lustige Fusionen statt mit Breaks, mit Drum Bass, mit Jungle, die dann aber garniert werden mit dieser zuckrigen Sweetness von K-Pop. Und es ist trotzdem, also K-Pop ist ja nun was sehr Kommerzielles, aber da gibt es schon irgendwie so ein Underground-Movement. Und dazu gibt es übrigens auch eine tolle Doku auf Arte, die ich euch empfehlen möchte. Die heißt einfach Bass. Und da werden so Protagonisten vorgestellt, die da gerade lustige Sachen produzieren. Boah, ich habe gar nicht mehr viel. Deswegen gehe ich jetzt mal ganz schnell zum Plattenspielern und spiele euch vor, was ich da so entdeckt habe. Und das könnt ihr dann in der Playlist nachlesen. So, die es zeitnah gibt. Ich muss wieder rüber zur DJ-Konsole.

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siinä oli Mikael Gabriel ja riippumatto. Das war das Lied Hängematte von Mikael Gabriel. Und hier sitze ich, Ulla Liebermann, im Studio von Radio X für die fantastische finnische Sendung Sisu Radio. Jeden Sonntag 11 bis 12. Ja, und jetzt machen wir wieder auf Finnisch weiter. 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

So, das war Sisso Radio bei Radio X. Die Sendung jeden Sonntag, Sendung von uns Finnen in finnischer Sprache. Diesmal verantwortlich für die Inhalte der Sendung war ich, Ulla Liebermann. Und weiter geht's mit der nächsten Sendung. Das ist nämlich Dr. Pongs Praxis für angewandten Spieltrieb. Heute, jeden zweiten Sonntag im Monat von 12 bis 14 Uhr. Der Finne sagt, hey, hey. Und der Deutsche, auf Wiedersehen, auf Wiederhören und schönen Sommertag noch. Bis nächsten Sonntag. Wir finden immer von 11 bis 12. Aber jetzt kommt Dr. Pongs Praxis für angewandten Spieltrieb. Auf Wiederhören.

0: Liebe Zuhörerinnen, liebe Zuhörer, willkommen zu einer neuen Ausgabe von Dr. Pongs Praxis für den angewandten Spieltrieb, dem Videogame-Radiomagazin hier auf Radio X. Wir haben den Monat Juli des Jahres 2026. Es ist heiß draußen. Es ist der perfekte Zeit, um seine Freizeit in der gekühlten Wohnung zu verbringen und zu zocken. Wir haben diese Sendung einige Themen, jedoch steht die Sendung ganz im Zeichen des Todes unseres altgedienten Redaktionsmitglieds Helmut, der leider im letzten Monat Juni von uns gegangen ist. Daher wollen wir ihm den Großteil dieser Sendung widmen. Starten wir jedoch mit zwei Hausbesuchen. Zunächst einen von mir bei Nintendo.
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0: Ja, ich durfte letzte Woche bei Nintendo im Hause vorbeischauen und ein Game testen, was ein Game oder schon mal anzocken, eine kleine Preview erhalten auf ein Game, was im September diesen Jahres erscheinen wird. Zunächst einmal vielen Dank nochmal an unsere Freunde bei Nintendo für diese Möglichkeit. Es ist mir immer ein großes Vergnügen und eine große Freude, bei euch zu sein. Das Game, um das es sich handelt, ist Orbitals für die Nintendo Switch 2. Bei Orbitals handelt es sich um ein Co-op-Adventure-Game, was tatsächlich komplett auf das Spielerlebnis für zwei Spieler ausgelegt ist. Also wirklich Co-op pur. Dabei schlüpften die beiden Spieler in die Rollen der beiden Hauptcharaktere mit den Namen Maki und Omura. Das sind zwei junge Entdecker auf ihrer Reise durch das Weltall. Es geht darum, dass die beiden zusammen ihre Heimat retten. Und zwar ist das eine mittlerweile marode gewordene Raumstation, die sich zu einem Überfluss auch noch inmitten eines kosmischen Sturms befindet. Und dabei müssen sie, beziehungsweise die Spieler, die eben in die Rollen der beiden schlüpfen, zusammenarbeiten. Und es geht nur zusammen, wie eben schon gesagt, das Spiel lässt sich nur zu zweit spielen. Das heißt, wir haben eine Darstellung komplett im Splitscreen, auf der eben links einer spielt und auf der rechten Seite einer spielt. Und im Idealfall ergänzen sich die beiden Spieler dabei perfekt. Die beiden Hauptfiguren haben grundsätzlich die gleichen Fähigkeiten, dass sie eben laufen, springen, wenn wir eben im All sind, in in der Schwerelosigkeit mit Raumanzügen eben auch schweben und fliegen können. Teilweise müssen verschiedene Ausrüstungsgegenstände eben eingesetzt werden, sei es ein Wasserstrahler oder ein Greifhaken oder eben auch einfach eine Laserpistole bzw. eine Strahlenpistole. Und die vielen Rätsel, die eben einem dabei begegnen, lassen sich oft so lösen, dass eben der eine Spieler eine Aufgabe übernimmt, beispielsweise ja, mithilfe eines Wasserstrahls irgendwie einen heißen Lavaboden abkühlt, damit eben der andere Spieler dann in der gleichen Zeit darüber laufen kann und mit einem Greifhaken eine Tür öffnen kann. Oder der Greifhaken wird eingesetzt, um eine Tür zu öffnen, und die Tür muss die ganze Zeit aufgehalten werden, und der andere Spieler benutzt dann eben beispielsweise einen Wasserstrahler, um dort drin innerhalb oder hinter dieser Tür einen Motor in Gang zu setzen. Rätsel dieser Art begegnen einem eben dauernd in diesem Game. Teilweise müssen die Spieler auch das Raumschiff steuern, beispielsweise durch ein Asteroidenfeld. In diesem Fall übernimmt eben einer der beiden Player den Part des Piloten und steuert das Schiff hoffentlich unbeschadet durch die Asteroiden und schaut, dass man eben nicht getroffen wird, während der andere Spieler die Aufgabe des Schützen übernimmt, des Bordschützen, und eben mit der Kanone entweder auch Asteroiden oder auch feindliche Drohnen beispielsweise abschießt. Und so bewegen wir uns eben im Weltall auf verschiedenen verlassenen Planeten, Asteroiden oder Raumstationen oder auch Raumschiffen und erleben eben ein tolles Abenteuer. Zumindest war das, was ich bislang sehen durfte bei meinem Hausbesuch, hat das auf jeden Fall Lust auf mehr gemacht. Und ich bin auch mit meinem Spielpartner schon relativ weit gekommen, bin ich zumindest der Ansicht. Ein Aspekt, der dieses Game wirklich einzigartig macht und weshalb ich mich auch wirklich auf die Veröffentlichung dieses Titels freue, ist ja der Look und das Feeling, das Retro-Anime widerspiegelt. Also das sind eben japanische Zeichentrickfilme und Serien. Und hier ist es so, dass wirklich das Feeling von Anime-Filmen und Serien, insbesondere aus den, ich würde sagen, aus den späten 80ern und ansonsten der 90er Jahre, dass dieses Feeling versprüht wird und dass dieses, ja, ich muss es wirklich ein Gefühl nennen, weil sich das eben aus mehreren Ebenen, also aus dem Look oder der Animation oder der Musik zusammensetzt, dass das Spiel dieses Gefühl eben toll wiedergibt. Also sind beispielsweise die Hauptcharaktere, aber eigentlich alle Figuren, insbesondere auch die verschiedenen Außerirdischen, denen wir im Laufe des Spiels begegnen, extrem liebevoll gestaltet. Die Welten oder auch, ja, also damit meine ich die Welten, in denen wir uns als Spieler bewegen, wenn man einfach mal in den Hintergrund schaut, sehen wirklich auch aus, als wären sie handgezeichnet worden. Selbst die Bewegung, wenn wir unsere Figur steuern, dann sehen die Bewegungen so aus wie aus einem Zeichentrickfilm. Also nicht 100% flüssig, sondern die haben eben so dieses leichte, dieses minimale, wie soll ich es nennen, dieses minimale, nicht ganz flüssige Ruckeln, so als wäre eben Frame für Frame per Hand gezeichnet worden. Auch das, was ich vom Soundtrack bislang hören konnte, war wirklich großartig, muss ich sagen, und hat das ganze Spielgefühl perfekt ergänzt. Auch die Synchronstimmen. Das Spiel gibt es natürlich original auf Japanisch, aber es gibt auch eine deutsche Synchro, in der ich es auch testen durfte. Ich fand, dass selbst die Synchronstimmen so klangen, als seien sie aus einem Anime aus den 90er Jahren. Zumindest war es denen, die ich bislang sehen durfte, sehr, sehr ähnlich. Und im Vorfeld hieß es schon, dass das Ziel der Entwickler war, genau dieses Gefühl in ein Videogame zu verpacken. Und ich muss sagen, von dem, was ich bislang sehen durfte, ist es ihnen wirklich sehr gut gelungen. Das heißt, der erste Eindruck, den ich bislang sammeln durfte, der war top. Ich freue mich wirklich auf mehr, einfach mehr von dieser Welt zu entdecken und diese zusammen mit einem Mitspieler, denn es geht nur zu zweit. Das Spiel ist rein auf den Koop-Spielmodus im Splitscreen ausgelegt, mehr von dieser Welt zu sehen. Das heißt, alle Gamer, die Adventure-Games oder auch Puzzle oder Rätsel mögen, denen sei das Spiel ans Herz gelegt. Alle, die gerne zusammen mit wem auch immer Koop-Games spielen, geht übrigens sowohl auf der heimischen Couch als auch online, auch das im Gameshare-Modus, das heißt, der Gameshare-Modus erlaubt es zwei Spielern, die beide einen Nintendo Switch 2 haben, über eine Kopie des Spiels quasi das Game auf die andere Konsole online zu sharen. Das heißt, nur einer braucht das Spiel wirklich zu besitzen, damit man es zu zweit spielen kann. Ja, beides ist eben möglich. Und eben nicht zuletzt auch allen Fans von Retro-Anime sei diese Veröffentlichung jetzt schon ans Herz gelegt. Ja, das war meine Preview zu Orbitals, mein Hausbesuch bei Nintendo. Vielen Dank an der Stelle nochmal für die Einladung. Orbitals wird am 3. September diesen Jahres exklusiv auf der Nintendo Switch 2 erscheinen.
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Liebe Videospieler, diesmal habe ich Klassiker bei einem Hausbesuch unter die Lupe genommen und gute alte Bekannte getroffen. Am 13. Juni hatten Rob und Fritz zum dritten Mal in das Atelier Schärferaum in Bad Homburg zu einer Veranstaltung des Homecomputer Museum Frankfurt geladen. Dessen Ausstellung mit einem Fokus auf Commodore hat ja leider noch keine dauerhaften Räumlichkeiten. So wurden die Geräte wieder für den Besuchertag in Bad Homburg hergerichtet. Es gab viel Commodore-Hardware zu bestaunen. Vom alten Kassenrechner mit Bongdrucker, die Anfänge waren ja grundüberholte Schreibmaschinen aus der GSSR, über den PET-Computer VC20, C64, 116, 16 plus 4, wie sie alle hießen, C128 und natürlich viele Amigas, inklusive einem Amiga 1000, den ich auch mal besessen habe und dann an einen guten Freund weitergegeben habe. Neben den Geräten gab es dann schicke Texttafeln, die lieferten alle nötigen Hintergrundinformationen zu den Geräten, die man da vor sich hatte. Als Retro- und Classic-Gamer fiel mir gleich nach dem Eingang auch Alinea-Computer ins Auge. Dort gab es Software- und Hardware-Erweiterungen für Amiga und C64 zu bestaunen und kaufen. Auch viel Merchandise wie coole Retro-T-Shirts. Die hatten Rob und Fritz in einem anderen Raum aber auch im Angebot. An dem Tag habe ich dann beschlossen, meinem C64C ein neues Gehäuse im SX64-Style zu verpassen. Der SX64 war eine sehr teure, tragbare Variante für den Business-Bereich. Man musste, wenn man den Computer aufbaute, immer mit offenem Hemd am Pool sitzen. Zumindest suggerierte mir das die Werbung. Ja, man konnte ihn tragen, aber im Trolley rollen wäre wahrscheinlich gesundheitlich besser gewesen. Erworben habe ich das Gehäuse bei einem anderen Händler im Internet. Vor Ort gab es das nicht, aber die Inspiration dazu, die kam mir doch dann in Bad Homburg, als ich vor dem Stand stand. Bei Mastodon findet ihr unter deanjimmy@nerdculture.de Bilder zu meinem neuen, in Anführungszeichen, C64, wie auch natürlich zu dem Event in Bad Homburg. Die Wände im Studio zierten in einem Raum professionelle Fotografien von klassischen Computern und Konsolen, welche auch als Poster erworben werden konnten. Fritz, einer der beiden Veranstalter, ist ja schließlich ein professioneller Fotograf. In einer Ecke stand zudem eine coole Fotowand mit einem Gruppenbild aus Maniac Mansion, dem Urvater aller Point-and-Click-Spiele von Lucas Games aus den frühen 80ern. Die Besucher konnten dann für Fotos ihre Köpfe durch solche Ausschnitte stecken, man kennt das ja, man hat eine Szenerie und kann seinen eigenen Kopf einfügen. Sozusagen Photoshop live. Ein C64 hing bereit zum Spielen an einem Beamer und lockte sehr viele Leute auf das zugehörige Sofa. Er lieferte ein Top 720p HDMI-Bild, dank einem Scaler, der das S-Videosignal des C64 auf HDMI umsetzte. Ja, das Gerät konnte schon 1982 S-Video. Wir Banausen ließen aber damals den Sendersuchlauf am Fernseher laufen und waren mit dem RF-Bild sehr zufrieden. Zum Gianna Sisters Soundtrack, wir hörten am Anfang ein bisschen davon, fingen ältere Leute schon auch mal an zu grooven. Zusätzlich gab es eine bespielbare Auswahl an Nintendo- und Sega-Konsolen. Mir hatte es vor allem Wonderboy auf dem Sega Master System angetan. Hatte natürlich den Standard-Controller sofort ausgestöpselt und meinen mitgebrachten Bluetooth-Receiver in die neunpolige Buchse gesteckt, um anschließend mit meinem gemoddeten 8-Bit-DO-Arcade-Stick, Saimitsu und Sanwa-Teile eingebaut, Klammer zu,
eine Runde Wonderboy gezockt. Ja, so bin ich eben cool, dass Dejan, liebe Grüße an dieser Stelle, auch ein Multicard dabei hatte. Das haben wir gleich mal mitgetestet. Nerds in the house. Ein sehr kleiner Junge wollte meinen Joystick ausprobieren. Die roten Tasten und der schwarze Stick haben ihn irgendwie fasziniert. Der Papa meinte, er spiele heute zum ersten Mal. Er kam mit dem Stick aber erstaunlich gut zurecht. Ich bediente für ihn die zwei Knöpfe zum Springen und Werfen und er steuerte den blonden Jungen. Und wenn ich Äxte auf Schnecken warf, rief er laut in den Raum, »Bam, bam, bam!« Ja, wir hatten beide einen großen Spaß. Auch eine Pong-Konsole war mit einem sehr gut erhaltenen Universum-Gerät aus dem Quellekatalog vertreten und hing an einem 30 cm Schwarz-Weiß-Fernseher, obwohl es ja eigentlich ein Pong-Color war. Naja, genauso wie mein C64 1985. Wir hatten ja sonst nichts kurz nach dem Krieg. Auch ich hatte natürlich was zum Spielen mit dabei. Ein Atari 7800 Plus mit vielen neuen 2600 und 7800 Modulen, teils Heimentwicklungen, teils offiziell von Atari am Amazonas zum Verkauf angeboten. Die Konsole ist eine Neuauflage eines Gerätes aus dem Jahre 1984, welches man wieder kaufen kann. Und neben hunderten alten gibt es auch sehr viele neue Spiele aus dem aktuellen Jahrtausend. Da lag bei meiner Auswahl der Fokus drauf. Mit Ninjish Guy Jr. hatte ich ein Game dabei, welches gar erst vor wenigen Wochen erschienen ist. Selbst Teenager hatten Spaß mit diesem Knobel-Jump'n'Run. Ein Mädel meinte zu mir, als ich nach einer Runde durch die Räume zurückkam, »Ich komm bis Level 10, und du?« Wenn ich demnächst alle 40 Level geschafft habe, werde ich nochmal ausführlicher berichten. Für uns alte Säcke war die kommende Arcade-Umsetzung Phoenix genauso ein Spaß wie Tiger Heli, ein Arcade-Schmupp aus Mitte der 80er, und Artie, ein Remake vom Klassiker Hero. An die Welt da draußen, 175.935 Punkte und 17 Minuten 42 Finishing Time sind zu schlagen. Ein gewisser Team Jimmy hält bei Atari Age den Rekord. Ich habe es vor Publikum erneut durchgespielt, konnte mich aber leider nicht verbessern. Petro Tischenko, der letzte Geschäftsführer von Commodore Deutschland, stellte auch sein Buch vor und lud uns zu einer Reise durch die Geschichte von Commodore im Schnelldurchlauf ein. Über die Anfänge in Kanada, weiter zum wichtigen Kauf der Chipschmiede von Moose Technology, um Homecomputer wie PET, VC20, C64 oder auch Amiga auf den Markt zu bringen. Die Chips, vor allen Dingen während der 8-Bit-Zeit, waren auch bei Apple und Atari verbaut. Commodore hatte als Hersteller aber ganz klar hier einen Wettbewerbsvorteil. Auch wie die Geschichte des Amigas nach der Insolvenz 1994 weiterging, hatte Petro live erlebt und mitgestaltet. So kam der Amiga 1200 danach von Eskom aus Deutschland. Bereits der C64 kam ja aus einem Werk in Braunschweig. Beim nächsten Mal will er einen LKW mit Equipment aus dem dort bis 2024 ansässigen Museum mitbringen und übergeben. Wir können uns also auf die nächsten Veranstaltungen schon freuen. Die diesjährige Veranstaltung hat wirklich sehr viel Zuspruch von tollen, interessanten Gästen bekommen, die auch ihren Nachwuchs mitgebracht haben. Der Zuspruch hat sich jedes Jahr gesteigert und war diesmal wirklich überwältigend. Zeitweise war es gut voll, die Atmosphäre aber immer sehr familiär und entspannt. Auch für Snacks, Cola und Kaffee war gesorgt. Also eine rundum gelungene Veranstaltung, die mit einem etwas anderen Format,
sich stetig gewachsenen Zuspruch fleißig erarbeitet und wirklich verdient hat. Es war ein schöner sonniger Nachmittag für mich, als das Licht wie gemalt durch Fenster in der Decke auf die Commodore-Sammlung fiel, dachte ich schmunzelnd, wir sind hier eben im Atelier eines Fotografen. Vielen lieben Dank an Rob für die gute Zeit. Dean Jimmy ist auch in Zukunft wieder mit dabei. Home Computer Museum Frankfurt mit einer Ausstellung in Bad Homburg im sonnigen Juni 2026. Damit bin ich mit meiner Geschichte wieder am Ende. Und wenn sie noch verfügbar sind, so spielt man sie noch heute.

Ja, danke an Horst für den schon zweiten Hausbesuch in dieser Sendung. Ich glaube, das hatten wir auch noch nicht so oft, dass wir zwei Hausbesuche innerhalb von einer Sendung hier haben. Ja, und dann kommen wir jetzt zum Hauptteil dieser Ausgabe, denn wir trauern um unser altgedientes Redaktionsmitglied Helmut, der leider letzten Monat verstorben

die, ja, wie soll man sagen, das Alleinstellungsmerkmal, dass er rein auf dem PC gespielt hat und er ein großer Fan und auch unser Experte für Ego-Shooter war. Und daher wollen wir zwei Klassiker bzw. zwei Beiträge von ihm wiederholen. Einmal ein Beitrag von Call of Duty Modern Warfare 3 und einmal ein Beitrag zu Rage. Ja, sind eben zwei Ego-Shooter in Erinnerung an ihn. Danke, Helmut.

0: Ja, hallo, einen wunderschönen Sonntagnachmittag wünschen wir euch von hier aus dem Radio X Studio 1. Ihr seid wieder bei Dr. Pongs Praxis, dem Videospielmagazin für den angewandten Spieltrieb, dem, wie sagt Christoph immer so schön, dem schönsten, besten und eventuell auch einzigen Videospiel-Radiomagazin in Rhein-Main und Frankfurt. Wir sind hier heute in einer illustren Dreier-Männer-Runde. Am Mikrofon heute der Horst.
1: Ja, ihr habt's gehört, der Phil ist natürlich hier.
2: Ja, und ich bin der Helmut. Ich bin heute wieder mal zu Gast hier. Und naja, so ein bisschen weibliche Unterstützung wäre ganz schön gewesen, aber ich glaube, wir kriegen es auch so hin, oder?
0: Ja, schade. Ich glaube, die Sarah ist heute krank, aber die hört uns dann schön von zu Hause aus zu.
2: Okay.
0: Und schön, dass du dabei bist. Und ja, wir sind sehr gespannt auf deinen Test. Ja, dann können wir auch gleich mal drauf eingehen, was wir jetzt gleich machen. Horst, du hast, glaube ich, einen Download-Titel getestet für heute, ne?
1: Ja, Rocket Birds Hard Boiled Chicken.
0: Ah ja, für welche Plattform ist es?
1: PlayStation 3.
0: Ja, sind wir mal gespannt. Du fängst damit an, ne?
1: Jo.
0: Genau. Und dann hören wir von dir, Helmut, den Call of Duty, den neuesten Call of Duty Teil.
2: Genau, Test. Ich habe mich ein bisschen Call of Duty Modern Warfare 3 gewidmet, dem ich den zweiten Teil vor anderthalb Jahren circa gespielt habe. Wurde es jetzt als Oberknaller angepriesen und ich habe gleich zugeschlagen und habe mich ein bisschen damit beschäftigt.
0: Ja. Sollte man sich angucken. Ist auch cool, dass du da bist, weil das ist nämlich eine Lücke, die bei uns noch nicht ausgefüllt wurde. Ego-Shooter auf PC haben wir schon lange nicht mehr gehabt.
1: Ja, seit dem Max haben wir das ein bisschen stiefmütterlich behandelt.
0: Stimmt, ja. Da wir ja breit aufgestellt sind, können wir das jetzt wieder schließen. Ich werde danach weitermachen mit einem wahrscheinlich etwas längeren Test, mit dem neuen The Legend of Zelda, The Skyward Sword für Nintendo Wii. Ein sehr, sehr großes Spiel, wo wir wahrscheinlich auch eine Weile drüber reden können, hoffentlich. Und ja, schauen wir mal. Warten wir jetzt erstmal auf deinen Test und erstmal noch ein bisschen Musik.

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1: Ja, dramatische Einstimmung auf Call of Duty Modern Warfare 3. Ich habe mich ein bisschen belesen. Ich wollte ein paar Hintergrundinformationen dazu noch loswerden. Zwar was die Entwicklung betrifft, nämlich haben sich die Gründungsmitglieder von Infinity Ward und von Activision haben sich einen rechtlichen Streit geliefert, wurden daraufhin entlassen und noch weitere Mitarbeiter. Und so musste Activision die Hilfe von Sledgehammer Games und von Raven Software zur Hilfe nehmen, um das dann letztendlich fertigzustellen, die ganze Geschichte. Was mich noch sehr beeindruckt hat, sind die Verkaufszahlen von des Spieles. Und zwar in UK und in den USA wurde das Spiel am ersten Tag 6,5 Millionen Mal verkauft.
2: Ja, das war ja auch so ein Rekordbrecher, ne?
1: Ja,
2: das war ja.
1: Genau. Mit einem Umsatz von über 400 Millionen US-Dollar. Und bis zum 7. Dezember, es ist ja Anfang November rausgekommen, Mitte November, bis zum 7. Dezember wurde es insgesamt 10 Millionen Mal verkauft und bis heute ein Rekordumsatz von ungefähr 1 Milliarde US-Dollar erzielt. Und das ist einfach.
3: Also das ist der Hammer, da kann ja selbst die Filmbranche teilweise von träumen.
1: Das ist so der Hammer und ich musste es dreimal lesen, bevor ich es überhaupt geglaubt habe. Was die da doch Kohle mitmachen.
2: Das hat ja auch den Vorgänger noch geschlagen, ne? Und
1: genau.
2: Modern Warfare 2 war ja damals, also vor einem Jahr oder wann das rauskam, war das ja, glaube ich, das meistverkaufteste Medium, also neben CDs und DVDs und Kinokasse und alles das meistverkaufteste Spiel und das hat es jetzt nochmal getoppt,
1: genau,
2: ne? Also es ist absolute Superlativ, was die da machen.
1: Davor waren die Black Ops auch, Call of Duty Black Ops, die wurden 4 Millionen Mal verkauft und das hat jetzt alles geschlagen, was bisher da war. Zur Handlung will ich kurz sagen, bevor ich meine eigenen Eindrücke weiter ausführe.
2: Vielleicht erstmal ganz kurz, was ist denn, also für viele Leute wissen vielleicht gar nicht, was das ist für ein Spiel, Call of Duty. Ich meine, es ist, glaube ich, unter Gamerkreisen bekannt, aber
1: ja, Call of Duty hat ja angefangen, also es war jetzt der 6. Teil, das erste Call of Duty, da ging es noch damals mit der Welle Ersten Weltkrieg, Zweiten Weltkrieg nachspielen.
2: Das ist ein Ego-Shooter.
1: Man schlüpft in Rolle von Soldaten und erledigt Aufträge, Missionen und sich mittlerweile in Modern Warfare, also moderne Kriegsführung, hat natürlich mit dem Zweiten Weltkrieg oder so gar nichts mehr zu tun. Man ist hochtechnisiert, was Waffen und Ausrüstung betrifft. Ja, fantastisch gemacht. Also es ist der direkte Nachfolger von Modern Warfare 2. Ganz klar, spielt unter anderem in New York. Da ist man an der Börse unterwegs und rettet Leute und im Hafen von New York hilft mir eine russische Invasionstruppe zu versenken.
3: Hoffentlich rettet man keine Investmentbanker, die gerade unser Geld versammelt haben. Also die bitte einfach lass es geschehen.
2: Ich wollte gerade sagen, Leute von der Börse retten. wer möchte das denn? Naja.
1: Genau. Ja, und die Spielhandlung zieht sich so über den ganzen Globus verteilt. Das Schöne ist, auch Hamburg, Paris und Berlin, in den Städten ist man unterwegs und hat Missionen zu erledigen. Ja, das ist so der, sagen wir mal, das Grundgerüst von der ganzen Geschichte. Es gibt eine Singleplayer-Kampagne, die mich persönlich, was die Länge betrifft, ein bisschen enttäuscht hat. Die hatte ich nämlich in 6 Stunden durch.
2: Oh.
1: Und dann habe ich angefangen, mich intensiv mit der Multiplayer-Geschichte zu widmen und da hat es mich dann voll infiziert, denn man kann, ihr habt es vorhin schon erwähnt, Koop macht halt immer Riesenfades und man kann die Missionen also auch im Koop, also zu zweit, durchspielen und hat dann auch verschiedene Spielmodi noch.
3: Ich denke, für die Leute, die sowas vielleicht sonst nicht spielen, ich gehe mal davon aus, du hast wahrscheinlich dann auch ein Headset auf, ne? Also Kopfhörer, Mikro, um dich mit den anderen dann praktisch zu verständigen.
1: Genau, du hast einen Kopfhörer, hast ein Mikro, bist mit irgendeinem, also du loggst dich irgendwo auf dem Server ein, suchst dir ein Spiel oder erstellst eins und bist dann mit dem Luigi aus Rom irgendwie zusammen und dann versucht er euch Hände und Füße, ist in dem Moment schwer, aber dann halt meistens auf Englisch und dann über einen Sprachchat kämpft ihr euch dann da durch die Mission?
3: Das ist auch sehr interessant, wenn man sowas mal spielt. Das ist egal, welchen Shooter und sozusagen online spielt, per Headset miteinander. Also ich habe die Erfahrung gemacht, Amerikaner, die reden sehr gerne. Und dann ist, fühlt man sich gleich wirklich wie beim Militär und denkt so, hey, ich habe Zivi gemacht. Seid mal ein bisschen ruhiger.
4: Go, get him, cover.
3: Ja, und wenn man mit Japanern spielt, die haben, glaube ich, ihr Headset meistens aus. Also die haben eher so eine Kultur, die wollen das einfach eher, ja, man versteht sich blind sozusagen und die mögen das gar nicht so viel da rumzurufen.
1: Ja. Ja, das ist auch, sag mal, wenn du mit jemandem ganz neu spielst, dann musst du dich schon mit ihm absprechen oder so. Aber du kannst ja auch Freunde anlegen und kannst sie dann zu deinem Spiel einladen. Und da muss dann eigentlich nicht mehr viel geredet werden, weil jeder weiß im Prinzip, was er zu tun hat. Und da brauchst du dann nicht mehr so viel zu reden. Bleibt auch nicht so viel Zeit, weil du musst dich wirklich sehr konzentrieren, weil es wird oft heftig schwer. Und du musst schon gucken, was auf dem Bildschirm abgeht, wo die Gegner rumflitzen. Und die Multiplayer-Koop-Geschichte hat mich sehr überzeugt. Da gibt's dann zwei verschiedene Modi. Du kannst einmal die Missionen im Koop durchspielen. Und dann haben sie noch einen Modus eingebaut, der nennt sich Überleben. Das heißt, du hast auch verschiedene Spielstätten, Paris, Berlin zum Beispiel, wo du zu zweit gegen Wellen von Angriffen von Gegnern bestehen musst, die halt immer heftiger werden. Und musst alles hinzuziehen an Equipment, was du hast. Kannst eine Drohne steuern, du stellst dich irgendwo in eine Hausecke, klappst dein Laptop auf und wirst mit einer Drohne verbunden, die irgendwo in 2 Kilometern Höhe fliegt und siehst dann unten das ganze Szenario praktisch und kannst dann Raketen losschicken. Und
3: ja, da ich ja so retro drauf bin, haben wir letztes auch mal wieder so einen Multiplayer-Titel gespielt. Das war das Star Wars Battlefront auf der PlayStation 2, wo man dann auch mit 16 Leuten gleichzeitig eine Kampagne spielt, entweder auf der Seite von dem Imperium oder den Rebellen. Und da ist es so, da kann ich dann im Prinzip aus 5 Soldatentypen mir einen auswählen. Also ich kann Scharfschütze sein oder jemand mit eher was Kräftigeren, um da irgendwie Panzer zu knacken. Wie sieht's denn da aus? Habe ich so einen Standardsoldaten oder auch unterschiedliche Kräfte, die ich mir wählen kann? Also Fähigkeiten.
1: Du hast einen Standard Soldat. Ich kenne das, was du jetzt sagtest, kenne ich von Battlefield, wo du also unterwegs sein musstest eigentlich. Du musstest einen Sanitäter dabei haben, du musstest einen Techniker dabei haben, der dir den Panzer repariert, falls er mal zerschossen wird. Nein, also diese Kategorien gibt es nicht. Du bist als Soldat unterwegs und hast eine bestimmte Grundausrüstung dabei. Wenn dein Kumpel getroffen wird, dann liegt er irgendwo am Boden und schreit, Hilfe, hilf mir beim Aufstehen und so. Und dann kannst du hinspurten und kannst ihn heilen sozusagen. Also sind normale Soldaten unterwegs. Ne? Und je länger du spielst, desto schwieriger wird es. Du kriegst Erfahrungspunkte, kriegst auch, das stört mich ein bisschen an der Geschichte, Geld pro Abschuss. Das heißt, du schießt einen Gegner ab und hast $150 verdient und da kannst du dann zu dem nächsten Waffenausrüstungslager gehen und kannst dir neue Munition kaufen oder neue Raketen oder Luftunterstützung beantragen. Kostet alles Geld und das musst du dir verdienen, indem du halt die Gegner platt machst sozusagen.
2: Gut, das ist ja fast Hauptinhalt von den meisten Ego-Shooter, ne?
1: Ja, klar.
2: Da ist der Gegner, los.
1: Los geht's. Ist ja so nichts Schlimmes. Ich finde halt, dass du dafür Geld kassierst. Das finde ich halt
3: ja, klar.
1: Ein bisschen makaber.
3: Also ich sage ja auch immer, also ich spiele zwar so Ego-Shooter nicht, aber gerne so Action-Rollenspiele und dann halt auch mit Multiplayer. Und dann sagen wir auch, ja, haben wir alle Zivi gemacht, aber irgendwie einfach mal losziehen, morden und plündern. Das sind halt Orks und Goblins, die haben es ja nicht besser verdient.
2: Ja. Aber die armen Orks, was die mit ihrem Geld machen, was sie verlieren, die wollten wahrscheinlich nach Hause gehen, wollten gerade was zu essen kaufen.
3: Ja, ich sag, Familie, bevor die es an der Börse verzocken, dann kaufe ich mir lieber ein neues Schwert davon.
1: Ja, also das Equipment, mit dem du dich ausrüsten kannst, ist auch gigantisch. Wie gesagt, du, wenn du genug Geld verdient hast, gehst du an so einen Platz, wo du dich einloggen kannst in ein System und kannst zum Beispiel eine Luftunterstützung beantragen und dann kommt eine bewaffnete, mit Schilden ausgerüstete Einheit, kommt ein Hubschrauber oben angeflogen, die seilen sich ab und gesellen sich dann zu dir und schützen dich dann. Also
2: aber die musst du bezahlen.
1: Die musst du bezahlen, ja, klar.
2: Das heißt, bist du irgendwie angestellt bei irgendeiner Armee oder ist das so ein Söldner-Ding irgendwie?
1: Das ist ein Söldner, eine reine Söldner-Geschichte. Ja,
2: okay.
1: Ja.
2: Also auch von der Hintergrundstory her.
1: Genau.
3: Du hast gesagt, verschiedene Orte, also Berlin, Hamburg, Paris, kann man die dann auch, wenn man da rumläuft, so durch die typischen Sehenswürdigkeiten da erkennen?
1: Da muss man wirklich stark hingucken, weil meistens ist es doch ziemlich durchs Militäraufbauten und so verändert. Ich meine, die Geschichte da an der New Yorker Börse, ich kenne sie nur von Fotos. Mhm. Wenn du das jetzt spielst, das ähnelt schon sehr, aber ist halt durch Militäraufbauten, da stehen dann Panzer rum und so, ist es schon verändert, aber es kommt der Geschichte schon ziemlich nahe.
3: Weil selbst bei alten Medal of Honor-Teilen kann ich mich noch erinnern, auf der PlayStation 1 war das, glaube ich, noch, da konnte ich dann erkennen, jetzt bin ich an Moulin Rouge vorbeigelaufen.
1: Ja, genau.
2: Ja, du kannst ja nicht nur zu zweit jetzt irgendwie oder zu dritt dein Koop-Ding spielen, sondern du kannst da so richtige Massenschlachten machen, ne? Habe ich gesehen. Also wirklich mit so 20, 30 Leuten gegen andere 20, 30 Leute.
1: Ja.
2: Und dann geht's da richtig ab, ne?
1: Genau. Das ist dann der dritte Teil von dem Multiplayer-Part. Also die ersten zwei Teile sind die Missionen im Koop, also zu zweit durchspielen oder zu zweit diese Überlebensgeschichte durchspielen. Oder dann halt Team Deathmatch und solche Geschichten, wo du dann wirklich mit 18 gegen 18 in den Städten rumrennst und oder Capture the Flag, wie es bekannt ist, dass du deine Basis verteidigen musst und eine andere Basis einnehmen musst und dafür dann halt Punkte kassierst und so. Das ist ich find's fantastisch gemacht. Ich bin ja leidenschaftlicher Ego-Shooter-Spieler. Bin zwar nicht die ganze Zeit nicht so auf dieser Kriegsspielwelle gewesen, sondern eher so Serious Sam und solche lustigen Geschichten. Aber es ist klasse gemacht, hat mich voll überzeugt. Kannst du nur weiterempfehlen. Was mich stört, haben wir uns vorhin auch schon drüber unterhalten, ist die Geschichte, dass du es nur über Steam spielen kannst. Das heißt, du musst dich auf dem Steam-Server einloggen. Und wir haben es ja bei Battlefield 3 jetzt gehört, dass EA Games die Computer ausspioniert. Ich glaube, Steam macht auch nichts anderes, aber wenn du es spielen willst, bleibt dir nichts anderes übrig.
2: Also Steam ist quasi Pflicht?
1: Ja, Steam ist Pflicht, genau.
2: Weil, naja gut, weil der Entwickler oder der Publisher ist ja Activision, ne?
1: Genau.
2: Aber die haben, glaube ich, nichts Eigenes.
1: Die haben nichts Eigenes, die machen das über Steam und Steam ist Pflicht. Kommst um Steam nicht drum herum.
2: Ach so, ja gut.
1: Das heißt, du startest das Spiel, Steam startet sich automatisch mit, du loggst dich bei denen ein und du kannst auch nicht speichern. Du kannst nur speichern, wenn du bei Steam eingeloggt bist.
2: Das wird dann in dieser berühmten Steam Cloud dann auch gespeichert.
1: Genau, also in quasi der Steam Cloud und sonst geht gar nichts.
3: Das ist leider so eine blöde Entwicklung. Also bei Konsolen gibt es bisher so gut wie gar nicht. Also mir speziell fällt jetzt ein Titel ein, den ich deshalb dann auch mir nicht runtergeladen habe aus dem PSN, weil der wäre dann auch nur gelaufen, wenn es online ist. Ne? Und ich meine, ja, ich bin ja Retro-Zocker der ersten Stunde und ich überlege mir halt einfach, ja, die Spiele von meiner Konsole von 79, ja, die kann ich immer zocken. Ja. Und ich überlege mir halt dann auch, was ist dann mal in 10, 15 Jahren, wenn ich dann mal wieder Rocket Birds rausgraben will, ne, auf meine PS3. Ne? Deshalb finde ich das eine blöde Entwicklung. Aber man muss gucken, wo es hingeht.
2: Bis die Platine korrodiert
3: ja,
2: ist.
3: Ja, genau.
2: Aber dann ist Ende mit den 78er-Spielen.
3: Aber sie sind haltbarer, weil, habe ich ja jetzt gemerkt, ne? Bewegliche Teile sind immer das Problem, ne? Heutzutage mit den Laufwerken. Diese alten Dinger mit den Modulen funktionieren halt dann noch. Aber naja, man hat ja auch jede Menge Vorteile. Ja? Also so Grafik, wie man heute hat, und ich denke eben auch bei Call of Duty, also das wäre ja, ich sag mal, das fing ja eigentlich erst so mit der CD-ROM, denke ich, damals an. Auf einmal hat man die Möglichkeit gehabt, Zwischensequenzen zu haben, genug Platz, um da auch entsprechend Grafik draufzupacken. Das gab damals schon einen ziemlichen Schub, wo das Ganze ziemlich, also realistischer wurde, ja, und umfangreicher auch.
1: Ja, es ist schon, also die Grafik ist auch fantastisch und ich glaube, es hat, wenn du es installiert hast, 15 Gigabyte oder so. Und wenn ich dran denke, so die ersten Ego-Shooter, die ich gespielt habe, oder Unreal Tournament damals, ich weiß nicht, ob der das was sagt, das war eine CD.
3: Ja, ja.
1: Und das war für die damaligen Verhältnisse so eine fantastische Grafik und bespielbare Welt. Und das war nicht mal ein Gigabyte. Und jetzt hast du da 15 Gigabyte auf der
3: Noch Platte. Etwas vorher hatte ich, glaube ich, Dark Forces, so ein Star Wars Ego-Shooter gespielt.
2: Oh, der war gut.
3: Ja, und naja, klar. Die ganzen
2: Doom Einsamen. Und Wolfenstein 3D. Ja, Wolfenstein 3D hat, glaube ich, auf eine Diskette gepasst.
1: Ja.
2: Und Doom 1 waren dann fünf Disketten mit jeweils 1,4 Megabyte. Ja, also,
3: aber schon so zu der Zeit auch Half-Life und so, das war einfach eine CD und gut war es, ja.
1: Genau, ja. Und bei der Installation jetzt, wenn du das Call of Duty installierst, wird auch teilweise noch vom Steam-Server reichlich dazugeladen. Also
3: ja gut, aber das hat man mittlerweile bei Konsolen auch. Also du lädst im Prinzip das Spiel runter oder du kaufst dir die Blu-ray in einer schönen Packung und wenn du das erstmal reinschiebst, dann connectet sich das Ding auch ins Netz und sagt, hey, ich habe hier ein Update. Also so Day-One-Patches gibt es mittlerweile bei Konsolen auch, aber ist noch nicht so vermehrt. Also ich glaube, bei Elder Scrolls, das Neueste, da haben sie ordentlich nachgeschoben, damit es dann bug-free lief. Aber normalerweise das, was man so bei Konsolen kaufen kann am ersten Tag, das läuft auch an sich und man hat dann irgendwie nach einer Zeit eher mal neue Features oder so irgendwie dazu, als wirklich Bugfixes. Mhm. Aber das ist halt so heutzutage, ja.
1: Ja, hat Vor- und Nachteile, sage ich mal, wenn ich dran denke, wie oft man damals die Spiele patchen musste und wenn man sie dann online oder im LAN zocken wollte.
3: Ja, man muss es zumindest jetzt nicht mehr Hand anlegen, das Ding macht das halt einfach.
1: Ja, Counter-Strike, was weiß ich, wie viele Patches es da gab, das ist der Hammer. Und wenn du dann im LAN gespielt hast und hat nicht jeder die gleiche Version gehabt, dann musstest du erst hier wieder danach patchen und da war schon Action. An der automatischen Patch-Aktion stört mich halt, dass du immer online verbunden sein musst und nicht selbst entscheiden kannst irgendwie. Bleibt mir zu sagen, die künstliche Intelligenz ist auch sehr gut gemacht bei Call of Duty. Also die rennen nicht irgendwie blind durch die Gegend, sondern die denken sozusagen auch mit, wenn du da auf einen losgehst und er merkt, jetzt wird's zu eng für mich, dann verschwindet er schon mal und kommt dann um die nächste Ecke von hinten und versucht dich dann irgendwie platt zu machen. Es gibt Selbstmordattentäter, die mit riesen Sprengpaketen durch...
3: Oh, guck mal, ein dicker Mann.
1: Ja, genau.
3: Warum zoppelt der da an so einem Faden?
1: Ja, und der Clou sind dann auch Hunde, die mit Sprengstoffpaketen...
3: Ach, das ist ja fies. Das ist ja schon fast so wie bei dieser Satire da, Four Lines, über so total vertrottelte britische Sprengstoffattentäter, die packen dann, ich glaube, einen Raben oder so, den sie dressieren wollen, so einen kleinen Gürtel um, ja.
1: Ja, und ich habe
2: sich da nicht die PETA beschwert.
3: Ah ja.
1: Ich habe mich da vorgestern oder wann es war durch so ein Level gekämpft praktisch und ich hatte den vorher schon mal gespielt, eine Mission, und wusste, jetzt bist du kurz vorm Ende und du kannst sie auch auf verschiedenen Schwierigkeitsstufen spielen, Soldat bis zum Veteran hoch und hatte dies erste Mal als Veteran ausprobiert, was heftig schwer ist, wo sie dir, wenn du dieses auswählst, du willst als Veteran spielen, steht da, du wirst sterben. Und ich hatte den fast bis zum Ende und dann kommt da auf, Entschuldigung, so ein Scheißköder und fällt mich von hinten an und beißt mich tot. Und dann hast du mal locker 30 Minuten Kampf in den Sand gesetzt.
2: Das kann passieren.
1: Ja.
3: Ich denke mal, das Spiel, vielleicht so ein bisschen Hardfacts, ist wahrscheinlich ab 18, oder? So,
1: ist ab 18, genau, ist ab 18.
3: Ja. Und wie viel bezahlt man? Weil ich spiele auf Konsolen, von daher auch, was zahlt man für so einen Titel für
1: einen PC? Was habe ich bezahlt? 49, so viel.
3: Ja, okay, also es ist schon noch so, dass die ungefähr immer so 10, 20, 30 Euro billiger kommen eigentlich als Konsolentitel. Konsolentitel ist, denke ich, momentan 60 Standard, aber manchmal auch billiger. Und,
2: Je nachdem, wo man es kauft halt. Ne?
1: Ja, genau. Das war auch damals mit dem Grund, warum ich irgendwie mich nie für die Konsole begeistern konnte, weil die Spiele halt heftig teuer waren im Gegensatz zu CD.
3: Ja, mittlerweile hat man halt dann eben im Download-Bereich kleinere Titel, aber dafür auch manchmal innovativere, weil da einfach das Risiko nicht so groß ist. Ne? Und dann kriegt man auch für einen Zehner irgendwie mal ein Spiel, wo man dann halt auch mal 8 Stunden spielt oder so und eben nicht die 40, aber
1: Jo, das war es im Großen und Ganzen zu Call of Duty Modern Warfare 3.
2: Cool. Okay. Danke.
3: Super.
1: Jo.

0: Einen wunderschönen guten Tag, liebe Zuhörerinnen und liebe Zuhörer, und willkommen zu einer neuen Ausgabe von Dr. Pongs Praxis. Dem besten, dem schönsten, dem freundlichsten und mit vielleicht der sympathischsten Redaktion gesegneten Videogame-Radiomagazin hier auf Radio X und in Frankfurt, in Rhein-Main und wahrscheinlich sogar auch in Deutschland. Wir haben heute Sonntag, den 12. Februar. Ich habe meinen Geburtstag einen Tag hinter mir gelassen, sollte einen Kater haben. Und mein Name ist Christoph und wir begrüßen euch erstmal.
1: Ja, Mikrofon auch der Herr Dr. Hammer.
2: Der Sebastian.
3: Die Sarah.
4: Der Dr. Lienert.
5: Und heute auch wieder der Helmut.
0: Ja, wie ihr hören könnt, wie Sie hören können, wir sind in einer sehr vollen Besetzung heute hier. Es ist, ich glaube, wir sind alle da, kann das sein? Alle aktiven Mitglieder sind heute
1: so ziemlich,
0: komplett,
1: ja,
0: am Start.
1: Ja, es sind ja einige ausgeschieden, einige dazugekommen. Also und
3: pausieren, Babypausen und solche
1: Dinge. Ja, aber aktuelle Besetzung ist vollständig. Mhm. Hatten wir schon lange nicht mehr. Schön.
0: Ja.
1: Freut mich.
0: Es ist eng, aber gemütlich.
3: Ja, das liegt an der Kälte draußen. Es ist hier besonders gemütlich.
0: Mhm. Und weil es kalt ist, ist es drinnen warm und wir haben die Gelegenheit wie immer genutzt, um
3: nachts ist kälter als draußen.
0: Viel zu spielen.
4: Ja, und weil die Häuser im Freien stehen.
0: Genau, richtig. Also in der Regel hat jeder von uns ein beheiztes Wohnzimmer, dort stehen Konsolen, Handhelds rum und wir haben natürlich im Dienst unserer Zuhörerinnen und Zuhörer gespielt, was das Zeug hält die letzten Wochen und haben einige sehr schöne Themen wieder am Start heute. Im Folgenden, wir werden sprechen, beziehungsweise ich etwas ausführlicher, Sebastian dazu auch und ich hoffe alle ein bisschen mit über Super Mario 3D Land, ein Spiel für den 3DS von Nintendo. Anschließend kommt Helmut mit dem Spiel Rage, getestet auf dem PC. Im Anschluss daran ein Doppelspieletest betreffend zwei Spiele, die wir schon hatten, aber die jetzt neu veröffentlicht wurden in einer HD-Version. Es handelt sich um Ico und Shadow of the Colossus HD, erschienen für die PlayStation 3. Das machen Phil und ich würde sagen alle.
1: Alle, die das schon mal gespielt haben, also wahrscheinlich alle.
0: Und wenn wir dann noch Zeit haben, und die werden wir haben, dann wird uns Horst den Klassiker des Monats näher bringen. Welcher Klassiker das sein wird, wird an dieser Stelle noch nicht verraten, aber ich muss sagen, es ist wieder ein Spiel zum mit der Zunge schnalzen. Ein Klassiker, den einige auch schon gespielt haben werden. Vor, 30 Jahren vielleicht, 25, 28 Jahren sowas. Also diejenigen, die
3: ich bin raus.
0: Die zu dieser Zeit schon gerne Videogames gespielt haben, werden viel Vergnügen gehabt haben mit genau diesem Spiel. Aber worum es geht, das klären wir wie immer am, ich würde sagen, so im letzten Drittel dieser zwei Stunden.
3: Ich sehe es dem Herrn Hammer an. Sagen Sie, was Sie sagen wollen.
0: Was denn?
1: Nee, ich wollte nur sagen, die Sarah, die kann es noch gar nicht gespielt haben, weil die ist ja erst 25.
3: Ja, danke.
4: Ja, und das Spiel 28.
0: Ja, so ist es.
1: Da geht es nicht. Das ist,
0: Dann darf man das. Man darf das nicht gespielt haben. Mhm. Aber gut, dazu mehr. Wir hören noch ein klein bisschen Musik an dieser Stelle. Und zwar eigentlich direkt aus dem Spiel Super Mario 3D Land. Und dann.
1: Das heißt, es gibt einen direkten Übergang.
0: Wir, genau, mitten in den Test rein. Aber erstmal hören wir nur ein bisschen Musik.

0: Ja, Ray Charles im Hintergrund. Ich höre mich hier gerade gar nicht. Irgendwas hört ihr mich?
1: Wir hören dich wunderbar.
0: Sehr gut. Wenn ihr mich, wenn
1: so
0: ihr
1: schön
0: mich hört,
1: wie lange
0: ist,
1: nicht.
0: Ja, okay. Ja, im Hintergrund läuft Rage Hard. Läuft daraus, darauf hinaus, dass ich auf das Spiel Rage eingehen will. Ego-Shooter, wie sich das für alte Herren meiner Zunft gehört. Rage ist erschienen im Oktober 2011 von ID Software. ID Software bekannt durch Klassiker wie Doom oder Quake.
1: Eigentlich die Erfinder des Ego-Shooters, wie wir ihn kennen, ne?
0: Im Prinzip schon.
2: Okay, das ist eine interessante Sache.
3: Ja, und vor allen Dingen gibt es mal wieder was Neues. Ich meine, Ego-Shooter, ja, irgendwie hat man ja meistens das Gefühl, ich habe alle schon gesehen. Mhm. Aber anscheinend kommt immer mal wieder was Neues raus.
1: Ja, es ist auf jeden Fall mal wieder ein Highlight, wenn was von der absoluten Entwicklerlegende John Carmack mal wieder ein Shooter produziert wird. Also der hat ja seit Quake 3 eigentlich nicht mehr mitgearbeitet.
2: Wann
1: also
2: kam
1: nicht
2: das
1: mehr
2: raus?
1: Ganz schön lange her. Quake 3 war der letzte große Wurf von id Soft und danach wurden eigentlich nur noch Quake 4 und so weiter von einem anderen Studio dann gemacht. Aber seitdem hat eigentlich John Carmack, also der Lead-Programmer, einer der leitenden Figuren der Videospielbranche eigentlich, hat sich eine neue Technologie ausgedacht und hat damit, da kam dann Rage quasi bei rum.
3: Also es gab praktisch wieder eine neue Engine. Das heißt, die anderen haben dann sozusagen auf Basis der alten Engine einfach neue Titel rausgebracht und jetzt kam der Meister persönlich mal wieder auch mit der neuen Engine rum?
1: Genau, also id Tech 5 heißt das. Das ist die neue Technologie, die Rage zugrunde liegt. Und ich habe das Spiel leider auch noch nicht gespielt. Deshalb, Helmut, sag uns mal, wie es war. Also als alter Shooter-Hase, wie ist es denn?
0: Ja, also die Spielmechanik bei Doom und bei Quake war ja eigentlich ziemlich einfach gestrickt. Es wird auf alles geballert, was nicht schnell genug verschwinden kann. Ähnlich ist es auch bei Rage. Bei Rage gibt es aber noch eine Rennspielkomponente, die eingebaut wurde, wo man sehr großen Wert drauf gelegt hat. Aber selbst wenn man mit seinem Buggy im Ödland unterwegs ist, um zu irgendwelchen Missionen zu fahren, ist man mit Raketenwerfer auf dem Buggy und Buttkanonen ausgerüstet und kann auch selbst da noch reichlich rumballern.
1: Weil du gerade sagst, man fährt da im Ödland rum, in welcher Umgebung spielst denn? Was ist das Setting von dem Spiel?
0: Komme ich gleich noch zu. Ich wollte nur noch kurz sagen, aufmotzen kann man den Buggy, indem man Rennen fährt. Das ist halt der große Wert, der auf diese Rennspielkomponente gesetzt wird in dem Spiel. Rennen muss man gewinnen, da kriegt man Rennscheine für. Dann kann man in die Werkstatt fahren und kann seinen Buggy entsprechend aufmotzen, kann sich einen größeren holen, kann stärkere Waffen draufsetzen, was auch oft die Voraussetzung ist, um im Spiel selbst weiterzukommen. Noch zum Spiel selbst, es sind 3 DVDs, braucht ungefähr 25 GB auf der Festplatte. Was mich wieder stört, wie es bei meinem letzten Spiel, das ich hier vorgestellt habe, auch war, es läuft nur über Steam. Das heißt, es geht überhaupt nur, wenn man bei Steam eingeloggt ist. Ist für mich ein bisschen lästig, aber lässt sich leider nicht ändern. Um was geht's? Es ist ein Asteroid ist abgestürzt auf die Erde und hat so ziemlich alles verwüstet. Man selbst als Spieler hat diesen Einschlag von dem Asteroiden verpennt. Man ist nämlich in der Kältekammer, in der man 100 Jahre später aufwacht und dann eine verwüstete Erde praktisch vorfindet. Ein paar Leutchen haben überlebt, die sich dann in Camps zusammengeschlossen haben und die man als Spieler auch immer wieder besucht, wo man seine Missionen bekommt, wo man sich Munition kaufen kann bzw. muss und wo die Werkstatt halt auch ist, wo man seinen Buggy wieder reparieren kann. Das ist so der Anfang der Geschichte. Man wacht also auf in dieser Eiskammer und guckt sich verwundert um und denkt, was ist denn hier passiert? Es gibt eine Menge von Waffen, die man auf unterschiedlichste Art und Weise einsetzen kann. Man hat zum Beispiel unter anderem eine Armbrust, die man mit einem Psycho-Pfeil bestücken kann, schießt den auf den Gegner ab, beamt sich mit diesem Pfeil sozusagen in den Gegner rein, steuert den auf einen anderen Pulk von Gegnern zu und lässt ihn dann explodieren. Und
4: Psychopfeil.
3: Ja, Kamikaze übernommen. Das ist ja so ähnlich wie bei diesem Spiel, wo ich letztes Mal hatte. Mit Käfern konnte man da die anderen übernehmen. Ja.
1: Stimmt, ja.
0: Ja, oder Dynamitpfeile, die man halt auf Gegner schießt und die dann auch 3 Sekunden später explodieren und alles in 20 Meter Umkreis kreisen, ist von den Waffen her ganz lustig gemacht. Ja. Störend an der ganzen Geschichte ist für mich gewesen, es ist dermaßen auf Nvidia optimiert, dass es mit einer ATI-Grafikkarte praktisch gar nicht spielbar ist. Oder nur sehr, sehr schwierig.
1: Und lass mich raten, du hast eine ATI-Grafikkarte.
0: Ich bin aber in der glücklichen Lage, auch noch eine Nvidia-Karte zu haben. Muss natürlich den Rechner umrüsten, was auch... Ich meine, wenn sie schon ein Spiel auf Nvidia optimieren, ist ja okay. Aber es sollte zumindest so sein, dass es auch mit einer anderen Grafikkarte einigermaßen vernünftig spielbar ist.
1: Ja, ich habe da Videos von gesehen. Das ist halt das Problem, glaube ich, wenn man sich dann dreht, dass dann die Texturen dann erst ganz, ganz langsam nachladen und so weiter, ne?
0: Genau.
1: Und halt relativ langsam
0: ja,
1: ist
0: ja,
1: dann.
0: Ja, ja. Und sobald du dann die Einstellungen höher stellst, kriegst du nur noch ein verpixeltes Bild mit schwarz-weißen Karos. Und also es ist sehr lästig. Wenn man dann das Glück hat, die entsprechend richtige Grafikkarte drin zu haben, ist es grafisch total geil gemacht, die Leute reden, du marschierst durch das Camp, hast gerade eine Mission erledigt oder hast ein Rennen gewonnen und gehst an der Gruppe vorbei und die winken dir zu und sagen, Mensch, das Rennen war geil, als wüssten die, dass du das gerade gewonnen hast. Also sie wissen es dann auch offensichtlich. Oder du hast eine Mission erledigt und boah, dem hast du es aber gezeigt und so. Das ist schon genial gemacht. Also die Leute wissen Bescheid, die um dich rum sind. Und wenn du irgendwo was verloren hast, wirst du darauf hingewiesen hier. Das war wohl nicht so der Knaller, was du da gebracht hast. Also jede Menge Spielspaß. Du rennst also durch die Gegend beziehungsweise fährst mit deinem Buggy und rettest Widerstandskämpfer, bekämpfst jede Menge, wie man sich's von Doom her auch kennt, jede Menge mutierte Monster und auf deinen Fahrten zu den Missionen begegnen dir andere Buggies, die du kaputt schießen musst und also gehst dann in die nächste Kneipe
4: kriegst
0: dafür Geld.
4: Ich finde, das klingt ein bisschen nach Mad Max oder sowas, gell?
0: Es hat so einen kleinen Mad Max-Touch,
4: ja, genau. Also das Ende der Welt irgendwie, man fährt mit einem Auto wild durch die Welt und schießt auf alles, was nicht bei 3 auf den Bäumen ist.
0: Genau, richtig, ja, genau.
4: Sehr gut.
0: Du sammelst unterwegs auch alles ein, was du so findest, Rott, alles mögliche, Kabel.
4: Ja, das macht Mario aber auch, wie wir heute gelernt haben. Der sammelt auch alles
1: Mario ein. Mario sammelt Kabel ein?
4: Nein, alles, was er findet. Es gibt halt in seiner Welt keine Kabel, aber... Wenn hier der andere Kollege in Marios Welt unterwegs wäre, wird halt Münzen und Sterne sammeln und Mario in der anderen wahrscheinlich Kabel. Aber die Jungs sammeln halt eben genau das, was ihnen halt angeboten wird.
1: Ja, so kann man es ausdrücken, ja.
4: Ja, ich denke,
1: man nimmt, was man kriegt quasi.
4: Es wird ihnen ja nichts anderes angeboten.
0: Ja. Genau, also es heißt, alles mitnehmen, was sich irgendwie bewegen lässt. Man kann dann in diesen Camps, in Läden, wo man auch Munition kaufen kann, kann man Baupläne kaufen. Und muss dann diese Baupläne studieren und kann sich dann aus den Teilen, die man eingesammelt hat, Bombenautos bauen. Das sind so kleine Buggies, die so aussehen wie ein 1:19 Modellauto. Die sind mit Bomben bestückt und die kannst du dann auf die Erde setzen, kannst du mit einer Kamera steuern und in den Pulk von Gegnern reinfahren und dann explodieren lassen.
3: Also das ist so, wie wenn der MacGyver praktisch da mit dem A-Team in der Scheune eingeschlossen ist und dann finden Schweißbrenner und Teile und dann geht's los mit gebastelt.
0: Genau.
4: Nee, das ist das A-Team. MacGyver hat immer nur ein Schweizer Taschenmesser.
1: Ja, manchmal aber, auch ein Kaugummipapier.
3: Ja, aber der hatte Ideen.
5: Ein Tannenzapfen.
4: Ja, das A-Team hatte auch Ideen. Ja. Insgesamt.
1: Ja. Ja, Ideen sind nichts wert, wenn man sie nicht umsetzen kann. Ne? Die sagt man immer so schön.
3: Ja, ja. Aber beim A-Team war es ja eigentlich auch so, wie bei manchen Spielen, wo wir heute gesagt haben, ne? Eigentlich immer das Gleiche, aber man guckt es dann doch.
4: Ja.
6: Bei MacGyver übrigens auch. Also ich meine, die Utensilien haben sich ja auch nur so minimal variiert. Ja.
5: Alles basierte auf Tannenzapfen.
4: Ja.
6: Das ist Tape vergessen.
0: Wie gesagt, man rennt durch die Gegend, sammelt alles ein, muss sich wieder Geld verdienen. Das war ja das, was ich beim letzten Spieltest, den ich abgeliefert habe, auch schon bemängelt habe. Ich muss also durch die Gegend rennen und praktisch für Kohle die Leute abschießen, aber so ist es halt nun mal. Was einen Haufen Fun macht, ist, dass man die Missionen auch im Koop wieder mal durchzocken kann. Das heißt, ich kann meinen Kumpel einladen und muss dann nicht allein durch die Gegend rennen, sondern mache ein Koop-Spiel auf und kann die Missionen, kann man dann zu zweit durchleben sozusagen. Und das macht einen Riesenfun. Das ist...
3: Ist das dann zu zweit vor dem Bildschirm oder online einfach?
0: Nein, online oder übers LAN. Und einer macht einen Server auf und der andere loggt sich ein. Du kannst auch im World Wide Web spielen, musst ja nicht mit einem Bekannten spielen. Dann kommt halt irgendjemand dazu, der Luigi aus Palermo oder der Kostas aus Athen oder sonst wo. Und dann... dann fetzt ihr euch zu zweit durch die Levels.
3: Habt ihr dann Headset auf, um euch zu koordinieren?
0: Headset, klar, ein Sprachmodul ist integriert und ja, läuft wunderbar. Nicht so wie früher, dass man nebenher noch Skype aufmachen musste, um mit den. Also es ist integriert im Spiel, so wie bei Call of Duty auch. Es lohnt sich, es macht einen Haufen Fun, wie gesagt, Voraussetzung ist die richtige Grafikkarte.
1: Wobei die doch schon einen Patch mittlerweile rausgebracht haben, glaube ich, wird der das dann auch ein bisschen behebt, glaube ich, auf den anderen Grafikkarten.
0: Ein bisschen, aber du musst die Auflösung so runtersetzen, sobald du ein bisschen Anti-Aliasing mit reinbringst und oft mehr als 800 mal 600 spielen willst. Und,
1: wow, das ist aber echt niedrig.
0: Ja, das ist grausam, ja.
5: Also ich habe es, glaube ich, 3 oder 4 Stunden mal gespielt und ich muss sagen, es gehört halt mit zu einem der optisch beeindruckendsten Spiele, die ich seit langem gespielt habe. Also was die da an Steinformationen hingezaubert haben, ist halt wirklich Wahnsinn.
0: Ja, es ist optisch, grafisch ist es ist schon der Hammer, ja.
1: Also ein bisschen zur Technologie auch, also ich habe da ein bisschen drüber gelesen, bin ja ein bisschen auch vom Fach. John Carmack, also der der Chefprogrammierer bei id Software, der hat da so eine neue Technologie erfunden oder hat sich so ein bisschen in die Spiele Industrie quasi reingebracht, die heißt Megatextures, der vielleicht schon mal gehört. Und die basiert darauf, dass die Leute, die das Spiel quasi anmalen, also die quasi sagen, wo welche Farbe ist und wo Stein, was auch immer ist, die können jeden einzelnen Pixel, jeden einzelnen Quadratmeter von dem Spiel ganz unique. Ich weiß jetzt nicht das deutsche Wort dafür.
6: Einzigartig
1: bemalen, genau.
5: Ja, wenn man in der Branche ist.
1: Ja, schlimm. Man muss es dann immer ein bisschen runterkochen, aber man muss auch wirklich sagen, dieses Spiel sieht aus wie ein Gemälde. Da sieht es nicht aus wie, da ist dann die Steintextur mal wieder wiederholt oder sowas, sondern es ist wirklich, jeder einzelne Quadratmeter hat einen eigenen Anstrich. Und die Technologie hat wohl seine Probleme offensichtlich, aber wenn man dann den richtigen Rechner hat, dann sieht das wirklich traumhaft aus. Und gerade auch auf Konsole, wo ja viele Spiele immer so ein bisschen einen Tick schlechter aussehen, ist da auch der Fall, aber trotzdem, es sieht einfach wunderschön aus. Und es ist endlich mal wieder ein Spiel mit Farbe, nicht so diesen Grau-in-Grau-Modus, den viele Spiele gerade machen, sondern es ist richtig schön farbenfroh, satte Farben.
3: Für welche Konsolen ist es denn umgesetzt?
5: PS3 und Xbox, meine ich.
1: Ja, genau, ja.
0: Ist mir jetzt
4: das heißt, Horst, wir beide können auch, wenn wir wollten.
3: Ja, ich wollte gerade sagen, wir laufen mal im Koop rum und schauen uns da mal die einzelnen Pixel an. Und weh, ich finde da zwei gleiche.
4: Ich glaube, Cross-Plattform können wir zwei nicht. Ich spiele ja lieber Microsoft
3: das, und
4: lieber
3: Sony. Ja, das geht wieder nicht. Also müssen wir uns getrennt. Ja,
5: zur Not können wir spielen, Christoph.
3: Ja, okay, getrennt so machen wir's. Und dann Kneipe treffen, mal drüber reden. Mhm.
0: Ja, ich kann es euch nur empfehlen. Das macht eine Menge Gaudi. Das ist... Wie du schon sagtest, die Optik ist einmalig. Du unterhältst dich auch mit Leuten. Du musst ja beim Bürgermeister oder beim Sheriff Rapport ablegen, musst dir neue Aufträge holen. Die formen die Worte, du siehst dem ins Gesicht. Und wenn du das aufs Englische übersetzt, dann sind das die Worte, die da gesprochen werden. Und ich mache dann immer gerne einen Test, dass ich vor denen mal in die Hocke gehe oder mal hochspringe oder mich links-rechts bewege. Und die gucken dich immer an, während du sprichst. Das heißt, wenn du in die Hocke gehst, guckt er nach unten und spricht dich weiter an. Das ist
1: aber er wundert sich nicht, warum du jetzt in die Hocke gehst.
0: Nein. Ja.
4: Ganz ehrlich, das sind komische Zeiten. Da wundert man sich über sowas nicht, glaube ich.
5: Also, was ich auch sehr, sehr gut fand, waren halt die Gegneranimationen an sich. Also wenn man durch so verstaubte und völlig zerstörte Gebäude rumläuft und diese Tribes, also diese Siedler quasi, die in einzelnen Stämmen da hausen, auf einen zukommen und dann ihre komplette Umgebung dazu benutzen, auszuweichen, verschwimmt halt diese ganze Geschichte zwischen Realität und Fiktion. Und das ist also mit einer der schönsten Animationen, die ich seit langer Zeit gesehen habe für solche Sachen.
0: Ja, das ist richtig. Die kommen nicht stur auf dich zugelaufen, ja, sondern die, wenn du auf die schießt, die rollen sich auch mal ab und verstecken sich hinter einer Tonne und rufen auch Nachschub, rufen ihre Kumpels bei und sagen, hier, komm mal her, hier ist was los. Und und die Monster, die springen an die Decke hoch und rennen an der Decke weiter und versuchen dich dann von oben irgendwie platt zu machen. Genial, macht sehr viel Fun.
5: Hast du es schon durchgespielt?
0: Ich hab's durch. Ich habe die Eigenart, ich muss, wenn ich so ein Spiel habe, muss ich erstmal ratzfatz durch, um zu sehen erst mal, was überhaupt Sache ist. Und dann spiele ich es ein zweites Mal. Da bin ich jetzt gerade so mittendrin, wo ich dann wirklich auf die Details eingehen, wo ich mir dann auch die ganze Welt mal angucken.
5: Wie lange hast du gebraucht? Also
0: ich habe jetzt nicht so genau auf die Uhr geguckt. Ich habe mich aber
5: nicht mit der Stoppuhr?
0: Nee, nicht so wirklich. Aber ich sag mal, durchgehetzt bin ich in 12 Stunden ungefähr.
5: Das ist für einen erfahrenen Ego-Shooter-Spieler doch eine ganz ordentliche Zeit, oder?
0: Ja.
4: Und also ich glaube auch, du hattest nicht das erste Mal eine Maus in der Hand.
0: Nein, die ist schon fast mit meiner Hand verwachsen, die Maus. Ich denke mal, wenn man sich viel
4: übrigens,
0: Zeit...
4: das können unsere Zuhörerinnen und Zuhörer nicht sehen. Also wenn ihr euch diese Hand anschauen würdet, wüsstet ihr
5: mit einer Maus verwachsen.
4: Wüsstet ihr, wovon wir sprechen. Sieht komisch aus, aber ist sicherlich sehr gut bei Videogames.
0: Ja, das es verhindert auch die Krämpfe. Also das ist... Ich denke mal, wenn man sich Zeit lässt und wirklich alles auskostet und sich auch die Gegend mal dann intensiv anschaut, ist man da schon locker 25, 30 Stunden beschäftigt.
5: Folgt man denn einer Geschichte oder kriegt man immer wieder so Nebenaufgaben, die man lösen kann? Oder?
0: Du folgst einer Hauptgeschichte, das ist nämlich die Vernichtung eines ganz ominösen Regimes, das da eigentlich vorherrscht. Ja. Das ist das Hauptziel.
4: Spielt das zufällig in Syrien?
0: Nein.
5: Momentan nicht.
0: Hast aber auch viele Nebenmissionen, die du in der Kneipe, du gehst in eine Kneipe und trinkst da einen Wodka oder so. Und
4: das ist eine super Funktion.
3: Das ist eine geile Nebenmission, wenn man dann morgens beim Meeting mit dem Chef sitzt und sagt, also Sie sehen ja gar nicht gut aus, waren Sie gestern ein Trinken? Nee, Nebenmission, jede Menge Nebenmission.
1: Das ist... Ja, das ist ein schöner Begriff. Muss ich demnächst auch anwenden. Ja, ja. Ich war auf einer Nebenmission.
0: fehlt so
6: war
0: ein bisschen.
6: Diese russische Sidequest. Ja.
0: Was dann noch fehlen würde, wäre so ein bisschen die Komponente, wie es bei Duke Nukem zum Beispiel war, dass wenn du dir 3 Bier in den Kopf geschüttet hast, dass du wirklich schwummrig im Schädel warst und alles doppelt gesehen hast. Ist da zum Glück nicht so.
3: Bei Metal Gear Solid, dem ersten Teil auf der PlayStation 1, da konnte man ja auch rauchen. Das hatte sinnvolle Funktionen, aber
5: Energie,
3: es hat auch Energie
5: abgenommen.
3: Genau, es hat auch Leben gekostet.
5: Aber man hat Laser gesehen. Also was ist denn wichtiger?
3: Genau, also die unsichtbaren Laserstrahlen, die hat man dann durch Rauch sichtbar machen können. Aber der Lebensbalken hat abgenommen, wenn man geraucht hat.
5: Man konnte ja eine Potion essen, das ist ja überhaupt kein Ding.
4: Nee, das Rauchen war schon in Ordnung. Und wer von euch GTA 4 gespielt hat, weiß auch, dass es oft schlimme Folgen hatte, wenn man mit unserem Freund in der Schenke war. Danach ließ er sich nur noch ganz schwer steuern.
5: Wenn er zum 98. Mal angerufen hat. Ja. Let's go dart playing.
4: Yes. Hey Cousin, let's go have a drink.
5: No.
1: Genau dafür wurde nämlich auch eine äußerst unfassbar krasse Technologie eingesetzt, um eben diesen Betrunken-Modus zu simulieren.
4: Ja, welche ist das?
1: Die heißt Euphoria. Ja. Das ist nämlich die, die auch bei Force Unleashed eingesetzt wurde.
4: Also Euphorie im Grunde,
1: genau.
4: Übersetzt.
1: Und das ist ein unfassbar komplexes KI-System mit Animationssystem gekoppelt, was dann dafür sorgt, dass sich ein Charakter eben sehr, sehr menschenähnlich verhält und dann auch auf Hindernisse reagiert und ganze Muskelsysteme wurden vom Menschen simuliert, nur damit in GTA der Typ betrunken rumlaufen kann. Also
4: ja, wobei ich aber auch sagen muss, es war teilweise ein bisschen zu schlimm. Ich wusste nicht, wie viel die getrunken haben, aber was mir mehr Spaß gemacht hat, als mit ihm betrunken rumzulaufen, war betrunken Auto zu fahren. Aber das, wie gesagt, es geht um ein Videospiel, also bitte nicht zu Hause nachmachen.
7: Ja. Aber da fällt mir wieder die nächste gute Ausrede ein.
4: Du wirst ja nicht trinken und nicht fahren, sondern beides getrennt voneinander.
7: Wenn jemand fragt, hast du gestern getrunken? Nein, nein, nur komplexe Dinge gemacht.
4: Ja, genau, ich bin nur gefahren.
0: Und hab Nebenmissionen erlebt.
1: Relative Angelegenheiten, ja, Nebenmission. Ja.
4: Übrigens, wenn ich gerade nochmal auf unsere erste Spielebesprechung zurückkomme, Super Mario 3D Land, es gibt keine Sekunde, während das Spiel hier heute Abend nicht in Gebrauch war. Also erst war Sebastian dran, dann Phil und Sarah hält die ganze Zeit genau die Klappe und ist mit einem fetten Grinsen im Gesicht am Zocken.
1: Ja, das stimmt. Ja.
7: Aber was gibt's da noch zu Rage?
0: Wie gesagt, Ziel ist es, dieses Regime zu zerstören. Es gibt jede Menge Nebenmissionen zu erledigen. Diese Rennspielkomponente ist nochmal zu erwähnen, die manchmal ein bisschen störend ist, oft aber auch riesig Fun macht. Man kann diese Rennspiele leider nicht auslassen, weil um bestimmte Missionen zu erledigen, braucht man ein bestimmtes ausgerüstetes Buggy und das ist eben nur über diese Rennspiele zu erhalten. Ich kann es empfehlen, probiert es aus. Mir macht der Koop-Modus, wie bei allen anderen Spielen, auch immer einen Riesenfun. Es macht halt mehr Spaß, zu zweit da rumzujumpen und zu killen und zu brüllen. Und pass acht und über dir. Und es macht Spaß. Probiert es einfach aus.
4: Noch eine Frage zu den harten Fakten. Wir hatten ja, wie gesagt, es gibt es für PlayStation 3, Xbox 360 und PC. Was hast du denn bezahlt für das Spiel?
0: Wollte ich eigentlich noch einfügen, habe ich jetzt vergessen. Erstens mal die Freigabe, 18 Jahre, weil es geht wirklich heftig zur Sache. Es fließt viel Blut. Ich habe bezahlt 59.
4: Mhm. Okay, ich schätze, auf der Konsole wird es vielleicht ein 10er billiger sein.
1: Vielleicht ist es auch insgesamt ein bisschen günstiger, weil es ist auch schon ein, zwei Monate alt, glaube ich. Ne?
0: Ja, genau.
1: Also vielleicht kriegt man es einfach auch schon unter 50 Euro, je nachdem, wo man es kauft. Da sind ja gerade die Preise
0: Dürfte mittlerweile etwas gefallen sein. Im Oktober 2011 ist es rausgekommen, also schon fast ein halbes Jahr alt.
1: Oje.
0: Brandneu sind die Dinge natürlich immer gleich 10 Euro teurer als zwei Monate später. Ja, das war's von mir zu Rage. Und
1: cool.
0: Machen wir mal weiter mit dem nächsten.

Ja, und ich bin der Helmut. Ich bin heute wieder mal zu Gast. Und naja, so ein bisschen weibliche Unterstützung wäre ganz schön gewesen, aber ich glaube, wir kriegen es auch so hin, oder? Wir kriegen es auch so hin, oder?

Monats beenden. Wir haben uns dazu entschieden, hier auf eine Wiederholung zurückzugreifen. Wie eben schon erwähnt, Ego-Shooter waren das Lieblingsgenre von Helmut. Daher ist es nur passend, dass wir die Sendung beenden mit einem Ego-Shooter als Klassiker des Monats, wie so oft beigesteuert von Horst.

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1: Der Klassiker des Monats bei Dr. Punks Praxis für den angewandten Spieltrieb im Monat September im Jahre 2023 ist diesmal Dark Forces. Ja, das Spiel ist 1995 für MS-DOS erschienen und ich habe letzt doch tatsächlich meine alte CD-ROM wiedergefunden. Es war damals das erste CD-ROM-Spiel, das ich mir gekauft hatte. Es war nicht mein erstes Spiel, denn Blade Runner lag mein CD-ROM-Laufwerk bei, aber Dark Forces war wirklich das erste Spiel, das ich gekauft habe. Die Schachtel ist weg, die Anleitung ist weg, aber die CD-ROM habe ich in einer standarddurchsichtigen Hülle doch noch gefunden und dann, ja, entsteht so der Ehrgeiz. Kann man das heute noch zum Laufen bekommen? 1995 wurde es, wie gesagt, für MS-DOS veröffentlicht. Man hat da einen 486er PC vorgeschlagen, damit es ideal läuft. Es gab auch eine Version für die PlayStation 1. Das wäre einfach gewesen. Wir kaufen uns die CD für die PlayStation 1, legen sie ein und spielen einfach los. Leider war die Version nicht so gelungen und deshalb wollte ich doch das Originalerlebnis haben und dachte, okay, versuchen wir es mal ans Laufen zu kriegen. Ich wusste, dass es für Windows eine DOS-Box gibt, also einen Emulator, der diese alten MS-DOS-Spiele abspielen kann. Und ja, auf dem PC war das auch nicht so schwer zum Laufen zu kriegen. Gibt eine ganz einfache Alternative übrigens, Good Old Games, GOG, die verkaufen meistens für weniger als einen Zehner diese uralten Spiele und man bekommt da eine direkte Installation unter Windows, wird ein Ordner angelegt, dieser DOSBox-Emulator wird da angelegt und es läuft einfach. Also so gesehen relativ einfach, nur habe ich eigentlich keinen PC mehr, der irgendwie unter den Tisch steht, sondern nur noch einen Laptop. Und heutzutage ist es so, wenn man unter Windows sagt, naja, ich möchte eigentlich gar nicht, dass hier irgendwie Akku gespart wird, mach mal volle Leistung, dann läuft das Ding aber trotzdem nur ruckelfrei mit dem guten alten Dark Forces aus dem Jahre 1995, wenn man am Strom hängt. Sobald man auf Batteriebetrieb geht, lässt es dann irgendwie in der Performance nach. Hat mir nicht so gut gefallen. Klar, ich hätte jetzt im BIOS suchen können, wo denn der Kram da vergraben ist, damit das Ganze nicht mehr runtergeregelt wird. Aber irgendwie hatte ich da keine Lust drauf. Also, was machen wir? Die Idee war ja auch, dass ich meinen Laptop praktisch mitnehmen kann und dann unterwegs mal irgendwo eine Runde Dark Forces spielen. Deshalb kam ich ganz schnell auf mein Android-Tablet. Das ist relativ neu, hat ziemlich viel Power und da habe ich eine Magic DOS-Box-App installiert. Die muss man kaufen, man kann sie erstmal testen, wenn man gewisse Sachen will, muss man sie kaufen, ist nicht teuer. Aber dort habe ich zwar das Spiel super zum Laufen gekriegt, es lief auch absolut flüssig, eigentlich besser als auf meinem Laptop, wer mag es glauben. Also diese Emulation ist wirklich sehr gut, aber ich habe keinen Ton gehabt. Und wer Dark Forces kennt, das ist ein Ego-Shooter im Star Wars-Universum und er hat nicht nur jede Menge schöne John Williams-Musikstücke, sondern eben auch sehr viele Sprachsamples. Ne? Also wenn man da um die Ecke kommt, dann rufen die schon mal, sie verletzen imperiale Gesetze und man beantwortet das dann eben mit einer kurzen Blastersalve und weiter geht's. Also Ton muss bei Dark Forces auf jeden Fall sein. Tja, also was tun? Unter Android habe ich den Ton nicht zum Laufen gebracht, also die Installation von Good Old Games einfach rüberkopieren, lief sauber, aber ohne Ton. Dann habe ich versucht, meine CD irgendwie da noch zu installieren. Das heißt, ich habe dann ein externes CD-ROM-Laufwerk rausgeholt, an USB angeschlossen, auf dem Rechner sozusagen den Inhalt der CD runtergezogen, auf dem USB-Stick, von da auf das Tablet und dann versucht zu installieren. Hat leider nicht geklappt. Also habe ich den ganzen Inhalt rüber kopiert. Dann lief es immer noch nicht, weil er sagte, ja, als Kopierschutz müsste aber die CD eingelegt sein. Auch dafür habe ich eine Lösung gefunden. Es lief am Ende, aber selbst wenn ich das Setup-Programm von damals gestartet hatte, konnte ich alles einstellen.

Und der Sound war auch da, aber im Spiel war er nie da. Habe ich irgendwann auch aufgegeben. Dritter Versuch. Ich habe einfach den Ordner mit der Installation, die auf meinem PC, auf meinem Windows-Rechner sauber lief, auf meinen Raspberry Pi 3 kopiert. Dort habe ich einen RetroPie laufen. Das ist ein sehr gutes Image, was eigentlich sämtliche Emulatoren mitbringt, die man so brauchen könnte. Unter anderem eben auch eine DOS-Box. Und da habe ich im Prinzip die Installation von Good Old Games genommen, rübergeworfen, lief sofort mit Ton und allem, total flüssig, obwohl es ein Raspberry Pi 3 ist. Also wer das nicht kennt, ist so ein kleiner Minicomputer, eigentlich so groß wie eine Zigarettenschachtel, könnte man sagen. Kostet auch nicht viel, ich meine so $50, wenn es nicht teurer geworden ist. Der kann aber einiges und kann eben so ein MS-DOS-PC Typ 486 von 95 wohl gut genug emulieren, dass das Ding wie ein Traum sauber lief. Also am Ziel meiner Träume? Noch nicht ganz. Als ich mich gerade so über diese Top-Performance auf den Raspberry Pi /RetroPie gefreut habe und gesagt habe, juhu, hier spiele ich es jetzt, habe ich gemerkt, okay, man hat das damals mit Maus und Keyboard gespielt. Optional gab es auch eine Joystick-Steuerung, aber ich erinnere mich, dass das damals auch nicht so gut funktioniert hat und ich tatsächlich mit Maus und Keyboard gespielt habe. Nun bin ich aber ein Gamer, der in der Arcade groß geworden ist, also mit Joystick. Auf dem Amiga hatte ich auch einen Joystick. Und nach dem PC, also meine PC-Zeit erstreckt sich von 94 bis 97, dann habe ich mir nämlich eine PlayStation 1 gekauft. Danach hatte ich ja die Controller, die Pads, die Joypads. Und deshalb bin ich gewohnt, eigentlich mit dem Controller oder Joystick zu spielen. Und Maus und Keyboard habe ich wohl damals gemacht, 1995, aber irgendwie ist es nicht so meins. Man muss dazu sagen, bei heutigen Ego-Shootern macht das vollkommen Sinn. Man steuert mit den Tasten sozusagen die Figur und kann das viel schneller als jemand mit einem Pad. Man steuert auch dann das Zielkreuz. Ego-Shooter heißt, wir laufen rum und schießen auf andere Menschen, Aliens, Roboter, was auch immer. Und klar, mit so einem Mauszeiger oder mit einer Mausbewegung kann ich natürlich viel schneller zielen als jemand, der mit einem Analogstick auf dem Pad sein Kreuz bewegt. Also bei Cross-Platform-Battles würde ich mal sagen, die Keyboard-Maus-Spieler sind bei Ego-Shootern auf jeden Fall im Vorteil. Aber mein Ding war es irgendwie nicht. Also ich muss den Controller irgendwie ans Laufen kriegen und das war dann eben der nächste Task. Nach einer kurzen Recherche habe ich herausgefunden, dass eigentlich alle DOS-Boxen, es ist egal, ob jetzt auf den Android oder auf dem Windows oder eben auf den Raspberry Pi, die haben alle die Möglichkeit, dass man Control F1 drückt und dann kann man praktisch Tasten auf Controller mappen. Ja, nur kann man das nicht machen, wenn das Spiel schon läuft, dann stürzt nämlich alles ab. Ich habe dann rausgefunden, okay, entweder starte ich die DOS-Box ohne das Spiel, dass ich einfach nur diesen Prompt habe, wo ich dann von da aus weitermachen könnte. Dann kann ich diese Konfiguration aufrufen oder ich rufe einfach das Setup-Menü von Star Wars auf und dann kann ich sie auch aufrufen. Also solange was Textbasierendes auf dem Bildschirm ist, kann man das starten. Dann hat man eine schöne Oberfläche und mappt dann, 23 Tasten habe ich auf dem Controller gemappt. Und das waren nur die wichtigsten. Ja, der Controller, ich habe einen DualSense genommen, also einen PlayStation 5 Controller, der hatte nämlich nur 23 Tasten, die ich dafür verwenden konnte. Aber das Nötigste hatte ich dabei. Und ab da hat sich dann genauso gespielt wie heute. Es sind ja wieder Remakes rausgekommen von Night Dive Studios. Die haben zum Beispiel Doom nochmal aufgelegt, ja. Und ich habe kürzlich die Version Doom 64 gespielt oder sie haben Quake 2 aufgelegt. Auch da habe ich nochmal die Nintendo 64-Version durchgespielt. Und ja, das steuert sich so, wie man es eben heutzutage gewohnt ist. Also dachte ich, das muss ich doch bei Dark Forces auch irgendwie hinbekommen. Und es geht. Also das Wichtigste war, ich habe dann auf das Steuerkreuz eben Funktionstasten, die wichtig waren, gemappt und die Analogsticks so belegt, dass ich dann praktisch mit dem linken Stick vorwärts, rückwärts laufen kann und seitlich links, rechts ausweichen kann. Und mit dem rechten Stick drehe ich mich links, rechts oder schaue nach oben und nach unten. Ja, und ab da war dann das richtig coole Ego-Shooter-Feeling da und ich hatte echt Spaß. Also habe auf dem RetroPie sozusagen das Spiel auch schon fast wieder durchgespielt. Und deshalb wurde Dark Forces dann eben diesmal zum Klassiker des Monats von mir gekürt. Ich habe eben erwähnt, dass man bei Dark Forces nach oben und unten schauen kann. Das ist eine Besonderheit, die mit der Jedi Engine kam. Also Dark Forces wurde seinerzeit vorgestellt als ein Doom im Star Wars-Universum.
Aber es war eben nicht direkt nur ein Doom. Also es basierte auch nicht auf deren Engine, sondern LucasArts hatte seine eigene Jedi-Engine erschaffen. Und die bot dann eben Effekte wie mit Partikeln, wie zum Beispiel Nebel. Oder man hatte die Möglichkeit zu schwimmen und zu kriechen, konnte den Blick nach oben und nach unten ändern. All das war bei Doom meines Wissens gar nicht möglich. Es gab auch fließendes Wasser, bewegende Plattformen und so weiter. Und mit iMuse gab es eben ein System, das wunderbar den John Williams Soundtrack geliefert hat und auch tolle Sprachsamples, die mich aber immer mal ein bisschen irritiert haben. Denn die Sturmtruppen, die rufen dann immer, da ist der! Macht ihn fertig, ja, und das klingt so wie nach Mehrzahl. Also man kommt um die Ecke, hört das und rennt erstmal wieder weg, weil man denkt, das sind sehr viele Sturmtruppler. Nee, der Typ ist alleine und das Programm hat einfach nicht gemerkt, dass es ein Sample abspielen müsste für eine Person. Dark Forces war aber nicht nur wie Doom ein simpler Ego-Shooter, sondern es war eigentlich, wie soll ich sagen, die Level hat man designt wie bei einem Adventure-Game. Ja, es gab Rätsel, die man lösen musste, um weiterzukommen. Was es natürlich gemein hatte mit Doom, zumindest späteren Versionen, dass man, um Extras wie Extra-Leben zum Beispiel einzusammeln, waghalsige Sprünge vollführen musste und teilweise eben auch, um den Weg zum Ausgang zu finden eines Levels, auch an Stellen klettern und springen musste, wo man sich nie sicher war, ob das dann so klappt. Und deshalb war Dark Forces damals in der Version von 1995 auch nicht so einfach, selbst wenn man es auf leicht gespielt hat, weil ja jeder Sprung konnte sozusagen Tod bedeuten. 3 Leben hatte man im Level. Man konnte allerdings extra Leben einsammeln, wenn man wusste, wo sie waren. Und ich meine, die konnte man auch, ich sag mal so, horten, dass man dann irgendwo beim nächsten Level praktisch dann gleich mit 4 oder 5 Leben begonnen hat. Ich war jetzt bei meinen erneuten fast durchspielen, 80% habe ich geschafft, allerdings nicht so gut, dass ich dann eigentlich meistens nur mit so 1, 2 oder 3 Leben ans Ende eines Levels gekommen bin. Und wenn man unter 3 ist oder ja, kleiner gleich 3, dann startet man den nächsten Level automatisch mit 3 Leben. Die Level sind auch optisch sehr unterschiedlich gestaltet. Also man bekommt in Zwischensequenzen eine Geschichte erzählt. Die Zwischensequenzen sehen heute nicht mehr so frisch aus. Die sind sehr pixelig. Klar, die Sprachausgabe ist super, aber die Zwischensequenzen merkt man schon, dass die seit 1995 sehr gealtert sind. Aber das Spiel selbst ist immer noch top. Es läuft total flüssig, es sieht cool aus, eine 3D-Grafik, aber die Sprites, hätte ich fast gesagt, aber die Gegner wie die Sturmtruppen zum Beispiel oder irgendwelche Offiziere oder Söldner oder Kopfgeldjäger, die werden in platter 2D-Grafik dargestellt. Aber die haben das gut hingekriegt. Also es ist sozusagen, ja, man zoomt ran, ne, um dann die Größe zu verändern. Man hat dieses platte 2D-Bild von allen Positionen gemalt, das so, dass sich entsprechend verändert, wenn man drum herumläuft. Und das wirkt wirklich sehr 3D-mäßig, obwohl die gegnerischen Figuren eigentlich 2D-Pixel-Grafik sind. Das Setup der Levels unterscheidet sich, wie gesagt, sehr. Also es gibt zum Beispiel imperiale Stützpunkte, es gibt eine unterirdische Mine, wo man auch immer aufpassen muss, dass man nicht da irgendwo in eine Presse reinkommt. Es gibt Fabriken, apropos Presse, also die berühmte Müllpresse vom Todesstern wird da auch so ein bisschen verarbeitet. Also es gibt dann auch ein Level, wo man in so einer Station ist und da schwimmt man unten auch in der Kloake rum, wo eben dieses komische Viech kommt, wo der immer mal rausschaut. Und man muss auch an vielen Stellen aufpassen, dass man nicht einfach zerpresst wird. Es gibt einen Eisplaneten oder Mond, ich weiß es nicht mehr genau, wo man erstmal so Eisschuhe finden muss, damit man nicht ständig in die Klippen runterrutscht. Es gibt jede Menge Extras, die man finden kann, wie ein Nachtsichtgerät. Ja, und dann ist die Batterie alle, also Batterien sollte man auch finden. Die Munition ist immer knapp, die bekommt man von gefallenen Gegnern. Oder wenn man irgendwo Pakete einsammelt, es gibt unterschiedlichste Waffen und man muss immer überlegen, welche Waffe nutze ich für welchen Gegner und mit der Munition haushalten, weil je nach Level bekommt man halt nur gewisse Munition wieder aufgefrischt und die andere ist halt, ja, die muss dann halt für den Level reichen. Apropos gefallene Gegner, da werden sich die Leute schon denken, naja, wenn es 1995 veröffentlicht wurde und man schießt da ja auf Menschen, auch wenn es in Anführungszeichen nur Kopfgeldjäger oder Sturmtruppen sind und auch wenn das alles so
Star Wars-mäßig abläuft und deshalb nicht besonders gewalttätig ist. Natürlich kam es 1995 auf dem Index. Die Bundesbehörde für jugendgefährdende Schriften fand es damals nie gut, wenn man auf Menschen schießen konnte, und damit wurde das Spiel automatisch indiziert. Kam aber 2020 wieder vom Index runter, hat heute eine USK-Einstufung, meine ich, von 18, aber nach heutigen Gesichtspunkten könnte man es auch tatsächlich mit 16 laufen lassen. Es ist auch ein reines Singleplayer-Erlebnis. Das heißt, man erlebt eine schöne, durchdesignte Geschichte. Es gibt keinen Mehrspieler-Modus. Und ich persönlich finde, dieses im Internet per Multiplayer mit vielen anderen Leuten zu spielen, viel stressiger und dann auch teilweise bedenklicher, weil neben der, ich sag mal, gebotenen Grafik kommen dann vielleicht auch noch die Beleidigungen in den Chats, in den Voice-Chats hinzu. Also da hätte ich eher so Bedenken, wenn dann, ich sag mal, so Jugendliche in solchen Online-Sachen da zocken, dieses Drumherum sozusagen, Mobbing beim Gaming, ja, das wäre dann eher so mein Bedenken, als wenn dann 16-jähriger Dark Forces spielen würde. Nach heutigen Gesichtspunkten ist das alles nicht so gewalttätig. Man kennt Star Wars, ja, es wird viel geschossen, es sterben auch Leute, aber so richtig gewalttätig, also keiner würde sagen, die Star Wars Filme, die waren extrem gewalttätig, und auf dem gleichen Niveau bewegt sich auch das Ego-Shooter-Spiel von 1995. Man begegnet auch einigen bekannten Charakteren, also ja, ich glaube, Boba Fett ist Bossgegner, wenn nicht sogar der Bossgegner, weil ich habe ihn noch nicht gesehen, ich bin jetzt 80% durch, ja, könnte sein. An Jabba the Hutt erinnere ich mich auf jeden Fall. Also man hat ein wunderbares Star Wars Flair von den Personen, die man in den Zwischensequenzen sieht. Darth Vader ist auch dabei. Und wie die Sturmtruppler sozusagen mit ihren Sprachsamples da einen zurufen, ja, so stehen bleiben, sie verletzen imperiale Gesetze und Rebellenabschaum und so. Also dazu noch die, ich habe es mehrfach jetzt schon gesagt, Musik von John Williams. Also es kommt so ein richtig cooles Star Wars Flair auf. Das Spiel läuft total flüssig und macht einfach Spaß. Vielleicht noch ein bisschen was zur Geschichte. Wir spielen Kyle Katarn. Ja, das ist ein Überläufer, ein ehemaliger Offizier des Imperiums. Ich habe gelesen, ursprünglich wollte man sogar Luke Skywalker als Hauptfigur nehmen, fand aber, dass man dann bei der Story einfach zu eingeschränkt gewesen wäre und hat sich deshalb für einen Charakter entschieden, den es so in den Filmen noch gar nicht gab. Die Geschichte beginnt damit, dass man in der allerersten Mission die Pläne des Todessterns stehlen muss, der dann auch zerstört wird. Also, tja, Disney, als es dann von LucasArts oder Lucasfilm übernommen hat, hat da einfach Geschichtskittung betrieben. Die haben dann gesagt, in Rogue One, das wäre ganz anders gelaufen, aber ich weiß es besser. Ich war ja dabei. Kyle Katarn, ein übergelaufener Offizier des Imperiums, der hat die Todessternpläne gestohlen, woraufhin dann der Todesstern vernichtet werden konnte. Aber es ist klar, ein Jahr danach gab es schon die nächste Bedrohung. Und das waren eben die Dark Troopers. Das sind im Prinzip Kriegsdruiden, die aus einer Speziallegierung bestehen und deshalb sehr schwer zu erledigen sind. Sie haben auch besonders starke Waffen, also sie sind eine große Macht auf dem Schlachtfeld und deshalb eine Bedrohung für die Rebellion. Und darum dreht sich die ganze Geschichte, dass wir so nach und nach versuchen, die Entwicklung und die Produktion der Dark Troopers schließlich zu unterbinden, indem wir Minen in die Luft jagen oder irgendwelche Pläne stehlen, um Schwachpunkte herauszufinden und so weiter. In einigen Levels trifft man auch auf diese Dark Trooper und die sind wirklich sehr schwer zu zerstören. Ich habe dann im Prinzip, da ich mein Pad ja gut belegt habe, kurz auf das Touchfeld gedrückt. Damit wird dann die Karte über die normale Ansicht gelegt und bin dann praktisch auf den Dark Trooper zugelaufen und habe dann, als er angelockt wurde, einfach mal Minen gelegt und bin dann rückwärts gelaufen. Hab noch in seine Richtung geschaut, auf ihn gefeuert mit allem, was ich hatte. Er ist in die Minen reingelaufen. Über die Karte habe ich im Prinzip dann zu einer Tür navigiert, durch die ich dann durch bin. Die hat sich dann auch geschlossen und hinter der geschlossenen Tür habe ich dann noch ein paar Explosionen gehört. Und so hatte ich dann auch meinen ersten Dark Trooper erledigt. Also man muss da schon auch sehr taktisch vorgehen. Ich habe gesagt, das ist nicht so ein
ja, plumper Ego-Shooter. Es hat eigentlich auch sowas von Action-Adventure, weil man eben auch durch die Zwischensequenzen und die ganzen Rätsel, die man lösen muss, durchaus so einen Charakter von Adventure-Game oder eben von Action-Adventure. Es ist eben aber auch manchmal sehr knifflig, denn es gibt dann so manche Rätsel, wo man denkt so, okay, jetzt muss ich irgendwie Aufzüge, die ziemlich weit auseinander liegen, in die richtige Position fahren, dass ich durch einen gewissen Tunnel da zum Beispiel durchklettern kann, ne? Die Aufzüge bilden dann praktisch eine Brücke. Und das ist so kompliziert, man kann da auch abstürzen und man muss ja ständig immer wieder vor und zurück, trifft dann auf Gegner, hat vielleicht nur noch ein Leben. Also grundsätzlich ist es einfach, aber mit einem Leben, ja, kann es dann manchmal knapp werden und man muss den Level eben selbst auf leicht mal wiederholen. Denn neben den kniffligen Rätsel und schwierigen Sprüngen, wo man zu Tode stürzen kann, gibt es natürlich auf der Habenseite Extra-Leben, die man finden und einsetzen kann. Aber es gibt keine Speicherpunkte. Also wenn man den Level gepackt hat, dann konnte man 1995 speichern. Umso mehr hat es mich gefreut, dass die Night Dive Studios, die habe ich vorher schon erwähnt, dass die einige Ego-Shooter-Klassiker wie Quake und auch Doom nochmal neu aufgelegt haben, dass die auch demnächst Dark Forces nochmal neu auflegen werden in einer Remastered-Version. Ich habe mir den Trailer schon mal angeschaut. Es sieht gerade die Zwischensequenzen, wo ich gesagt habe, die sind etwas angestaubt, die sehen jetzt absolut top aus. Und auch das Spiel ist noch das gleiche, denke ich. Also ich glaube nicht, dass die KI verbessert wurde. Die Sturmtruppler sind recht doof. Wenn die einen sehen, ballern die natürlich auf einen. Aber wenn man um die Ecke wegläuft, dann laufen die einen manchmal auch nicht hinterher. Also ich glaube, die KI, weiß ich nicht, ob sie angepasst haben, aber die Grafik wirkt auf jeden Fall deutlich weniger pixelig und das könnte was werden, denn die bisherigen Umsetzungen von bekannten Ego-Shootern durch Night Dive, die waren alle top. Ich habe da, wie gesagt, schon Quake 64 und Doom 64 durchgespielt. Warum die Nintendo 64-Version? Naja, die PC-Version hatte ich ja damals zum Teil gehabt und auch gespielt. Aber ich habe eigentlich nie an der Nintendo 64-Konsole spielen wollen, weil die Grafikausgabe über dieses Cinch-Kabel oder was das Ding da hatte, einfach total matschig war. Und als Ingenieur war das irgendwie für mich eine persönliche Beleidigung, zumal ich auf meiner PlayStation 1 und dann 2 ein SCART-Kabel hatte und dann da wirklich gute, scharfe, analoge RGB-Grafik. Und die Videoausgabe vom N64 hat mir einfach nicht gepasst, deshalb habe ich die Konsole links liegen lassen. Aber wie ich jetzt merke, die Remakes auf der PlayStation 5 zeigen mir, es waren sehr gute Games auf dem N64. Ja, leider die Qualität des Grafikausgangs war irgendwie nicht so top. Und wenn jetzt das Remake von Dark Forces durch die Night Dive Studios kommt, dann denke ich, wird es auch sehr poliert sein und super aussehen. Und ich frage mich, weil bei den anderen Spielen war es so, ob es dann auch Save States gibt. Das heißt, man kann jederzeit eine Taste drücken und abspeichern. Das wäre gut, weil dann würde ich nämlich Dark Forces nochmal durchspielen, aber diesmal nicht auf Level leicht, sondern eher so normal oder gar schwer, um dann Herausforderungen bei manchen Gefechten zu haben. Weil ich ja weiß, wenn ich es komplett verbockt habe, weil ich einfach wieder nur irgendwo runtergefallen bin, kann ich ja nochmal laden. Ja. Also ich bin mal gespannt, wann es kommt. Und ja, ich sage mal, möge die Macht mit Kyle Katarn sein und dass wir eine gute Version von Dark Forces als Remastered-Version bekommen. Es gab damals auch Nachfolger, die ich aber nie gespielt habe. Jedi Knight, ich glaube, das waren sogar mehrere Teile. Aber auf jeden Fall Jedi Knight war dann sozusagen Dark Forces 2. Und da hatte Kyle dann die Macht entdeckt und konnte eben auch mit Lichtschwertern hantieren, während man im ersten Dark Forces rein mit Blasterwaffen um sich feuern kann. Und man konnte sich wohl dann auch in Jedi Knight entscheiden, ob man der hellen oder dunklen Seite sich zuwenden wird. Während Dark Forces von 1995 auf MS-DOS, unser Klassiker des Monats September 2023, das war ein lineares Spiel, wo man eine Story erlebt hat und da gab es kein links oder rechts, kein hell oder dunkel, man war auf der guten Seite. So einfach war das damals. Ich bin mal gespannt auf das Remasters durch die Night Dive Studios
Und vielleicht liefern die ja sogar so ein Bundle, dass Jedi Knight-Teile auch noch mit dazukommen. Also bei Quake und Doom war schon so, dass da diverse unterschiedliche Versionen im Bundle mitgeliefert worden sind. Gibt's immer nur als Download dann derzeit. Die sind aber auch nicht teuer. Ja. Ansonsten kann ich sagen, wenn ihr noch eine CD-ROM zu Hause habt von Dark Forces, probiert's mal zu installieren. Also ich brauche es nicht nochmal. Ich bin heilfroh, dass ich heute auf Konsolen unterwegs bin, die Scheibe einfach einlege oder einen Download starte und dann kann ich loszocken. Ja, MS-DOS war eine andere Zeit. Ich brauche die Fummelei nicht mehr, da einfach tagelang rumzumachen, bis man es dann irgendwie am Laufen hat. Aber als dann lief, war es immer noch ein geniales Spiel. Das war also dann unser Klassiker des Monats, dieses Mal Dark Forces auf MS-DOS aus dem Jahre 1995. Und zum Abschluss hören wir schon mal in den Audio-Track zum Ankündigungstrailer des Remasters von Nightdive Studios rein. Da könnt ihr euch zumindest auf der Audio-Ebene schon mal eine Idee verschaffen, wie denn vielleicht das Remaster werden könnte. Könnt ihr im Internet mal schauen, da gibt es dann den ganzen Trailer eben auch als Video. Da kann man sich dann schon guten Eindruck machen, wie das dann mal aussehen wird und bekommt auch eine Idee, wie das Original aussah. Das kann man sich natürlich auch in Videos jederzeit angucken. War ein beliebtes Spiel, weshalb man dann da sehr viele Mitschnitte von Walkthroughs und so weiter findet. Also, das soll's gewesen sein für diesen Monat. Als Klassiker hatten wir diesmal Dark Forces für den MS-DOS-PC aus dem Jahre 1995.

Ja, danke Horst für diesen Klassiker des Monats. Und damit ist unsere Sendung wieder am Ende angelangt. Wir bedanken uns fürs Zuhören. Für Lob und Anregungen sind wir zu erreichen unter der Mailadresse @drpongspraxis. Nein, ich korrigiere mich. Wir sind erreichbar unter der Mailadresse redaktion@drpongspraxis.de. @drpongspraxis hingegen heißen wir auf X, ehemals Twitter. Das ist unsere einzige Social-Media-Seite, auf der wir regelmäßig Beiträge posten und auf der wir zu unseren Sendungen immer auch schöne Bilder posten. Was hatten wir heute in der Sendung? Nochmal ein kleiner Rückblick. Wir haben mit zwei Hausbesuchen angefangen. Ich war zu Besuch bei Nintendo und durfte Orbitals für die Nintendo Switch anzocken. Das heißt, es gab ein kleines Preview zu Orbitals, welches im September diesen Jahres veröffentlicht wird. Es gab einen Hausbesuch von Horst im Home Computer Museum Frankfurt am Main. Und danach gab es in Erinnerung an unser verstorbenes Redaktionsmitglied Helmut zwei alte Beiträge von ihm. Einmal zu Call of Duty Modern Warfare 3 und einmal zu Rage. Und zu guter Letzt der Klassiker des Monats von Horst, Dark Forces. Wir bedanken uns fürs Zuhören und hören uns im nächsten Monat August wieder. Bis dahin, tschüss.

davor wunderschönes neues Stück von Kotoa, Butterfly House. Und los ging's heute mit Ruby Wood und this thing is called Life. Heute geht's mit dem Songwriter Raphael Melitias aus Athen, Someone.

Yeah. Neuester Release von Moses Boyd. Say yeah. So eine Art Future Gospel. Viele nice Vocalstücke heute in der Jazz Matters Radio Show. Das nächste auch. Kyla Kilzer and Max Noah mit Breakthrough im Break It Remix.

cooler Broken Beat Remix von Brigitte für Kyla Kilzer und Max Noah, Breakthrough. Und jetzt kleine Change of Scene, eine kurze Latin Section, ja, mehr oder weniger kurz, es wird tropisch, mit dem Orchestra Mambo International. Neue Track draußen, Olufina, und an der Stelle ein Gruß an den Seeotter, sofern er zuhört. Und ich freue mich natürlich über alle Hörerinnen und Hörer, die zuhören. Und los geht's mit dem Orchester.

von der aktuellen Latin Scene in Großbritannien mit dem Orchester Mambo International in das Venezuela der 70er. Sexteto Tropical.

und wieder ein kleiner Switch zurück in die Neuzeit. Rosa Pistola ist geremixt worden von DJ Tetris, featuring DJ Giovanni Rios mit dem Titel Rumbea Conmigo.

Caribbean Groove-Legende. Edmond E. Cranter aus Guadeloupe zusammen mit Patchworks, neuer Titel Countdown. Als nächstes wunderschöne neue Nummer von Clara Hill zusammen mit Crackerzat. Oder Crackerzat, ich weiß nicht, wie man

Peter Madsen featuring Pahua, Melancholia. Fantastische Caribbean Neo Boogie Nummer, wie ich finde. Vielleicht haben es einige mitgekriegt, meine Lieblingsinstrumente sind Vibraphon und die Pedal Steel Gitarre, ja, vielleicht noch ein paar andere, aber die sind ganz vorne. Und bei dem kommenden Stück komme ich da pedalstilmäßig voll auf meine Kosten. Die Gruppe heißt Evening Sky, hat ein großartiges Album rausgebracht. Instrumentals. Kann man stilistisch schwer einordnen. Das erste Stück ist ein bisschen Reggae angetouched. Oder sagen wir mal, es ist ein Reggae-Groove. Und ist benannt For Ernest, garantiert. Ist Ernest Ringling damit gemeint? Die Gruppe heißt Evening Sky. Und davon werdet ihr mehr hören in der nächsten Zeit bei mir.

Beckett. Das war soweit mit der Jazz Matters Radio Show für heute. Und das letzte Stück kommt von den Hempolix und nennt sich Nothing More to Say, bezeichnenderweise. Und dem habe ich eigentlich auch nichts hinzuzufügen, außer euch eine super Zeit zu wünschen. Wir hören uns in 14 Tagen wieder. Ciao.

0: Ja, da verlieren wir doch fast unsere Hose bei dem schönen Song. Hose runter, Hände hoch, sagt willkommen. Einen wunderschönen guten Sonntagnachmittag.
1: Ja, auch von mir herzlich willkommen. Neue Sendung, wie du schon sagtest, endlich wieder vereint. Ist ja immer der doppelte Spaß. Von daher freue ich mich, dass du da bist.
0: Ich freue mich auch und es war mir ist mir ein Vergnügen, hier zu sitzen. Es ist mir jeweils immer ein Vergnügen, auch hierher zu fahren, die weite Strecke auf mich zu nehmen, leicht zu fluchen und dann anzukommen und dann zu sagen, ach, wie wunderbar. Nein, wir freuen uns. Das Studio ist heute gar nicht so heiß, wie es sonst immer ist. Aber ich habe gerade, da oben ist ja eine Klimaanlage, oder?
1: Ja, die ist da schon immer.
0: Lief die schon mal?
1: Wahrscheinlich. Ich glaube schon.
0: Alles klar.
1: Aber du weißt ja, wie es ist, wenn wir technische Geräte in die Hand nehmen.
0: Nein.
1: Das lassen wir so. Endet meistens mit einem Hausbrand oder mit einem Einsturz oder plötzlich gibt es irgendwie einen Stadtviertel nicht mehr. Solche Sachen passieren dann, deswegen lassen wir die vielleicht dann.
0: Genau, wir lassen es lieber sein. Und spielen das, was wir doch ganz gerne machen, Musik. Und der erste Song war von mir, ich habe schon wieder vergessen, wie der Song hieß, weil du die Platte hast.
1: Oceans Apart, The Vast Majority. Ich bin gerade drüber gestolpert, weil es mit V geschrieben wird und nicht mit F.
0: Ich habe Vast Majority, genau, Oceans Apart, genau. Ja. Eine Single, wir haben gerade gesagt, ja, super Jingle-Jangle-Gitarre irgendwie und ein super Groove, ja. Guter Opener, würde ich sagen.
1: Auf jeden Fall. Und wir machen jetzt mit guten Songs weiter. Wir haben ja öfters mal das Thema so mit Bands, die man 50 Jahre später entdeckt und dann sich einerseits darüber freut, dass man es endlich entdeckt hat und andererseits immer denkt, warum ist das so lange an mir vorbeigegangen?
0: Was kommt denn jetzt? Kraftwerk oder was?
1: Udo Jürgens. Jetzt kommt Stylus. Da haben wir schon drüber gesprochen.
0: Hab ich auch dabei.
1: Super. Genau, aber irgendwie so eine Band, du kennst aber auch noch nicht lang, oder?
0: Du hast die Single auch dabei?
1: Ja.
0: Oh, scheiße. Doppelt.
1: Ach so.
0: Ich spiele die B-Seite. Ist beides gut.
1: Ja, beides gut. Genau, also super Band, irgendwie eigentlich von wann? Anfang der 70er, australische Band und irgendwie einfach mal mit 50 Jahre Verspätung plötzlich einen Song entdeckt, wo man denkt, ah, der hätte mir aber auch vor 30 Jahren schon gefallen.
0: Den hätte man vor 30 Jahren, der ist super. Also, ja. Kaufempfehlung, Stylus, ich habe das Gefühl, man kann jede Platte kaufen oder zumindest jede LP und also wird immer ein guter Song drauf sein.
1: Ja. Ab dafür. Ich rutsch mal nach da drüben.
0: Genau.

0: Hat's gemacht. Am was? Warte mal, Entschuldigung, ich habe dich gerade weggedrückt.
1: Ach, du hast mich nicht angemacht hier. Das ist immer im wahrsten Sinne des Wortes nicht angemacht. Ja, das war echt eine super Row, würde ich sagen. Also nochmal, wir haben so lange gebraucht, um diese Band vorzustellen, also Stylus gerade eben. Mhm. Das ist wirklich eine australische Band, die sehr hervorragend ist. Und danach habe ich Don West gespielt. Das ist ein aktueller Künstler. Ich weiß gar nicht, wo er genau herkommt. Ich würde sagen, Ozeanien irgendwie.
0: Soll ich mal auf deine Platte hier hinten drauf gucken, ob da ein Hinweis steht?
1: Auf alle Fälle legendäre Videos, so ein Muskelpaket. Sieht obercool aus, wie er da immer rumtanzt in seinen Videos. Und macht aber so schwufigen Retro-Soul, der gefällig ist. Also deswegen Don West, Augen auf. Ist zurzeit, soweit ich weiß, keine Platte, die man so ohne weiteres bei HHV kriegt oder so, sondern da muss man, glaube ich, schon irgendwie Ausschau halten und schauen, dass man die direkt dann beim Label bestellen kann. Genau. Und Nena hast du uns gerade eben vorgespielt. Das war der letzte Song, den ihr gehört habt.
0: Ja, der Song hieß Nena, die Band hieß Marlo. Also andersrum wäre es komisch gewesen.
1: Ja, das wäre wieder was, eine unentdeckte Band gewesen oder beziehungsweise ein unentdecktes Lied von Nena gewesen. Das uns aber nein.
0: Aber das hätte ich jetzt doch nicht zugetraut, ehrlich.
1: Nee, ich auch nicht. Also, Marlo hieß die Band. Genau. Und der Song hieß Nena. Und weißt du, woher die Band kam? Kommt?
0: Hast du nachgeforscht? Ich glaube, irgendwo, ich würde mal sagen, Lateinamerika. Viel enger kann ich es nicht eingrenzen.
1: Na, das ist doch schon mal so eine grobe Richtung.
0: Die Band kommt von der Erde, soweit weiß ich. Sicher?
1: Sehr gut. Also. Ja, dann, bevor du jetzt weiter suchst, dann spielen wir doch einmal den nächsten Song und uns wieder mal ein bisschen. Ich habe schon das Gefühl, heute wird es wahnsinnig groovy, oder? So für, ja. Uns, für unsere Verhältnisse. Nein. Was habe ich aufliegen? Rockaway Boulevard, Love Experience.

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1: Ja, da ist jemand ekstatisch in der Kirche.
2: Ja, 11th District Choir. Ein Gospelstück, das ich letztes Mal wieder ausgekramt hat, das ich wirklich mag, und ich dachte, das bringe ich auch mal mit. Ich könnte sogar sagen, dass ich es schon mal mitgebracht habe. I don't know.
3: Mir kommt es unbekannt vor, aber mein Hirn ist auch ein Sieb.
2: Ja, na gut. Wir sind hier schon zwei Siebe sozusagen. Und meins ist auch großflächig und großmaschig, sage ich jetzt mal so. Nun gut, ja, Halbzeit, 15.30 Uhr, 15.31 Uhr und ich denke, das ist jetzt mal Zeit für einen Ausgehtipp. Und zwar nächsten Samstag bin ich endlich mal wieder in Frankfurt unterwegs, und zwar mit dem Weller und mit dem Andy Wedel, einem Münchner DJ und gutem Freund, und dem Markus Kaffenberger, und wir werden einen Saturday Social Soul Club eröffnen, beziehungsweise so heißt die Veranstaltung, genau, jetzt habe ich gerade eben fiel mir gerade eben sozusagen das Verb nicht ein. Also Saturday Social Soul am kommenden Samstag, und zwar um 16 Uhr geht's los. Also wir machen ein All-Dayer, und zwar im Ono 2 in Sachsenhausen, und dann geht's ab 16 Uhr los mit Soulful Music. Das kann aber wirklich alles bedeuten. Es kann ein bisschen Reggae sein, es kann ein bisschen natürlich 70s Soul sein. Der Maggi spielt vielleicht eher 60s, 70s. Ich spiele 70s Soul, 80s und auch Contemporary, und Vella und Andy Wedel spielt auch alles durch. Es kann ein bisschen Reggae sein, genau. Und deswegen kommt zahlreich 16 Uhr ins Ono nächsten Samstag. Ein All-Dayer mit Weller, mir, Andi Wedel aus München und Markus Kaffenberger aus Darmstadt. So.
3: Und ich wüsste keine bessere Samstagsbeschäftigung, als genau da hinzugehen. Deswegen gehe ich nämlich hin.
2: Sehe ich auch so. Deswegen sehen wir uns tatsächlich schon innerhalb von nicht mal 7 Tagen zweimal, was eigentlich fast schon ein persönlicher oder ein Luxus ist. Ein
3: quasi schon fast aufdringlich.
2: Ja, würde ich auch sagen. Ist eigentlich schon fast schon wie ein Engtanz. Ja, also, deswegen. Halbzeit, es geht weiter.
3: Ja. Du hast was auflegen. Ich habe auflegen einen jungen Musiker, der heißt Miles. Ich nehme an, er hat auch einen Nachnamen, aber er hat ihn uns nicht verraten. Ich weiß auch sonst gar nichts über ihn. Außer, dass er offensichtlich so begeistert davon, Fan ist von so AOR-Geschichten und es versucht hat, so nach heute zu transpirieren, hätte ich es fast gesagt. Transferieren, das liegt vielleicht hier an der Hitze. Also transferieren natürlich, und ich finde, es ist super nett, gefällig. Klasse Sonntagsplatte. Sehr zu empfehlen, Miles mit Riding the Waves.

0: So, das war eine japanische Interpretin, Anri aus den 80ern. Der Song heißt Surprise of Summer. Und da zeigt sich doch wieder mal, dass man überall auf der Welt wühlen kann, um gute Songs zu finden. Finde ich jedenfalls netter Disco-Schwofer.
1: Das haben wir wahrscheinlich auch schon tausendmal besprochen, oder hier in unseren zurückliegenden 30 Jahren. Also die totale Entspannung ist für mich, in einen neuen Plattenladen reinzukommen. Der muss durcheinander sein, darf eigentlich gar nicht so sortiert sein. Ich muss ein gewisses Budget zur Verfügung haben, ohne dass ich darüber danach gleich in eine Sinnkrise falle. Und ich muss Zeit haben. Oh, geil, das ist für mich das absolut, keine Ahnung, Tahiti Traumstrand für mich. Also das ist wirklich, also das ist einfach, genau so muss es sein.
0: Wenn es jetzt noch irgendwo einen Strand gäbe, wo einfach
1: nee,
0: so
1: ja, Strand nee, nee, direkt, nee, nee, das ist schon so, mehr brauche ich nicht.
0: Mehr brauchst du nicht. Also nicht zwischendurch mal ins Wasser?
1: Nee, eigentlich nicht.
0: Vielleicht den Kopf abkühlen, wenn man zu viel ausgegeben hätte, wäre jetzt meine
1: Idee. Nein, das Budget muss praktisch so tischlein-deck-dich-mäßig, nein, tischlein-deck-dich-mäßig nicht, dann wird es auch keinen Spaß machen, aber es muss da sein.
0: So. Wer stellt denn dein Budget zusammen?
1: Wollen wir jetzt mal die nächsten Songs wieder auflegen? Ich habe keine Ahnung. Budget ist immer so ein Thema.
0: Dann sag mal, was du aufgelegt hast.
1: Was habe ich jetzt aufgelegt?
0: Weiß ich doch nicht.
1: Ich sehe eine kleine Platte. Ich seh die Schallplattenspieler hier von hier gar nicht.
0: Das ist eine ganz kleine Platte.
1: Habe ich eine Single auflegen, oder?
0: Winzig.
1: Sweet, nee, wie heißt eine Tender Care? Helf mir doch gerade mal.
0: Ja, ich helfe dir. Wo, wie denn? Ach so, siehste. Wie soll ich das denn wissen, was du auflegst?
1: Tender Loving Care, das ist also jetzt. Wusste man doch, genau. 1975, 70s, Soul, könnte auch am Samstag um 16 Uhr im UNO laufen, also kommt hin und ich würde sagen, ab dafür gleich.
0: Und wir tanzen mal direkt uns schon ein dafür.
1: Genau.

0: Oh, drück mich mal hoch, beziehungsweise das war Oliver James, 1-2-3, neuer Contemporary Soul, Retro Soul, Contemporary. Und wir sagen Tschüss und auf Wiedersehen,
1: mir
0: oder?
1: Mir ist schon vorhin aufgefallen, dass du Contemporary so schön aussprechen kannst, während ich immer sage Contemporary.
0: Ja, gelingt, also, keine Ahnung.
1: Nee, du kannst es super, prima, du könntest damit auftreten im Zirkus.
0: Ja,
1: ja, finde ich. Na gut, ja, wir sagen Adios, kleiner halber Rausschmeißsaison noch,
0: genau.
1: Und wir hören uns.
0: Ich sage auch noch Tschüss und auf Wiedersehen, ich grüße mal alle. Dennis Schlosser, den grüße ich auch gerade eben, falls er zuhört, ich weiß es nicht genau, aber ja. Trotzdem. Und ansonsten natürlich alle
1: die
0: anderen dieser Welt.
1: Alles klar, bis dann.
0: Ciao, ciao. Ciao, ciao.

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2: Herzlich willkommen zu einer neuen Ausgabe Trap Radio. Wie immer der zweite Sonntag im Monat. Live in der Regel von 16 bis 17 Uhr, wie auch heute. Und wir haben natürlich hier nach dem berühmten alten Oldschool-Intro jetzt auch einen Oldschool-Scratch-Track gehört, der auch schon ein paar Tage auf dem Buckel hat. Ist ein Track natürlich produziert und Scratch von DJ Mahmoud, den ich hier auch gedenken möchte, auch in dieser Sendung. Und das war auch die Überlegung, weil ich ja eigentlich ja im Mai eine Sendung vorproduziert hatte. Das ist ja immer, also im Mai ist die Sendung ja immer am Muttertag. Und weil dann auch in der Woche DJ Mahmoud verstorben ist, wollte ich auch ein kleines Tribute an ihn machen. Hab dann noch ein paar Dinge gespielt und was erzählt. Und war auch, glaube ich, in meiner Moderation sehr emotional. Sind jetzt natürlich 2 Monate ins Land gegangen, ne? Und dieselbe Sendung könnte ich nicht nochmal machen. Wieso erzähle ich das? Weil diese Sendung nicht zu ihrer Sendezeit gesendet werden konnte. Es wurde zwar im Nachhinein nochmal zu anderen Sendeplätzen gesendet, aber ich weiß ja, dass meine Zuhörer, die langjährigen Zuhörer, wie ein Schweizer Uhrwerk arbeiten. Und natürlich auch da schon Beschwerden kam, wieso läuft eine alte Sendung. Die neue Sendung ist leider ein bisschen untergegangen und deshalb habe ich mir überlegt, ob ich vielleicht jetzt, wo ja alle im Urlaub sind eigentlich, vielleicht diesen Monat das nochmal hochladen sollte und dass ihr sozusagen diese Sendung, die ihr vielleicht nicht zur richtigen Sendezeit gehört habt, nochmal jetzt im Juli 2026 hört. Das ist jetzt so fürs Archiv, dass ich da noch die Jahreszahl nenne. Und war ein bisschen hin und her gerissen, weil ich ja auch jetzt mir gedacht habe, komm, dann gehst du in die Live-Sendung, denn es ist auch immer im Mai sind meine Sendungen generell special. Ich habe zwar Mahmoud mit eingewebt in die Sendung, aber es ist auch immer irgendwie eine Muttertagssendung und jetzt irgendwie mitten in den Sommerferien da irgendwelche so Mother Talks. Also man kann nie aufhören über Mütter zu reden, aber ihr würdet euch dann wundern, was ist jetzt los, ne? So, und würde sich für euch wie eine Wiederholung anfühlen. Und deshalb habe ich versucht, so einen Kompromiss zu machen, indem ich irgendwie die Tracks von der Sendung hier in die Playlist aufgenommen habe. Also heute werden jetzt nicht die allerneuesten Tracks vorgespielt, aber das ist ja auch egal, weil ja auch viele Underground-Tracks dabei sind, die vielleicht an dem einen oder anderen vorbeigegangen sind. Und somit improvisiere ich einfach mal und habe auf jeden Fall noch so ein wird die Oldschool auch mit DJ Mahmoud zusammen ein bisschen gewürdigt. Das heißt, es wird jetzt nicht nur so voll moderne Musik sein, sondern hier und da werde ich auch so Golden Jams hier vorspielen, die man auch so nicht einfach im Internet findet oder auch vielleicht Tracks wieder in Erinnerung rufen. Und ihr wisst ja, und jetzt komme ich zu dem Teil der Sendung, die ich eigentlich hätte schon vor 5 Minuten machen sollen, nämlich mich euch vorstellen, für die, die vielleicht jetzt erst einschalten oder die Sendung zum ersten Mal hören. Mein Name ist Stereo, aka Stereo Jam, in der türkischen Rap-Szene eher als Stereo Jam bekannt. Später, als ich dann zur deutschsprachigen Musik dann wieder zurückgegangen bin, zurückgegangen bin, weil damit habe ich irgendwie auch angefangen und dann hatte ich eine sehr, sehr lange Reise mit türkisch Rap und hab dann wieder zum Deutschen zurückgefunden und jetzt irgendwie mache ich beides, weil immer das, was ich in dem Moment fühle. Warum sage ich das? Denn ich bin nicht nur Sendungsmacher und Moderator dieser Sendung Trap Radio, sondern auch selber Künstler, der seine Musik selber produziert, schreibt und aufnimmt und sie veröffentlicht. Also independent durch und durch. Und lange Zeit habe ich mich auf andere Dinge fokussiert. Und jetzt bin ich wieder zurück als Künstler und habe ja dann auch diesen einen Track, der auch in diese Sendung sehr gut passt, FMY, rausgebracht. Ist jetzt auch schon, die Zeit, die fliegt ja. Ist ja jetzt auch, glaube ich, schon 2-3 Monate her. Wenn die Zeit es zulässt, bringe ich euch den Track wieder in Erinnerung. Was ein türkischsprachiger Rap ist, so zum Einstieg. einfach nur durchgerappt im Sinne von auch die Hook jetzt nicht irgendwas Catchiges gesungen, sondern wirklich alles Rap-Rap-Musik und auch wieder so eine Reminiszenz an die Oldschool, sehr minimalistisch gehalten, mit bisschen harten Sounds, also harten meine ich im Sinne von nicht so angenehm oder schön melodiösen, sondern so einen gewissen Vibe gebend und dann ignoranten Rap-Stil draufgepackt. Aber das wird dann wahrscheinlich eher wieder gegen Ende der Sendung passieren, dass ihr diesen in den Genuss diesen Songs kommt. Jetzt habt ihr erstmal schön Back to the Culture und die Culture hat auf jeden Fall mit DJing angefangen, mit Scratchen, Juggeln und deshalb wird es auch für die jungen Zuhörer vielleicht mal auch so wieder so eine kleine History Lesson, vor allen Dingen jetzt in dieser Sendung des türkischsprachigen Rap. Und ich muss noch sagen, warum ich jetzt auch überlegt habe, ob ich dieses oder jenes machen sollte. Im August fällt die Sendung aus, leider nicht aus eigenem Verschulden, sondern wegen, weil Radio X da von der, ich will nichts Falsches sagen. Auf jeden Fall wird Radio X von irgendwo live senden. Ich hätte jetzt Sommerwerft gesagt, aber ich will nichts Falsches sagen, weil ich jetzt das jetzt so aus dem Stand sage. Und ja, und dadurch habe ich zwar die Möglichkeit, vielleicht einen anderen Sendetermin zu finden oder es einfach sein zu lassen. Da ich ja ohnehin dann weg bin, passt das auch, sagen wir es mal so. Ne? Und ihr müsst dann keine Wiederholung hören. Deshalb gehen wir mal so Schritt für Schritt hier diese Sendung durch. Sehr langes Intro gehabt auf jeden Fall. Jetzt hätte ich im Angebot, kommen wir wieder hier zum Tagesgeschäft des türkischsprachigen Rap, Jack mit Tımarhane 2.0 featuring Şehin Şah und dann eine Turbulence featuring Number One mit dem Titel One Shot. Und wenn ihr Schwierigkeiten habt, die Sachen zu notieren, weil ihr der türkischen Schriftsprache nicht mächtig seid, kein Problem, denn die Playlist wird natürlich dann dementsprechend zusammengestellt für die Website, aber auch auf Spotify gibt es eine Trap Radio Playlist. Und mit der Playlist, die ist mittlerweile so lang, da könnt ihr anfangen, hier in Frankfurt das abzuspielen und kommt dann in eurem Urlaubsland definitiv an, was mindestens, sag ich mal, 800 Kilometer weiter ist. Also, und dann habt ihr keine Wiederholung gehabt, sondern könnt ihr die Playlist durchspielen lassen. Dies gesagt, hören wir jetzt Tımarhane 2.0 mit Jack und Şehin Şah und danach Turbulence Feature Number One mit One Shot und dann bin ich wieder für euch hier am Mikrofon. Genießt das Trap Radio. It's Harare, also Frankfurt ist schön warm, schöne 31 Grad, sonnig, nur mit paar wenigen Quellwolken. Also alles nice und jiggy und wie ihr vielleicht hören könnt, im Hintergrund läuft hier die Klimaanlage. Also bessere Arbeitsbedingungen könnte ich hier gar nicht haben. Trap Radio geht jetzt los.

Jawohl, das war zuletzt Turbulence featuring Number One mit dem Titel One Shot und zuvor haben wir Jack mit Shenshah Unterstützung Tumarhane 2.0 gehört, wird der Equinox das wird. Was eigentlich könnte man sagen, ja, politisch sozialkritischer Song ist. Und Turbulence hat zwar einen anderen Vibe, hier zuletzt noch ein paar mit einem Saxophon-Solo, oder ich war mir unsicher, ob das ein Saxophon oder eine Klarinette ist, ne, die so diese Jazzy-Vibes da gespielt ist, weil ja da so sehr viel Effekt drauf ist, aber hört man auch nicht mehr, seit langem nicht mehr auf jeden Fall. Dies gesagt, geht's direkt weiter in der Sendung, bisschen low, weißt du, ist ja auch heiß, da will man sich jetzt auch nicht zu überanstrengen und ja, ich habe ja gesagt, wir sind ja hier mitten im Juli. Die meisten, die zumindest Familie haben, sind in den Ferien, im Urlaub, whatever. Aber das ist ja keine Ausrede, diese Sendung nicht zu hören. Denn es gibt, ihr könnt von überall aus der Welt erstmal über radiox.de es live hören und dann über den Livestream oder radiox.de/live, Livestream oder die App halt. Weil die App kennen zu wenige Leute. Alter, ich habe hier... Das wurde mir zum Verhängnis. Die Apfelschorle hier von Radio X getrunken gerade, ist ja auch heiß. Und hat man gewisse körperliche Aktivitäten nicht bedacht, was beim Sprechen dann hinderlich sein können. Das mal so als Nebensatz. Auf jeden Fall die App, soweit ich das jetzt mitbekommen habe, gibt es sie leider nur im App Store. Das heißt nur für iPhone-Benutzer, aber da die ein iPhone haben, sollten es auf jeden Fall nutzen, runterladen und dann könnt ihr live mithören, könnt ihr auch mal gucken, wie das Programm ist, wann ist meine nächste Lieblingssendung, zum Beispiel Trap Radio oder eine andere sehr gute, qualitativ hochwertige Sendung, Ich küsse dein Rap, die ja auch immer am dritten Dienstag im Monat ist von 20 bis 21 Uhr. Und deshalb gibt's da keine Ausreden und ihr habt das coolste Programm, so was ihr euch geben könnt, hier unter anderem auch hier mit Trap Radio, was natürlich nur einmal im Monat läuft, aber dafür gibt's ja auch andere gute Sendungen auf dem Sender. Und ja, wie gesagt, weil ich frühstücke das jetzt mal so ein bisschen ab, macht das jeden Monat, aber muss ich wohl machen. Ihr könnt mir natürlich schreiben, folgen, wäre super. Und die ein oder andere ist meinem Aufruf auch dankenswerterweise nachgegangen und hat mich auf Instagram zum Beispiel gefollowt. Und es hat sich in der Hinsicht ausgezahlt, dass sie natürlich mit mir kommunizieren können und auch in die Sendung, wenn da mal irgendwas schiefgelaufen ist, werde ich darauf aufmerksam gemacht. Ich reagiere auch immer drauf. Und auch ausführlich, muss ich sagen, ich bin ja keiner der Menschen, die jetzt nur einsilbig antworten oder so. Und es geht immer darum, den Zuhörer auch zufriedenzustellen. Und, also ich bin jetzt kein People-Pleaser hier, ich mache trotzdem so, wie ich mache die Sendung. Aber es ist immer gut, wenn man so Anregungen bekommt, Feedback bekommt. Und ich bekomme auch sehr richtig nice Feedback, das motiviert natürlich noch mehr. Weil das ist halt Radio, man sitzt hier vor dem Mikrofon, ist allein in einem Raum, in einem Studio und dann noch an einem Sonntag, ne? Das ist ja eine Sonntagssendung, da ist auch im Büro keiner und man bekommt ja nicht wirklich mit, wie es da draußen ankommt. Ne? Momentan rede ich vielleicht zu 5 Leuten, aber auch 5.000 oder 50.000 Leuten, das weiß ich jetzt in diesem Moment nicht. Aber ich rede ja mit euch ja immer oder moderiere so, als würde ich mit einer Freundin oder mit einem Freund sprechen. Ne, auf der anderen Seite, also wenn du das hier hörst, dich angesprochen fühlst, dann fühl dich so angesprochen, wie als würde ein Freund jetzt zu dir reden. Ne? Das ist zumindest mein Ansatz, so sehe ich das auch, so, mir macht das hier auch Spaß und wir sind ja hier alles Freunde, auch also inklusive Zuhörer und Macher. Aber bei Instagram, ich sag das nochmal, wenn ihr mir natürlich da folgen würdet und auch die Sachen liken und so, natürlich kein Ding. Real Stereo ist meine Instagram-Name, ne? Wenn ihr könnt auch nur Stereo eingeben, vielleicht kommt da auch mein Profil direkt. Bei dem einen kommt es, bei den anderen kommt es gar nicht. Stereo natürlich Stereo, also Y-O am Ende, nicht Stereo wie die Stereoanlage, sondern mit Y-O am Ende, also Stereo. Und wenn ihr ein Reel noch davor macht, dann findet ihr erst recht mein Profil, einfach draufgehen, followen und dann seht ihr auch, weißt du, in den Stories, ich poste ja immer, wie es hier aussieht im Radio sozusagen, also einen Mehrwert habt ihr.
Alle anderen Profile genauso, auf TikTok, glaube ich, ist es auch Real Stereo. Ich habe das alles so relativ versucht einfach zu halten, dass man mit einem Nick dann auf allen Plattformen mich finden kann. Und angemeldet bin ich überall natürlich, bei der einen Plattform ein bisschen aktiver, bei der anderen weniger, aber auch auf YouTube natürlich, TikTok, Instagram, Facebook, wenn ihr mögt, ja. Ich will ja alle Alterskategorien hier abdecken auf jeden Fall. Wäre es nice, wenn ihr es einfach folgen würdet und auch gerne Feedback. Wenn ihr natürlich eher so die E-Mail-Schreiber seid, weil ihr mal ein bisschen längeren Text verfassen wollt, auch kein Problem. Über stereo@stereo.de könnt ihr schreiben. Also ich habe es euch ja ganz einfach gemacht. Solange ihr Stereo richtig schreibt, kommt alles bei mir durch. Also nochmal, S wie Siegfried, T wie Theodor, E wie Emil, R wie Richard, Y selbstklärend und dann O wie Otto am Ende. Und wenn ihr stereo@stereo.de schreibt, dann kommt eure Nachricht hoffentlich an, wenn mein Postfach nicht zu voll ist. Ihr wisst ja, wie die sind. So diese Anbieter wollen ja immer, dass du noch so eine Bezahlvariante noch bezahlst, so, also noch mehr, damit du mehr E-Mails empfangen kannst. Aber da müsstet ihr mich erreichen. Also da gibt's keine Ausreden. Würde mich auf Feedback und natürlich Support auch freuen, sowieso. Und ihr seid eh die Besten, wirklich die, mit denen ich in Kommunikation getreten bin. Also top, was soll ich sagen? Ihr seid maximum nice, was soll ich sagen? Also mir fehlen ja schon die Worte, so begeistert bin ich. So, dies gesagt, machen wir jetzt mal mit Musik weiter. Nachdem wir jetzt mal so alle Infos durchgegeben haben, wenn mir noch einige einfallen, werde ich es dann auch noch kundtun. Da hätte ich jetzt im Angebot Mars mit Hedefi Maldum und danach Lil Zay mit Muamma in Klammern Ulubatalı. Ja, mal Lil Zay auch mal wieder. In letzter Zeit mal wieder hier und da hört man was von ihr, ne? Auch eine Weile lang nicht gehört. Und dann, wenn wir die beiden Tracks gehört haben, dann kommen wir wieder auf die Sachen. Und zwar wieder in die 2000er Jahre. Also bleibt dran und seid gespannt, was danach dann wirklich kommt. Mein Name ist Stereo, aka Stereo Jam. Das ist Trap Radio, direkt aus Frankfurt am Main. 31 Grad sonnigen Frankfurt am Meer, hat man früher mal gesagt. Und bleibt auf der Frequenz, Jane. Ja,

So, hier hat der Beat hat sich zum Schluss nochmal aufgebäumt mit Lil Zay und dem Track Muhammad, beziehungsweise in Klammern Ulubatulu. Und davor Mars mit Hedefim Aldım. Ja, bei Muhammad, okay, war schon ziemlich viel, was dann gegen Ende passiert ist. Hat mich auch ein bisschen an Neu für dich erinnert, eigentlich der Intro-Track von der EP von Stereo, die vor Jahren mal rauskam, wo dann auch natürlich so noch Synth-Soli und so gab. Aber man muss sagen, dass in den türkischen Rap-Tracks schon, also ist mir in den letzten Monaten schon öfter unter die Ohren gekommen, sage ich mal, wo auch wirklich richtige Outros und so noch ausgespielt werden, ne? Dass die Tracks halt nicht mit den Vocals aufhören. Ihr wisst ja, heutzutage muss ja alles sehr kurz, knackig, knapp sein. Und Lil Zay hier, 3:09, ist auch schon sehr mutig für die heutige Zeit. Und Mars ist da im Rahmen geblieben mit seinen 2,5 Minuten. Auf jeden Fall, ja, die haben so ihren eigenen Film. Und jetzt haben wir schön so die aktuellen türkischsprachigen Künstler gehört. So, jetzt kommen wir wieder hier Richtung Culture, zur History, wieder türkisch Rap History. Und dazu bin ich ja gekommen, weil ich ja sozusagen ein bisschen diese Tribute oder nicht Tribute, aber so diese Gedenksendung zu DJ Mahmoud gemacht habe im Mai, die leider nicht zur richtigen Sendezeit gesendet werden konnte. Wurde zwar nachgesendet, aber ich habe ja auch irgendwie durch die Community mitbekommen, dass es dem einen oder anderen schon irgendwie entgangen ist auch. Und anstatt dass ich jetzt die Sendung nochmal hier hochgeladen hätte und ihr eine Muttertagssendung irgendwie mitten im Juli gehört hättet, improvisiere ich mal und nehme dann die Tracks, die ich unter anderem auch in der Sendung genommen habe, jetzt nochmal in die Juli-Sendung mit rein. By the way, Sommer, Juli, im August, ich habe ja gesagt, im August fällt die Sendung zu dieser Sendezeit zumindest aus. Wiederholung kann ich nicht ausschließen, bin ich immer wieder dankbar, freue ich mich immer wieder und Radio X programmiert auch, speist auch schön in den Server rein, dass die Sendung auch mal zu anderen Tages- und Uhrzeiten gesendet wird, ist von mir persönlich erwünscht und ich freue mich immer wieder. Das heißt, wenn ihr den Sender irgendwie immer anhabt, kann es sein, dass ihr da das vielleicht nochmal zu hören bekommt oder ihr schaut euch mal das Programmheft an, was leider jetzt nicht mehr physisch zur Verfügung steht, aber digital auf radiox.de und dann ist das irgendwo vielleicht auch noch vermerkt sozusagen, ne? Eine Wiederholung der Sendung. Auch von dieser Sendung. Abgesehen davon, nicht nur darauf hoffen, dass sie eventuell wiederholt wird, nach dieser Sendung sollte sie auch 7 Tage weiterhin hörbar sein bei Radio X plus 7. Findet ihr auch auf der Seite. Das ist sozusagen die Radio X Mediathek. Für 7 Tage werden die Sendungen nochmal online gestellt und dann, wenn ihr über Trap Radio eingibt und da, ne, könnt ihr dann auf Play drücken und könnt die Sendung hier nochmal nachhören, weil ihr das so toll fandet oder es weiterleiten an Freunde, Familie oder sonst jemanden, den ihr gute Musik nahelegen möchtet, internationale Musik auch, ne? Genauso wie auf Frankfurt ist halt, ne? Eine internationale Stadt, die einen internationalen Gaumen hat, internationalen Sound hat und auch die Mentalität dementsprechend so ist. Falls es vielleicht noch bei keinem zugezogen angekommen sein sollte, die jetzt hier nach Frankfurt hingezogen sind. Aber es gibt halt eine gewisse DNA und Frankfurt hat so seinen eigenen Flavor. Und diese Sendung ist ein Teil von diesem Flavor. Und deshalb ist es auch gut, dass es bei einer deutschen Radiosendung auch so eine Sendung gibt. Stimmt ihr mir zu? Ja? Du auch? Dankeschön. Schreibt mir auf jeden Fall. Und genau.

0: Und der nächste Track ist, ich habe noch mal geschaut, ich glaube, der wurde 2001 aufgenommen, also genau vor 25 Jahren. Ist ein alter türkischer Rap-Track, der in einem Underground-Studio, in einem Kellerstudio in der Schweizer Straße tatsächlich aufgenommen wurde mit Pionieren des türkischen Rap, unter anderem Düşman, Steady Jam und auch Turbo. Und das war ein Track, der auf ein Album von Turbo und DJ Mahmoud kommen sollte, die sich als Static zusammengefunden haben, also als der Gruppenname. Und der Beat ist natürlich von DJ Mahmoud und das ist auch der Grund, warum ich den Track jetzt hier noch spielen mag. Und DJ Templar seinerzeit in den Nullerjahren, Anfang Nullerjahre, einer der begnadetsten DJs. Boah, das D, T, S, T. Was ist hier los, Alter? Also, begnadetsten DJs überhaupt hier im Rhein-Main-Gebiet, aus Offenbach natürlich. Leider hören sich nichts, was so seine Aktivitäten angeht, aber damals war der Junge sehr jung noch. Also DJ Templar, ich glaube zu der Zeit noch richtig Teenager. Ja, ich glaube, der war noch keine 20. Aber krasser Juggler auf jeden Fall. Und sonst die ganz alten Oldschooler würden sagen, nee, DJ Yesta ist ja krass. Ja, DJ Yesta auch ist einer der richtig, richtig, richtig alten so Battle-DJs, also Scratchen. Was so die Rhythmik, was Scratchen angeht, ist er natürlich, war der unangefochten so die Nummer 1. Muss man ihm geben, aber DJ Templar, jeder hat ja so seine Nische, wo er sehr gut ist. DJ Templar wiederum hat eine eigene Musikalität gehabt und war halt so, was dieses Juggeln angeht, halt so der Meister, ne, muss man sagen. Also DJ Templar für Juggling und DJ Yesta für Scratchen. Auf diesem Track natürlich, weil es ja ein Rap-Track ist, hat DJ Templar halt gescratcht und nicht gejuggelt. Daher auch Shoutout an DJ Templar und nach Offenbach, falls er noch da lebt. Und Düşman kann ich euch nur empfehlen, ist auch wirklich ein Pionier des türkischen Rap hier aus Frankfurt, der mittlerweile pendelt, ne, in der Türkei lebt, auch schon ein stattliches Alter erreicht hat, sag ich mal. Und hoffentlich bleibt er uns noch sehr lange erhalten. Und mit ihm hatte ich auch mal ein Interview für Ich küsse dein Rap gemacht. Und die, die es vielleicht noch nachholen möchten, können das auch auf YouTube. Wenn ihr auf Ich küsse dein Rap geht, gibt es eine YouTube-Seite. Da gibt es das Interview, Vollinterview mit DJ Double D, mit dem ich gemacht habe. Auch Oldschool DJ, also so, oder Hip-Hop-Aktivist der ersten Stunde, könnte ich schon sagen. Und Düşman halt auch, der ja auch mit den ganzen Nordweststädtlern auch verbandelt war durch seinen Cousin, der ja auch DJ von Asiatic Warriors waren. Das war wiederum eine Frankfurter, ja auch eigentlich so eine Pioniergruppe, in der als Rapper du Azad und Die Flame hattest, ne? Und für die Jüngeren, die jetzt nicht wissen, wer Die Flame ist, ist der Papa von Reezy, muss man heutzutage noch so sagen, ne? Oder für die Alten sagen, ey, Reezy ist der Sohn von Die Flame, der einer der erfolgreichsten Künstler hier in Deutschland, was deutschsprachige Rapmusik angeht. Ja, und die waren mal zusammen in der Crew und die hatten dann ihre zwei Producer und DJs auch gehabt, A-Bomb und Combat und Combat war halt der Cousin vom Düşman und so war er immer sehr nah an diesen Leuten, auch diesen Tone, ne? Tone wird ja immer wieder erwähnt, hier aus Frankfurt auch eine krasse Pionierarbeit, was deutschen Rap und Battle Rap angeht, geleistet. Hat sich rar gemacht, kam aber irgendwie letztes Jahr, oder war das dieses Jahr schon noch, durch Ray Marquis Features wieder zum Vorschein. Also man hat ihn hier und da mal wieder rappen gehört. Wir wünschen uns natürlich, dass das mehr wird. Wir wollen ja, dass die alle hier aus Frankfurt, die Jungen genauso wie die Alten, hier ihre Rap-Künste zur Verfügung stellen, weil ja Frankfurt schon sehr special ist. Und wie früher, die Oldschooler, muss man sagen, und das muss man denen so, diesen Props müssten auch die Jungen geben, hatten echt einen sehr eigenen Stil geprägt. Also Frankfurt hatte wirklich einen sehr, sehr eigenen Rap-Style gehabt. Natürlich auch durch die Mundart und so ein bisschen dieses Frankfurterische noch reinbringen, ne? Und das haben ja Ingo Zahn und Tone halt ja auch so ein bisschen erfunden, sag ich mal, so diese Mundart-Rap. So ein bisschen wie dieses Frankfurter-Regie noch so beim Rappen, ne, so. Und was dann Moses Pelham dann später übernommen hat und eine riesen Karriere draus gebaut hat. Natürlich ist er jetzt nicht so erfolgreich geworden, weil er jetzt frankfurterisch gerappt hat, sondern natürlich auch hat er andere Talente auch an den Tag gelegt, so dass er, ne, so muss man ja auch andere Skills haben, um so groß zu werden. Aber auf jeden Fall hat diese Generation schon den Grundstein hier des Frankfurter Rap gelegt. Und türkisch Rap, was das angeht, ist Frankfurt halt auch Pionierstadt, unter anderem, ne? So die türkische Rap-Scene denkt immer, ja, Berlin ist so, Berlin, Berlin, Berlin, da ist mal alles hat angefangen, aber es stimmt ja nicht. Die Berliner, ich meine, ist die Hauptstadt, die machen halt ihre Promo besser, da sind die Infrastrukturen besser und deshalb können sie ihre Narrativ ein bisschen besser in die Welt hinaus posaunen, aber ich meine, es gab ja halt auch King Size Terror und Karakane in Nürnberg, die auch schon sehr, sehr, sehr früh angefangen haben, aber auch hier in Frankfurt hat das, weil Rap Musik oder Hip-Hop generell sehr früh in Frankfurt angefangen hat in Deutschland. Ne? Man sagt ja, fragt die Alten, in Frankfurt hat alles angefangen. Ging natürlich neben dem englischen Rap auch türkisch Rap hier relativ früh los. Und all diese Dinge haben wir mit Düşman auch besprochen. Das heißt, wenn ihr euch das Interview mit Düşman anguckt bei Ich küsse dein Rap auf YouTube, werdet ihr auch sehr viel über Frankfurter Rap-Geschichte, über seine Biografie hören. Ne? Also er redet ja nicht nur über sich selbst, sondern auch über andere Protagonisten in der Zeit, mit denen er auch Kontakt hatte. Und ja, wie gesagt, da er auch um eine Ecke ein bisschen älter ist, kann er Sachen auch viel bewusster erzählen, zum Beispiel als ich. Ich habe halt zwar sehr früh angefangen, deshalb habe ich auch sehr früh Kontakt zu den Oldschoolern gehabt, aber die haben ja eine ganz andere Perspektive auf die Dinge. Deshalb auch mal das in eigener Sache, mal kleine Werbung. So, und jetzt kommen wir zu dem Track zu Uçuk MC Show. Sehr lange ausgeholt, aber weil dieser Track auch wirklich zu einer besonderen Zeit entstanden ist, nämlich im Jahre 2001 in den Schweizer Straßen Jammo Jam Studios. Das war nämlich während der Türkisch Hip-Hop Movement Tour, bei dem ich Resident war, also ich war bei jedem Tourstopp, ich und die Berliner wie Ford war bei jedem Ford und Sırtlan, glaube ich, und der Turbo waren auch überall dabei, ne? Und Canvertel, glaube ich, so aus Nürnberg. Total die wacken MCs, aber die waren irgendwie auch dabei, weil die auch Nürnberg organisiert hatten, wo dann wirklich die größte Jam auch oder dieses größte Konzert stattgefunden hat. Ja, und das war während des Tourstopps im Studio ganz spontan entstanden, spontan geschrieben, spontan aufgenommen und dann tatsächlich aber erst Jahre später veröffentlicht. Jahre später. Und danach, noch in um in die Aktualität zu kommen, wird dann FMY gespielt von Stereo, der neueste Song. So, jetzt wird sozusagen von 2001, 25 Jahre nach vorne gesprungen und könnt ihr mal gucken, ob das irgendwelche Veränderungen gibt. Vielleicht in der Stimme oder in der Delivery. Schreibt mir, welche Unterschiede ihr erkennen könnt. Anrufen könnt ihr nicht mehr, dafür ist die Zeit zu wenig. Wir haben jetzt noch 16 Minuten, aber ich gebe die Nummer trotzdem mal durch. Ihr könnt ja auch vielleicht, wenn es eine Wiederholung ist, einen anderen Kollegen nerven oder so, kein Problem. Das ist die 069-2997-1211. Das ist Studio 1. Ich bin hier noch eine Viertelstunde live am Start. Also wer Lust hat, kann hier nochmal durchklingeln. Und ansonsten schreibt mir, folgt mir auf Social Media. Und danke für euren Support. Jetzt kommt erstmal ein Oldschool-Song, Uçuk MC Show auf dem Static-Album mit Featuring natürlich Turbo, der als erstes rappt, dann komm ich, Stereo Jam, dann zum Schluss Düşman und dann DJ Templer, der dann seine Cuts präsentiert. Muss man ja auch nochmal hören. Und danach FMY. Und dann hören wir uns wieder und dann so reiten wir gegen Verabschiedung in den Sonnenuntergang, was Trap Radio angeht. 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
1: 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Das war FMY von Stereo. Könnt ihr gerne auf allen Streaming-Plattformen totstreamen, wenn ihr wollt. Macht immer noch Laune. Und zuvor, wie schon, wo ich schon so viel dazu erzählt habe, hier Uçuk MC Show, Static featuring Düşman, Stereo Jam und DJ Templar an den Decks. Aus dem Jahre 2001, der letzte Track aus 2026. Und jetzt wollte ich noch was dazu sagen. Ja, Turbo war, wie gesagt, Partner von DJ Mahmoud, der ja leider vor 2 Monaten verstorben ist. War für uns auf jeden Fall so ein Schock, weil wir das nicht erwartet haben oder nicht damit gerechnet haben, weil er ja noch nicht so alt war. Und Turbo hat er sich zwar vor ein paar Jahren verworfen, sind die so auseinandergegangen, aber man muss schon sagen, dass, und Turbo ist ja jemand, der in der Graffiti-Szene dann später ein bisschen seinen Schwerpunkt gesetzt hat und sich da auch einen Namen gemacht hat und auch in der Medienbranche sowieso gearbeitet hat, und von ihm kam gar keine Reaktion, bis heute nicht, was ich echt sehr schade finde und auch ein bisschen armselig. Egal wie sehr man sich verworfen hat, wenn einer irgendwie das Zeitliche segnet, ne, so, dann ist das ja vorbei, weißt du so, aber da irgendwie nicht mal ein Wort zu finden, zu posten, sogar Murat Güngör, der heute ja Schriftsteller ist, mit ihm auch jahrelang Musik gemacht hat, hat ja dann auch einen persönlichen Brief sozusagen, öffentlichen Brief, offenen Brief geschrieben. Also, aber okay, auch Turbo gehört zu unserer History und auch Uçuk MC Show, Static gehört zu DJ Mahmoud, und das wollte ich euch hier nochmal präsentieren, spielen. Wie gesagt, dieses Dischmann-Interview kann ich euch nur nahelegen. Und so sind wir ein bisschen in die Aktualität wieder zurückgekommen. Und wenn wir schon bei der Oldschool sind und DJ Mahmoud, wie gesagt, ich möchte ja diesen Tribute ja so ein bisschen, sag ich mal, nachholen. Und jetzt gucke ich, wie ich das vom Timing her mache. 8 Minuten haben wir, weil es gibt ja noch diesen anderen Track, der für mich eine große Bedeutung hat. Und das ist nämlich Sevgi Dolu Günler von dem Album von DJ Mahmoud und Murat G, Garip Dünya, Verrückte Welt. Das ist sozusagen das zweite Album, was sie gemacht haben. Es gab das allererste Türkische Rap-Album ever. In Albumlänge war ja Looptown Presents Turkish Hip-Hop, wo ja DJ Mahmoud, Murat G, Volkan T, der heute in Berlin lebt, und KMR zusammengekommen sind und jeder auch so Solo-Tracks hatte. Und dann dies in Albumform in Eigenregie damals rausgebracht haben. Lass mich nicht lügen, ich glaube, das Album kam 1995 raus, also es ist echt way back. Aber wie gesagt, das allererste. Und 97 kam dann die LP in Vinyl, später auch in CD in Deutschland raus, dann in der Türkei als Kassette und CD, Die Verrückte Welt, Garip Dünya von DJ Murat G, also nur mit Murat als Dings, Rapper, und dann mit Features. Unter anderem mit einem jungen Rapper namens Cem Özkan. Und weil er noch keinen Künstlernamen hatte, kam viel später mit C.E.M. und Stereo Jam und so. Das heißt, erste auf Vinyl und CD gepresste Rap, aber auf einen Remix von Song. Es gibt nämlich so einen Step into the Funk Remix, Sevgi Dolu Günler. Also sehr schwer zu finden, der Track, wo tatsächlich die deutsche Hip-Hop-Urlegende Torchmann auf Türkisch Shoutouts macht, tatsächlich, ja, als halt Nicht-Türke. Und das heißt, ihr hört Torch Shouts, ja, ein DJ Mahmoud Remix mit Murat, und irgendwann step ich rein in One Take, in 10 Minuten Text angeschrieben, in 5 Minuten aufgenommen und jetzt für die Ewigkeit sozusagen festgehalten auf Vinyl mit meinem türkisch Rap-Part, was mir wiederum sehr viele Türen geöffnet habe, weil mich nach dieser Veröffentlichung sehr viele Künstler aus der Türkei angeschrieben haben, und mit denen habe ich dann angefangen, Kollabos zu machen, wie Jenner und auch aus der Schweiz zum Beispiel Makale. Also diese ganzen Kollabos wären nie zustande gekommen, wenn sie mich nicht auf Platte gehört hätten. Also es ist auch ein Stück türkisch Rap-History und für mich halt wichtig. Und danach gehen wir raus mit DJ Mahmoud, Scratch Against the Silence von dieser Looptown Presents Türkisch Hip-Hop. Der Outro-Track, auch von DJ Mahmoud produziert und ein bisschen paar Cuts und sehr künstlerisch halt aufbereiteter Track. Sehr dark, zwar für diesen Sommernachmittag, Aber was will man machen? Haltet eure Laune oben auf jeden Fall. Viel Spaß bei dem, was ihr macht. Jetzt kommt erstmal Save the Dollar Günder Remix, danach DJ Mammut Scratch Against Silence und dann geht hier bei Radio X alles so seinen Weg nach. Ich sehe hier keine Wiederholung, sondern die nächste Live-Sendung tatsächlich sieht man jetzt während den Ferien auch nicht so oft, ne, muss man sagen. Daher könnt ihr euch auch darauf freuen. Dies gesagt, bleibt gesund. Wir hören uns im September wieder. Warte mal, sage ich euch, wann im September, weil ich habe mal nachgeschaut. Die Sendung fällt tatsächlich auch, also aus, auch ich glaube die nächste Sendung wegen der Sommerwerft, Finale des Sommerwerfts, ne, am 9. August. Das heißt, die nächste Sendung und Live-Sendung wird erst wieder am 13. September 2026 stattfinden. Dies gesagt, have fun, genießt das Wetter. Mein Name ist Sadie Jam, das ist Trap Radio, immer der zweite Sonntag von 16 bis 17 Uhr. Peace!

0: Herzlich willkommen da draußen. Hier ist Changeover. Mein Name Born Meissner und ich habe Studiogäste. Ich begrüße die Rottgauer Classic Metal Band seit 1992 namens Steel Dawn im Studio. Seid gegrüßt Ralf, Igo und René.
1: Hi.
2: Hi.
0: Ja, ihr besteht eigentlich auch noch aus mehreren Mitgliedern. Wir begrüßen einfach mal von hier aus in die Ferne, sitzen wahrscheinlich gerade am See, schlürfen irgendein kühles Getränk und lassen sich die Sonne auf dem Buckel scheinen. Die Jessica, das ist eure Keyboarderin.
1: Yes.
0: Und den Udo, euren Schlagzeuger. Ich habe gehört, der hatte gestern erst einen Auftritt, der muss sich heute auskurieren. Das ist halt heutzutage nicht mehr bei dem Wetter so einfach, dann am nächsten Tag schon wieder Radioshow zu machen, ne? Aber so ist es halt, ja. Herzlich willkommen im Studio hier in Frankfurt-Bockenheim. Heute bei 33 Grad da draußen, aber wir haben hier eine Klimaanlage, ne? Das ist schön kühl hier drin. Vielleicht sogar zu kühl, aber das ist dann so. Früher gab's sowas nicht, da hat man geschwitzt und ist weggeschwommen und heute ist das alles anders. Ja, euch gibt's schon seit 1992, das ist eine ganze Ecke her. Ihr seid so ziemlich älteste Band, also Spielen her, seit ihr angefangen habt, die ich hier im Studio begrüßen darf. Gibt's da bestimmt schöne Geschichten und schöne Sachen zu erzählen. Ja, das, was ihr eben gerade gehört habt, das war God Fearing Man von Immanence. Die haben so einen Geigen- oder Kontrabassspieler mit dabei. Das hat man so ein bisschen gehört. Das wart jetzt nicht ihr. Steel Dawn. Ihr habt mehrere Platten gemacht. Eine, die ist ziemlich lange her, 1994 aufgenommen in Duisburg, Long Island Records, als CD erschienen. Ich habe gehört, auf dem Schwarzmarkt kann man die noch ergattern. Ansonsten gibt es die nicht mehr. Und von der Platte, wenn ich recht in

0: Ja, also.
1: Erzähl was.
0: Ja, okay.
1: Also, wie ist er entstanden? Gibt es irgendeine Anekdote dazu? Oder wie alt ist er?
0: Also, ich fange mal so an. Steel Dawn ist gegründet aus einer Band, die sich Gitario nannte.
1: So wie die Zigarettenmarke. Gitans?
0: Gitario? Nein, Gitario.
1: Ah.
2: So wie? Abgeleitet von der Gitarre.
1: Ah, okay.
0: Ja, und da waren die, von der ersten Platte waren die Songs zu 50% von seinem Bruder. Und einer davon ist ausgerechnet der. Deswegen okay. kann ich dazu nicht viel sagen, außer dass es ein sehr, sehr schönes Video dazu gibt, das Igo damals...
1: Darfst ruhig sagen, wo du es findest, das Video?
0: Ja, auf YouTube halt.
1: Okay.
0: Kann man es, glaube ich, noch finden.
1: Ich weiß nicht. Einfach Steel Dawn eingeben. Und
0: Hold On To Your Heart, ja.
1: Ja, dann hau ich jetzt einfach mal drauf.
0: Hier ist Mach mal.

0: Hold on to your heart von Steel Dawn. 32 Jahre her, das Ding. Erzählt doch mal, unter welchen Umständen hat man damals aufgenommen? Könnt ihr euch noch dran erinnern? Da gab's nichts Digitales, also so zurückspulen, nochmal neu und so, war da ganz aufwendig.
1: Okay, also ich habe angefangen Songs zu schreiben, da hatte ich so einen kleinen Marshall Amp mit Federhall.
0: Okay.
1: Und einen Vierspur-Rekorder. Und
0: Bandmaschine, ne?
1: Ja, also ja, genau.
0: Mit Tonbändern.
1: Ja, nee, das war auf Kassette
0: schon. Kassette, ja, ist ja ein Tonband halt.
1: Ja, in dem Sinne. Ja.
0: Magnetband.
1: Genau, und ich habe den Federhall dann halt auch für den Gesang benutzt und so ja, klang das auch. Aber so ist tatsächlich auch unser Opener entstanden, genau auf Vierspur.
0: Aber den habt ihr aufgenommen in Duisburg, Long Island Records, beim Michael Bormann. Hast du mir im Vorfeld erzählt, war das jetzt so ein Studio mit so einer riesen Bandmaschine oder wie kann man sich das vorstellen?
1: Ja gut, also Studio und Studio. Ich war neulich hier im Studio 3001. Das ist natürlich eine ganz andere Hausnummer. Also hast du ja 12 Meter Mischpult.
0: Okay.
1: So war es da nicht. Aber Michael ist ein sehr professioneller Mensch. Und der hat aus seinem Studio, das durchaus kleiner war, das war 16 Spur. Also 16 Spur, Fostex war das, glaube ich. Ne?
2: Oder genau.
1: Und ja, das war, wie er damit umgehen konnte, war einfach traumhaft. Also das ist ja so entstanden.
2: Also für uns ist das damals eine wahnsinnig aufregende Zeit gewesen. Auch eine sehr bewegte, eine sehr schnelle Zeit. Wir kamen ja aus dieser Gitario-Zeit, also wo wir uns kennengelernt hatten. Steel Dawn ist dann gegründet worden. Wir haben Songs aufgenommen, geschrieben, gemacht und haben uns damals dann auch sehr bemüht und engagiert. Und es ging unglaublich schnell, wenn man das rückblickend betrachtet. Das waren irgendwie nur Augenblicke und Wimpernschläge, aber wir haben unglaublich viel gemacht. Plötzlich waren wir bei den Aufnahmen, haben die Platte veröffentlicht. Und im Grunde genommen sind wir eigentlich selbst, also ich war damals vollkommen überfordert mit der Situation, weil wir kamen aus einem kleinen Keller, in dem wir im Grunde genommen eine Band gemacht haben. Und uns selbst natürlich auch, wie das so ist, wenn man sehr jung ist, ne, denkt man, oh, Star werden und irgendwie was Tolles machen. Und ja, und plötzlich ging das tatsächlich los. Ne? Also wir hatten dann die Verbindung gehabt. Wir haben mit dem Michael Bormann damals wahnsinnig Glück gehabt, dass er das produziert hat. Und als wir dort waren, um das alles aufzunehmen, kamen wir uns auch im Grunde genommen eigentlich immer noch sehr klein vor, weil wir waren ja auch die kleine Band aus dem Keller, wo wir geprobt hatten und kamen in dieses Umfeld. Und wie ich es gesagt habe, also eigentlich war ich vollkommen überfordert davon. Wir waren wahnsinnig glücklich. Es war wahnsinnig emotional. Das war einfach toll, dort reinzukommen. Und für uns, der wir so mit den Vierspur-Dingern aufgenommen hatten, mit Federhall und zu Hause, ich habe dann irgendwann mir mal eine Fostex 8-Spur gekauft. Das war damals super, womit wir die ganzen Demos aufgenommen hatten. Und plötzlich kamen wir dann ins Studio und haben dann festgestellt, wie man aus diesen ganzen Songs, die wir gemacht haben, was richtig Professionelles produzieren kann. Und das hat uns einfach emotional vollkommen geflasht. Also die Zeit danach war mit die tollste meines Lebens. Und das hat uns unglaublich verbunden und Musik ohnehin, ja, ist das, was ans Herz geht, einfach eine wahnsinnig tolle Zeit.
0: Ihr kommt ja jetzt aus einer Stadt oder ihr habt eure Homebase jetzt in einer Stadt, die recht bekannt durch Musik geworden ist. Das ist Rottgau. Da gibt's so eine ganz, ganz bekannte Band, Erbarme zu spät, die Hesse kommen, ne? Rottgau Monotons, mit denen habt ihr sogar schon mal auf der Bühne gestanden, habe ich gehört. Ich weiß jetzt nicht, ob es die Bärbel war oder Rottgau Monotons zu der Zeit, irgendwann 93, 94 muss das gewesen sein. Könnt ihr euch noch daran erinnern?
1: Ja, ich habe ja schon gesagt, es ist sehr, sehr lange her. Es war wahrscheinlich war es in Gernsheim, so ganz sicher sind wir nicht mehr. Mhm. Aber war natürlich schon ein Riesending für uns, weil er hat es gerade gesagt, wir kamen aus einem kleinen Keller. Ne? Mhm. Und auf einmal tauchten wir in dieses Riesenszenario. Genau, ja. Und ja, da gibt's so eine kleine Anekdote, wenn du auf unsere Platten guckst, dann ist da immer so ein kleiner Wurm mit eingezogen, das ist der Steelwurm.
0: Okay.
1: Und der symbolisiert so ein bisschen das, wie wir uns damals gefühlt haben. Ne? Also wir hatten uns ja vorhin schon mal unterhalten, wie es ist, wenn du deinen eigenen Songs nachlaufen musst, dass du dann reproduzieren kannst, was du im Studio produziert hast.
0: Ja.
1: Ja, und ja, mit der Bärbel im Rock war das halt eben auch so. Es war wohl die Bärbel im Rock, bin ich ziemlich sicher. Das war so die erste Berührung mit Profis halt.
0: Okay. Das ja, jetzt gigantisch. Könnt ihr natürlich auf eine bewegende Zeit zurückblicken, aber es ist so, ihr sucht aktuell einen Gitarristen und vielleicht sogar einen Sänger. Ihr habt, glaube ich, jemanden gerade in der Pipeline zum Ausprobieren. Und also wenn ihr da draußen euch berufen fühlt, bei Steel Dawn als Gitarrist oder Gitarristin oder Sänger oder Sängerin singen, zu schauten, zu schreien, was auch immer, meldet euch. Habt ihr eine Webseite oder eine E-Mail-Adresse, wo die sich direkt hinwenden können?
1: Ja, wir haben also die unheimlich einfallsreichen E-Mail-Namen info@steeldawn.de. Genau. Webseite natürlich auch, klar. Findest uns eigentlich überall.
0: Also steeldawn.de.
1: Richtig.
0: Cool. Zusammengeschrieben. Da könnt ihr euch auf jeden Fall hinwenden. Wäre super. Eure Homebase ist in Rottgau. Ihr habt da einen Proberaum. Wir haben uns darüber auch kennengelernt. Ich spiele jetzt erstmal den nächsten Song. Das ist so eine Art Lagerfeuersong, habt ihr gesagt?
1: Burning Bridges.
0: Ja? Ja. Dann hau ich da jetzt einfach mal drauf. Hier ist er.

0: Ja, das waren natürlich Shadow Games und nicht Burning Bridges. Hat sich dazwischen gemogelt irgendwie. Alles wir haben aber Burning Bridges ganz zum Schluss nochmal irgendwie da reingequetscht und da hat sich irgendwie irgendein anderer Song dazwischen gequetscht. Aber der kommt jetzt gleich danach. Also für alle, die drauf gewartet haben, gleich kommt Burning Bridges. Ne, der Lagerfeuer-Song.
1: Exakt.
0: Ich habe es eben so im Gebabbel mal gesagt, also der erste Song, der gelaufen ist, Hold On To Your Heart von der ganz alten Platte von 1994, 93, sowas. Irgendwie hat der mich an Ozzy Osbourne erinnert, so vom Aufbau, vom Schlagzeug, Sound her, von dem Hall, von allem irgendwie. Nur der Gesang halt, ne? Der war ein bisschen sehr viel Unterschied. Aber ich meine, ist ein Lob, oder?
1: Ja, sehe ich auch so. Dankeschön. Ja.
0: Damals hat man ja auch unter sehr, sehr aufwendigen Umständen aufgenommen. Also es war alles nicht so wie heute, alles digital, alles gleich laut, alles immer im grünen Bereich, nichts mehr rot, nichts mehr übersteuert und keine Dynamik und nichts. Und früher hatten die Songs sowas noch, ne? Dynamik und vor allem so leicht aussteuernde Elemente, wie haust mal als Schlagzeuger auf einen Stand-Tom drauf mit einem Lied, bam, und das Ding geht voll ins Rote rein und so. Das gibt's ja heute gar nicht mehr.
1: Ja. Das war spannend. Manchmal gab es da richtig tolle Effekte dabei.
0: Ja, und die musste man aber selber machen. Da gab es kein Keyboard, wo man auf die Effekttaste drückt oder danach auf irgendwelche Bearbeitungsprogramms. Ne? Ja, ihr habt übrigens auch noch Bandmitglieder mitgebracht, die jetzt nicht am Instrument stehen, sondern ihr habt euren Roadie mitgebracht, den René. Grüß dich übrigens nochmal.
1: Grüß dich, Bon.
0: Du bist schon ziemlich lange die Band am Betreuen und als Roadie unterwegs, hast du auch viele Live-Auftritte vielleicht mitgemacht?
2: Ja, also ich habe ja die Band von Baby an mitbekommen. Also man sagte mir, meine Mutter stand mit ihrem Babybauch vor dem Radio und es lief Steel Dawn hoch und runter. Deswegen, also es war eigentlich abzusehen, dass ich etwas in der Band mache und ich wollte dann meinen Papa und den Ralfi tatkräftig unterstützen und habe dann gesagt, jo, ich baue euch die Gitarren auf, ich stimme euch die Gitarren, macht ihr euch mal fertig. Und so ging das dann und dann habe ich gesagt, hey, Ralf, ich will fest Steel Dawn sein. Ich will richtiger Member sein.
0: Aber du spielst jetzt gar kein Instrument.
2: Nein,
0: gar kein. Singen auch nicht?
2: Nein, auch nicht.
0: Klappern auch nicht so?
2: Doch, wobei, es gibt da so eine Passage in unserem Wikinger-Song, da mime ich den Wikinger. Bin dann auch entsprechend verkleidet. Genau.
0: Cool.
2: Ja, und dann hat Ralf gesagt, okay, dann machen wir das doch. Es freut mich sehr, dich in der Band begrüßen zu dürfen. Und seitdem, von dem Mikroständer beim letzten Gig, der erste, den die Band gekauft hat. Ich habe ihn hingestellt für die Jessie und auf einmal bewegte er sich wie im Comic einfach so ganz langsam gen Erdboden und zerbrach und dann...
0: Oh, okay. Qualitätsständer?
2: Es soll in 10 Sekunden soll's losgehen, gefühlt. Okay, ich renn mal schnell zum Auto, hol mal den Ersatzständer. Also, es ist turbulent immer wieder, aber im Prinzip, wenn dann der Opener kommt, Dirty Rough, da stellt sich sofort die Gänsehaut auf.
0: Ach, den haben wir auch im Programm.
2: Ja, da könnt ihr euch drauf freuen. Also da stellt sich die Gänsehaut auf, wenn die ersten Gitarrenstriche kommen und dann weiß ich, ey geil, es ist wie in einem anderen Universum. Es ist einfach, du fühlst Freiheit, du fühlst Leben, du genießt einfach.
0: Cool. Aber jetzt kommt erstmal Burning Bridges. Den haben wir euch ja da schon angesagt und er ist nicht gekommen. Jetzt kommt er aber ganz sicher. Ich drück drauf.

0: Da war er, Burning Bridges von Steel Dawn. Der Song zum Mitgrölen, zum Mitsingen. Was ich jetzt nicht sagen darf, wonach er sich angehört hat?
1: Doch, sag nur.
0: Also hat mich irgendwie an Manowar erinnert, weil so der Gruppengesang so, ich weiß nicht, wie viele Leute da eingesungen haben oder immer derselbe 20 Mal oder, weißt du das noch?
1: Ja, das war im Studio damals. Michael ist eine Koryphäe auf seinem Gebiet und viele Leute gehen da ein und aus, viele Bands und so weiter. Und da kam dann einfach auch mal Gastmusiker dazu.
0: Ah.
1: Und er hat gesagt, sing mal.
0: Also Tür aufgemacht, alles, was auf der Straße rumläuft, hier reinkommen und mitmachen.
1: Ungefähr so.
0: Also okay. Ist aber cool geworden. Also dieser Gruppengesang, den hörst du mittlerweile ganz selten. Ist geil geworden.
1: Danke.
0: Euer Anfangssong, den ihr immer auf der Bühne spielt, ist Dirty and Rough.
1: Ja. Genau.
0: Der kommt noch ein bisschen später, aber dazu gibt es eine geile Anekdote, eine geile Story. Erzähl doch mal.
1: Zu Dead and Rough?
0: Ja. Ihr habt so eine Bühne, eine Bühne und ihr habt die Nebelmaschine kurz geschlossen.
1: Okay, also wir fangen mal damit an.
0: Das, was heute überhaupt nicht mehr möglich ist und verboten ist. Und
1: hallo, mit Kombizange und Schraubenzieher geht alles.
0: Erzähl doch mal, was habt ihr da gemacht?
1: Also erstmal, das ist der Opener, der damals auf 4 Spur entstanden ist mit Fehlal, ja, wo wir vorhin drüber gesprochen haben. Es ist auch als Opener geplant gewesen und wir haben dann... Ja, es läuft normal immer erst ein Intro und standardmäßig stehen wir mit dem Rücken zum Publikum.
0: Aha.
1: Das Intro fing also an, wir sind auf die Bühne gegangen, haben uns postiert und haben schon gemerkt, oh, irgendwas stimmt hier nicht. Die ganze Bühne war voller Nebel, das war ja auch der Plan und schönes buntes Licht und so. Und dann kommt der Moment, wo der Song losgeht, das werden wir nachher hören, und dann drehen wir uns um und ja, da war es dann so, dass wir Nebelmaschinen halt frisiert haben, damit die auch ordentlich nebeln. Und normalerweise ist ja so eine Nebelmaschine, kühlt beim Nebeln ab und dann schaltet die einfach ab und dann gibt die nichts mehr her.
0: Ja.
1: Unsere waren anders. Unsere waren getuned, die haben hergegeben, aber halt eben Nebelfluid pur. Und das, wer Nebelfluid kennt, weiß, das ist sehr ölig und schmierig und rutschig. Und wenn man das über die Bühne verteilt, dann geht das für den Sänger, der dann hinterher gerne reinspringen möchte, halt möglicherweise.
0: Also der kommt immer zuletzt auf die Bühne, richtig, und springt dann da irgendwie rum und das Teil geht los.
1: Genau.
0: Und der Plan, ist da passiert?
1: Der Plan ist natürlich, dass er dann auch auf der Bühne mal irgendwann stehen bleibt. Aber in dem Fall ist er wirklich 15 Meter über die Bühne geschlittert und ist dann
0: auf der anderen Seite wieder runter, oder was?
1: Exakt, das war so ein unfreiwilliges Stage-Diving. Frank, ich glaube, du hörst sogar mit. 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

0: das jetzt erzählen muss, aber das war einfach zu cool. Das kann man ruhig mal wiederholen, finde ich.
1: Ja, also heutzutage brauchen die da mehrere Anläufe, um so einen Stunt hinzulegen. Also,
0: ja, Frank war der Urheber.
1: Siehst du? Also, ja, so eine Nebelmaschine zu frisieren oder zu manipulieren ist natürlich heute gar nicht mehr möglich. Da gibt's so viele Techniker, die da auf der Bühne rumstehen und aufpassen, dass du da bloß nichts so machst, dass du irgendwo dran rumschräubelst.
0: Nee, nur das war unsere eigene Nebelmaschine.
1: Ach so.
0: Also war ja damals auch nicht so üblich, dass man überall Nebel hatte oder so. Das ist heute anders.
1: Aber an den Feueralarm hattet ihr gedacht?
2: Warum? Das geht ja noch viel weiter. Du kannst ja nicht nur in der Nebelmaschine irgendwie ein bisschen was rumtürken. Auch bei den Pyros war es so, also bei den Pyro-Effekten für die Bühne, hatten wir damals jemanden, der sich da ein bisschen auskannte, und der hat gesagt, die kann man auch doppelt stopfen. Dann sind die natürlich auch doppelt so hoch. Würdest du heute auch nicht mehr machen können wegen Feuerwehr und Schutz,
1: Vorschriften. Also ihr habt da Erfahrung mit Pyro auch.
2: Ja, und die gehen dann schon so hoch, dass die oben an der Decke wieder landen. Könntest du heute nicht mehr machen.
0: Ja, ja. Wir haben für das Video zu Hold on to Your Heart, du hast es ja schon laufen lassen, da ging unsere ganze Gage für die Pyros drauf.
1: Oh.
0: Und er nannte sich Mario. Der Einzige, der bei uns verdient hat, war er. Und der hat das Ding gezündet und dummerweise stand ich genau drüber, breitbeinig. Und genau in dem Moment hat meine damalige Freundin noch ein Foto gemacht. Also es gibt ein wunderschönes Foto von mir, wie ich Ralf in Flammen.
1: Und das war noch kein Kaltfunken oder so, sondern heiß, ne?
0: Also das heiß. Das, was drüber hing, ist noch da. Also es war nicht so heiß.
1: Okay. Ja, hört sich an wie so ein kleines Kind, was wir gerade erzählen. Der nächste Song passt dazu, Little Child. Magst du was dazu erzählen?
0: Ja. Also ich kann zu allen Texten eigentlich was erzählen, die ich gemacht habe. Aber wie viele Menschen sonst hatte ich halt auch mal eine Krise in der Ehe. Und dann stellte sich die Frage, ob eine Trennung vielleicht besser wäre. Und ja, dann bin ich eines Nachts ins Kinderzimmer gegangen, habe meine Kinder gesehen und habe gesagt, nein, kann nicht sein, das machst du jetzt nicht. Dann habe ich ja lieber den Text geschrieben, das war auch gut.
1: Okay, da ist er, Little Child.

0: Little Child von Steel Dawn. Geiles Teil. Yes. Auf jeden Fall. Ja, habe ich eigentlich schon erwähnt für euch da draußen. Also wenn ihr Bock habt, bei Steel Dawn mitzumachen. Aktuell wird ein Lead-Gitarrist gesucht oder Gitarristin. Eventuell auch eine Sängerin oder ein Sänger. Also wenn ihr da Bock drauf habt, steeldawn.de oder Mail an info@steeldawn.de. Ganz exklusiv und alt. Ich habe hier übrigens noch eine CD rumliegen von euch, eingeschweißt, eingepackt von 2006. Die könnt ihr kostenlos nach Hause geschickt bekommen, wenn ihr uns hier eine E-Mail ins Studio schickt unter born@rockenfestival.de. Einfach eure postalische Anschrift, dann kriegt ihr die nach Hause. Da sind 10 Songs drauf. Ist richtig schön aufgemacht mit einer Kobra oder irgendeinem Schlangenkopf. Ja, genau. Vorne Kobra. Dran sieht ein bisschen angriffslustig aus, das Vieh. Also. Aber die ist schon ziemlich alt, ne? Die ist jetzt schon 20 Jahre alt. Ich sehe es gerade an der E-Mail-Adresse eures R&B Records Labels. Der hat noch eine Bormann m5@aol.com. Ich glaube, AOL gibt's gar nicht mehr. Ne? Das ist dieses Sie sind drin.
1: Michel, das musst du ja mal sagen. Ja. Ja. Das war schon damals alt.
0: Ja, kann sein, aber daran sieht man halt, ne, das ist echt noch ein Medium. Es gibt nicht mehr viele, die so einen CD-Player haben. Also wir haben noch ganz alte hier stehen, weil halt viele Bands kommen, die haben noch sowas. Aber die neuen Autos, kein CD-Player mehr. Die neuen Stereoanlagen, ist nicht mehr. Also aussterbendes Medium, ne? Aber wenn ihr sowas Apple noch habt, braucht und haben wollt, wie gesagt, eine E-Mail mit eurer postalischen Anschrift an mich, born@rockenfestival, alles in einem Wort, .de, dann kriegt ihr diese einzig übrig gebliebene CD nach Hause geschickt, für Umme. So, weiter im Programm. Wir haben den nächsten Song im Player, Streets of Freedom. Im Internet hast du dich da leider verschrieben, da ist noch ein D nach dem Off drin. Also nicht wundern. Off der Freedom oder so. Aber magst du noch was zu sagen zu dem Song? Aber es ist eigentlich zeitgemäß jetzt, ne? Als ob ihr es gewusst habt. Freedom, ne? Aktueller denn je.
1: Ob du es glaubst oder nicht, ich habe das kommen sehen damals, deswegen heißt auch die Platte Excuse Me. Das, das ist so ein Wortspiel zwischen Excuse Me und Rex, also der König. Und um das mal naiv rüberzubringen, war es so, dass ich mir gedacht habe, ja, da sind die ganz Oberen, die entscheiden, was denen da unten passiert. Und wenn es dann schief geht, und es geht schief, das ist meistens geplant schief. Ja. Und dann entschuldigen sie sich scheinheilig.
0: Ist absichtlich schief.
1: Genau. Und so ist die ganze Platte eigentlich entstanden und natürlich auch der dazugehörige Text.
0: Ich hau mal drauf. Streets of Freedom. Ja.

0: Ja, Streets of Freedom war das. Ja, die Zeit rennt natürlich schon wieder. Ich habe als nächsten Song euren Startsong mit der Nebelmaschine, mit der getunten, mit der manipulierten. Der ist von 1983, also von eurer ersten Platte von Long Island Records.
1: 93.
0: 93 sogar.
1: Nicht 83.
0: 93, Entschuldigung. Ja. Gut, mal 10 Jährchen älter gemacht, das fällt nicht auf.
1: Heute nicht mehr,
0: ne? Nee. Ja, interessiert mich jetzt, wie der sich anhört. Natürlich analog aufgenommen mit einem richtig aufwendigen System. Ich drücke einfach mal drauf. Hier ist er, Dirty and Rough.
1: Ja, mach mal.
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0: da hat der Player mal kurz gesagt, er hat keine Lust mehr. Ja, wir haben euren ersten Song als letztes gespielt, sozusagen fast. Wir haben noch die letzten 6 Minuten unserer Sendung. Ich muss jetzt gerade mal nachgucken. Du hattest dir auch einen Song gewünscht.
1: Trigger?
0: Nee, wo ist er denn? Das war von Judas Priest eigentlich. Aber er ist irgendwie nicht mehr in der Playlist drin. Tja, warum auch immer, er ist nicht mehr da. Aber ihr könnt euch einen von den Songs, die jetzt noch kommen würden, aussuchen. Headbangers, Flight, Walls of Mercy oder Six Wheels. Was wäre euch am liebsten?
1: Headbangers Ball?
2: Headbangers Ball.
0: Headbangers Ball.
1: Der ist für Japan gewesen.
0: Für Japan, dazu musst du jetzt noch was erzählen.
1: Echt?
0: Verstehe ich sonst nicht.
1: Gut, war der Plan, dass wir nach Japan fliegen.
0: Ach komm.
1: Ja, und damals ist von Long Island Records der Boss gestorben. Leider sehr frühzeitig, ich weiß nicht, mit 35 Jahren oder so an Krebs. Und da ist die Sache mit ihm gestorben, im Grunde genommen.
0: Okay. Apropos gestorben, ihr seid eigentlich auch die einzigste Band, die ich so kenne. Ist zwar eine ganz, ganz traurige Nummer, war in meinem Proberaum, als ihr neu eingezogen seid, ich glaube, ihr wart erst 2 Monate drin, habt geprobt und während der Probe ist euer Schlagzeuger am Set nach dem letzten Song tot umgefallen, sozusagen, ne? Also gestorben. Ihr habt es allerdings geschafft, das zu verkraften und auch wieder einen neuen Schlagzeuger zu finden, der sich traut, diese Songs auch wieder komplett durchzuspielen. Für mich als Schlagzeuger stellt sich eigentlich nur eine Frage, wie möchte ich sterben? Also garantiert nicht im Auto, garantiert nicht zu Hause irgendwo auf dem Sofa, aber am Schlagzeug stelle ich mir ziemlich geil vor, weil es das Letzte ist, was man wirklich gerne vom Herzen her und aus allem heraus tut. Also Respekt, dass ihr das verkraftet habt oder verkraften konntet. Manch andere Band wäre daran zerbrochen. Also Hut ab, ihr habt echt schon viel durch.
1: Also ich muss das korrigieren. Als Pasquale, unser Schlagzeuger, gestorben ist und wir hatten ja gerade einen Gig vor uns. Mhm. Er hat unheimlich viel dafür geackert und ja, wir haben lange drüber nachgedacht, ob wir das machen sollen, den Gig weitermachen sollen und da musste jeder so ein bisschen in sich gehen, um zu sehen, ob er das halt eben für sich macht oder ob er das für ihn macht und wir waren uns einig, wir machen das für ihn, weil er wollte das gerne. Und dann haben wir auf unseren ehemaligen Schlagzeuger zurückgegriffen und der ist hat sofort Ja gesagt und ist mit eingestiegen.
0: Sehr schön. Absolut toll. Ja, wollt ihr noch jemanden grüßen da draußen?
1: Ja, alle die Fans, alle, die jetzt gerade am Radio sitzen oder vom PC und ja, vielleicht bis bald.
2: Ja, vielen Dank fürs Einschalten. Grüße an alle. Ich hoffe, ihr liebt die Musik so, wie wir sie lieben.
0: Und habe ich schon erwähnt, ihr sucht einen Gitarristen. Also wenn ihr euch berufen fühlt, bei Steel Dawn zu spielen, meldet euch doch. Und die CD ist auch noch zu haben, also mail an born@rockenfestival.de, dann gehört zu euch. Steel Dawn, excuse me. Ja, ich grüße alle Moderatoren von Radio X, ich grüße alle Musikerinnen und Musiker da draußen, alle Zuhörerinnen und Zuhörer, macht's gut, bis nächsten Monat. Ich vergaß, nächsten Monat ist Sommerwerft, meine Sendung fällt aus, ich habe einen Ersatztermin 3 Tage vorher, ihr werdet's merken. Also macht's gut, schöne Woche noch und schwitzt mal schön.
2: Rock'n'Roll.
0: Ciao. Ciao.

0: 18 Uhr die Nachrichten. Zunächst die Übersicht. Nach der jüngsten Eskalation im Konflikt zwischen dem Iran und den USA ist unklar, ob die Meerenge von Hormus für Schiffe befahrbar ist. In der Ukraine leitet Präsident Selenskyj einen Wechsel an der Spitze der Regierung ein. VW-Chef Blume deutet im Hinblick auf die geplanten Sparmaßnahmen im Konzern Alternativen zu Werksschließungen an. Die Meldungen im Einzelnen. Der Konflikt um die Straße von Hormus zwischen den USA und dem Iran hat sich nach gegenseitigen Angriffen wieder zugespitzt. Teheran erklärte die Straße von Hormus erneut für geschlossen. Das US-Regionalkommando CENTCOM betonte hingegen, die Meerenge sei offen. US-Streitkräfte stünden bereit, um den freien Schiffsverkehr zu sichern. Zuvor hatte das US-Militär zum dritten Mal innerhalb einer Woche Ziele entlang der iranischen Südküste bombardiert. CENTCOM teilte mit, man habe unter anderem Raketen- und Drohnenstellungen sowie Munitionsdepots getroffen. Es habe sich um Vergeltung für den jüngsten iranischen Angriff auf ein Handelsschiff in der Straße von Hormus gehandelt. Die Revolutionsgarden erklärten, das Schiff sei auf einer nicht genehmigten Route unterwegs gewesen. Der Iran erwiderte den US-Beschuss mit Drohnen- und Raketenangriffen auf amerikanische Stützpunkte in Kuwait, Bahrain und den Vereinigten Arabischen Emiraten. In Katar wurden nach Angaben des Innenministeriums 3 Menschen durch Trümmerteile verletzt. In Jordanien gingen 3 Raketen nieder. Der Oman meldete Angriffe nahe der Straße von Hormus. Der US-Senator und Republikaner Lindsey Graham ist tot. Nach Angaben seines Büros starb der 71-Jährige nach kurzer Krankheit. Graham war seit 2003 Senator des Bundesstaats South Carolina. Er galt als langjähriger Verbündeter von US-Präsident Trump. Allerdings war er ein scharfer Kritiker Russlands und des Kriegs gegen die Ukraine. Zuletzt hatte er im US-Senat eine Einigung auf neue Sanktionen gegen Moskau ausgehandelt. Noch am Freitag war er in der ukrainischen Hauptstadt Kiew zu Gast. Der Tod Grahams löste international Bestürzung aus. Trump würdigte ihn als großartigen Menschen und amerikanischen Patrioten. Der ukrainische Präsident Selenskyj äußerte sich zutiefst betrübt. Graham habe dem ukrainischen Volk zur Seite gestanden. Auch EU-Kommissionspräsidentin von der Leyen betonte, Graham habe die Ukraine stets in ihrem Kampf um Freiheit unterstützt. NATO-Generalsekretär Rutte hob zudem das Engagement des US-Senators für das transatlantische Bündnis hervor. Bundeskanzler Merz erklärte, Graham sei auch ein Freund Deutschlands gewesen. Nach gut einem Jahr will der ukrainische Präsident Selenskyj die Regierung seines Landes erneut umbilden. Selenskyj erklärte auf der Online-Plattform X, er wolle Ministerpräsidentin Sviridenko sowie die Leiter einiger Strafverfolgungsbehörden austauschen. Er dankte Sviridenko für ihre Arbeit und habe ihr eine neue Aufgabe angeboten. Er erwarte, dass das Parlament dem Wechsel zustimme. Wer auf die derzeitige Ministerpräsidentin folgen soll, gab Selenskyj nicht bekannt. Sviridenko wurde im Juli vergangenen Jahres ins Amt gewählt. Sie löste damit ihren Vorgänger Schmihal nach mehr als 5 Jahren ab. Selenskyj hatte damals eine umfassende Kabinettsumbildung mit neuen Impulsen für die Konjunktur begründet. Bei einem ukrainischen Angriff auf die besetzte Stadt Enerhoda sind nach russischen Angaben 4 Menschen ums Leben gekommen. Die Stadt liegt nahe des von Russland kontrollierten Atomkraftwerks Saporischschja. Wie das ukrainische Militär mitteilte, wurde zuvor auch eine Anlage südöstlich von Moskau getroffen. Der Gouverneur der Region erklärte, durch ukrainische Drohnen sei ein Mensch getötet worden. Zudem soll es nach Angaben der Ukraine 14 Attacken auf russische Schiffe gegeben haben. Als Strategie gegen den russischen Angriffskrieg nimmt die Ukraine seit geraumer Zeit vermehrt Russlands Energieinfrastruktur unter Beschuss. Bei russischen Angriffen auf die Ukraine wurden nach Behördenangaben mindestens 4 Menschen getötet. Bei israelischen Angriffen im Gazastreifen sind nach palästinensischen Angaben mindestens 5 Menschen getötet worden. Laut örtlichen Gesundheitsbehörden gab es bei einem Luftangriff auf eine Metallgießerei in Gazastadt 4 Todesopfer. Bei Schüssen in der Nähe eines Flüchtlingslagers soll außerdem ein 9-jähriges Mädchen getötet worden sein. Die israelische Armee äußerte sich nicht zu den Todesfällen. Sie erklärte lediglich, sie habe terroristische Infrastruktur im Gazastreifen ins Visier genommen. Bundespräsident Steinmeier hat das Reformpaket der schwarz-roten Koalition gelobt. Endlich sei etwas passiert, sagte Steinmeier im ZDF. Die Koalition habe ihre Selbstblockade aufgehoben und ein ansehnliches Paket vorgelegt. Strukturreformen hätten nicht in erster Linie das Ziel, den Menschen mehr Geld zu geben, sondern Leistungssysteme zu stabilisieren, betonte Steinmeier. Das bedeute auch Stress für eine Gesellschaft, die lange anderes gewohnt gewesen sei. Bundesfamilienministerin Prien hat Einschnitte beim sogenannten staatlichen Unterhaltsvorschuss angekündigt. Die CDU-Politikerin sagte der katholischen Nachrichtenagentur, künftig solle der Vorschuss nur noch für Kinder bis zum 15. Lebensjahr gewährt werden. Ihr Ministerium arbeite an einem entsprechenden Gesetzentwurf. Prien betonte, die Leistung habe sich zu einem der größten Kostenfaktoren für die Kommunen entwickelt. Geplant sei zugleich, säumige Zahler stärker zu sanktionieren. Wer etwa falsche Angaben mache, um Unterhaltszahlungen zu entgehen, dem könne künftig der Führerschein entzogen werden. Der Vorschuss wird vom Staat ausgelegt, wenn Partner nach einer Trennung keinen Unterhalt zahlen. Seit einer Reform im Jahr 2017 kann er für alle minderjährigen Kinder und ohne zeitliche Begrenzung beantragt werden. Bund und Länder hatten an alleinerziehende Elternteile zuletzt jährlich rund 3,2 Milliarden Euro an Unterhaltsvorschuss ausgezahlt. Angesichts der hohen Zahl von Badetoten fordert die Deutsche Lebensrettungsgesellschaft mehr Maßnahmen gegen Schwimmbadschließungen. Man brauche eine neue Idee, wie Bäder geführt werden könnten, sagte DLRG-Präsidentin Vogt im Deutschlandfunk. Vor allem im ländlichen Raum gäbe es eine Unterversorgung. Vogt schlug vor, dass sich mehrere Kommunen zusammenschließen, um gemeinsame Schwimmzentren zu finanzieren. Alleine in Nordrhein-Westfalen sind in den letzten 25 Jahren 40% der Schwimmbäder meist wegen Sanierungsstaus oder Personalmangels geschlossen worden. Der DLRG zufolge lernen immer weniger Menschen schwimmen. Im vergangenen Monat sind mindestens 99 Menschen in deutschen Gewässern ertrunken. Fehlende Schwimmfähigkeiten und Überschätzung gehören laut DLRG zu den Hauptursachen. Mehr als 90% der Todesopfer waren männlich. Der Autobauer VW will nach Angaben von Konzernchef Blume Fabrikschließungen möglichst vermeiden. Es gebe intelligentere Lösungen, als Werke zu schließen, sagte Blume der Bild am Sonntag. Einsparungen an deutschen Produktionsstandorten zeigten bereits Wirkung. So habe man die Fabrikkosten allein im vergangenen Jahr um durchschnittlich 20% verbessert. Der Volkswagen-Chef räumte jedoch ein, dass das Unternehmen weiter Kosten senken müsse. Medienberichten zufolge war ein von Blume vorgeschlagener Sparplan bei der VW-Aufsichtsratssitzung am Widerstand von Arbeitnehmervertretern und des Landes Niedersachsen gescheitert. Der Plan sieht demnach unter anderem vor, zehntausende Stellen zu streichen. Als gefährdet gelten die Werke in Zwickau und Emden sowie das Audi-Werk in Neckarsulm und das Nutzfahrzeugwerk in Hannover. Der niederländische Radprofi Mathieu van der Poel hat die 9. Etappe der Tour de France gewonnen. Nach ihm kamen der Norweger Tobias Halland-Johannessen und der Brite Thomas Pidcock ins Ziel. In der Gesamtwertung liegt weiterhin der Slowene Tadej Pogacar vorne. Wegen der Hitze war erstmals in der Geschichte der Tour de France eine Etappe gekürzt worden, und zwar von 186 auf 156 Kilometer. Der deutsche Tennisprofi Alexander Zverev spielt zur Stunde im Finale von Wimbledon gegen Titelverteidiger Jannik Sinner aus Italien. Sollte Zverev den Weltranglisten-Ersten in London schlagen, wäre es nach dem Sieg in Paris sein zweiter Grand-Slam-Erfolg. Und hier noch einmal die Übersicht. Nach der jüngsten Eskalation im Konflikt zwischen dem Iran und den USA ist unklar, ob die Meerenge von Hormus für Schiffe befahrbar ist. In der Ukraine leitet Präsident Zelensky einen Wechsel an der Spitze der Regierung ein. VW-Chef Blume deutet im Hinblick auf die geplanten Sparmaßnahmen im Konzern Alternativen zu Werksschließungen an. Das Wetter. Am Abend und in der Nacht im Norden und Osten wolkig, sonst gering bewölkt oder klar. An der Ostsee später einzelne Schauer oder Gewitter. Tiefstwerte 20 bis 12 Grad. Auch morgen im Westen und Süden sonnig und trocken, ansonsten wolkig und einzelne Schauer oder Gewitter. 19 bis 36 Grad. Die weiteren Aussichten. Am Dienstag teils wolkig, teils sonnig mit einzelnen Gewittern im Süden und in den Mittelgebirgen. 21 bis 36 Grad. Das waren die Nachrichten.
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Und heute will ich gerne Platten vorspielen, mit denen ich mich in letzter Zeit ein bisschen beschäftigt habe oder die ich mal gehört habe oder die ich gekauft habe vor kurzem. So ist es zum Beispiel der Fall bei The Real New Fall LP Country on the Click. Die habe ich jetzt irgendwie RSD, also Record Store Day 25, noch gefunden auf Cherry Red Records und bin darüber sehr froh. Genauso froh war ich, als ich entdeckt habe, dass vor Liaison Dangerous Chris Lohaas und Beate Bartel schon Musik gemacht haben zusammen. Und da gab es wohl eine Reihe von Kassetten. Und jetzt gibt es eine Zusammenstellung, was heißt jetzt, 2024 ist die erschienen. Die heißt einfach CHBB und so heißt wohl auch diese Band. Und daraus hörten wir übrigens Nobody's Perfect. Von der Fall-Platte hörten wir Loop 40. 41 und Houston, also die Coverversion von diesem Lee Hazelwood Song. Danach kam dann Garth Erasmus, eine Platte, die ich hier schon mehrfach abgefeiert habe. Lucelle, Sister of the Soil heißt sie und hier heißt der Song und Threnody for the Cohesion heißt die Platte. Und zum Schluss eben hörten wir ein Stück von Faust, nämlich von der Faust You Know. Die habe ich mir auch letztens zugelegt und ich habe sehr viel Faust gehört und von dieser Platte hörten wir Hurricane. Superstar-Rotation, Josef Bercek am Mikrofon mit Platten, die mir in letzter Zeit über den Weg gelaufen sind.

1001 Wege, Sex zu machen, ohne daran Spaß zu haben, heißt die tolle Platte von den Zimmermännern, damals auf Zickzack Records erschienen und wir hörten daraus, ich werde in der Sonne immer dicker. Ich bin sehr froh, dass die Throbbing Gristle Greatest Hits wieder erschienen ist. Eine ganz tolle Zusammenstellung und wir hörten daraus Hot on the Heels of Love. Hier gespielt habe ich auch schon die Platte Defeat von Fire, Mats Gustafssons tolle Band. Habe aber trotzdem nochmal das Titelstück aufgelegt und als viertes hörten wir von Kraftwerk Radioaktivität von ihrer Platte The Mix, die ich mir auch ein bisschen vorgenommen hatte. Superstar Rotation mit Josef Bercek am Mikrofon. Wie gesagt, Platten, die mir in letzter Zeit über den Weg gelaufen sind oder die ich gekauft habe, will ich hier einfach mal der Reihe nach vorstellen.

Superstar-Rotation mit Josef Bertschek am Mikrofon. Und das eben waren The Pagans von ihrem The Pink Album Plus. Das ist so eine Wiederveröffentlichung des Pink Album auf Crypt Records gewesen, auch schon vor einigen Jahren. 18 Stücke sind drauf. US-Punk aus den Jahren 1978 bis 83. Und ich kam darauf, weil ich vor einiger Zeit so eine Punk, in Anführungsstriche, Punk- und Elektro-Sendung gemacht habe. Und da kamen auch die Pagans drin vor. Das hat mir so gut gefallen, dieses Stück und dieser Ansatz, dass ich unbedingt diese Platte haben wollte. The Pink Album Plus. Kann man auf jeden Fall empfehlen. Immer wenn mir eine Art Ensemble of Chicago-Platte über den Weg läuft, ist mein Interesse schon mal ein bisschen geweckt. Und Art Ensemble of Chicago and Lester Bowie's Brass Fantasy live at the Tokyo Music Joy 1990 aufgenommen. Und darauf hörten wir gerade das Stück Song for Atala. Genau. Davor liefen Natural Information Society und die Bitchin' Byers, eine sehr schöne Kombination mit ihrer Platte Totality. Und wir hörten das zweite Stück von dieser Platte. Nothing Does Not Show ist der Titel von diesem Stück. Und ganz zu Anfang, Michael Hurley mit seiner letzten Studioplatte Broken Homes and Gardens. Und natürlich, wenn man Michael Hurley so eine lange Zeit auch gerne gehört hat, dann musste ich mir natürlich auch diese Platte zulegen. Wie gesagt, letztes Studioalbum. Er ist leider verstorben. Michael Hurley, wir hörten Indian Chiefs and Hula Girls von der Platte Broken Homes and Gardens.

0: Superstar-Rotation mit Josef Bertschek am Mikrofon. Und ausgestrahlt wird diese Sendung bei Radio X hier in Frankfurt und aber auch bei Radio Lamatschun in Budapest. Und wenn ich vorhin diese Sendung, diese Punk- und Elektrosendung erwähnt habe, es lohnt sich durchaus mal auch auf die Homepage von Lamatschun Radio in Budapest zu gehen, denn dort kann man tatsächlich Sendungen nachhören. Ich glaube, meine letzten 25 Sendungen sind dort gespeichert. Also wer Lust hat auf diese Punk-Sendung beispielsweise, angeregt durch die Pagans, der kann sich dort das Ganze anhören. Apropos hören, was haben wir jetzt gehört? Nun, wir hatten Akshamel von ihrer wunderbar betitelten Platte Spiritually Unemployed. Das zweite Stück, das sehe ich jetzt gar nicht, wie das heißt. Und davor liefen David Fenech, Pierre Bastien mit ihrer Platte Suspicious Moon und daraus hörten wir Fever. Shandor Vai von der CD Young Dionysos mit Bacchanal und ganz zu Anfang die großartige, fantastische Josephine Foster, die habe ich schon in meiner letzten Sendung hier gespielt von ihrer Platte. Ein Wolf im Schafspelz, A Wolf in Sheep's Clothing und Wehmut hieß der Song, den wir gehört haben. Superstar-Rotation mit Josef Bertschek am Mikrofon, wie gesagt, Radio X und Radio Lamatschun. Und heute, auch schon mal erwähnt, geht es um Platten, die ich in letzter Zeit in die Finger bekommen habe.
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Wir hörten das Horace Tapscott Sextett gerade eben mit Dial B for Barbara. So heißt die Platte und so heißt auch das Stück. Nimbus West Records hat das wieder veröffentlicht. Da war es auch ursprünglich veröffentlicht worden. Danach liefen Der Plan mit Gummitwist von der Platte Japlan, also Der Plan in Japan. Auf Atatak erschienen damals, wieder veröffentlicht auf Büro B und Büro B kann man auch nur absolut empfehlen. Sie machen tolle Wiederveröffentlichungen. Davor Sprung aus den Wolken und da sind wir, bleiben wir beim Thema auch Büro B. Wiederveröffentlichung dieser ersten Platte 1981 West-Berlin. Wir hörten daraus Dub and Die und ganz zu Anfang die Gibson Brothers.

Man Who Loved Couch Dancing mit Road Runner. Auch eine Platte, die mir in die Finger geraten ist und die ich hier deswegen mit in die Sendung genommen habe. Die großartigen Gibson Brothers.

Metal Field von der Band SPK von der Platte Auto da Fe hörten wir hier gerade bei der Superstar-Rotation mit Josef Bertschek am Mikrofon. Und diese Zusammenstellung von SPK-Stücken, von frühen Stücken, glaube ich sogar, ist auf dem Label Walter Ulbricht Schallfolien 1983 erschienen. Und die Walter Ulbricht Schallfolien, die waren beheimatet in Hamburg, das Label, glaube ich. Da gab es nämlich einen legendären Schallplattenladen, der hieß Unterm Durchschnitt. Und der befand sich im Durchschnitt, also so hieß die Straße. Davor lief eine Band, die hätte ich nie im Leben irgendwie entdeckt, aber sie stammt von einer Zusammenstellung Strain, Crack and Break Music from the Nerve with Wound List Volume 2, Germany. Und das Ganze, die Band heißt My Solid Ground und The Executioner heißt der Song, den wir gehört haben von dieser Zusammenstellung, hat mich sehr interessiert, weil einfach, ich neugierig war, was denn die Band Nurse with Wound aus Deutschland so zusammenträgt. Und mit dem ersten Stück, was wir gehört haben, kommen wir wieder zurück zu Büro B, nämlich die Wiederveröffentlichung der Platte von Möbius, Tonspuren auf Büro B, wiederveröffentlicht. Im Original war das Ganze auf Sky erschienen. Auch ein Label, das ich damals ein bisschen unterschätzt habe, habe ich so mit Michael Rother und ähnlichen Sachen verbunden und war mir ein bisschen zu nett, aber wenn man jetzt zurückschaut, was die alles veröffentlicht haben, war das natürlich ein Irrtum. Und das war es dann auch schon mit der Superstar-Rotation mit Josef Bertschek am Mikrofon für heute. Wie gesagt, es ging um Schallplatten, die mir in die Finger geraten sind und die ich neu gekauft habe oder die ich gehört habe oder mit denen ich mich beschäftigt habe. Und das habe ich so ein bisschen zusammengetan. Und ich hatte ja am Anfang gesagt, dass ich viel Faust gehört habe und deswegen will ich mich auch mit einem Fauststück verabschieden von der großartigen Platte Punkt, die irgendwie nachholend erschienen ist. Das heißt, die Aufnahmen stammen von 1974, wenn ich das hier richtig sehe, und die wurde aber erst vor kurzem auch auf Büro B wieder veröffentlicht. Wie gesagt, sie heißt Punkt und daraus hören wir Knochentanz und damit verabschiede ich mich für heute. Einen schönen Abend noch und bis zum nächsten Mal.

Eieiei. So, jetzt ist erstmal alles eingepegelt. Radio X, E4, T. Thorstenson heute wieder am Start, 21.06 Uhr. Ich habe, es war ein langer Weg hierher. Und jetzt bin ich froh, dass ich hier bin. Es ist wunderbar. Ich muss gucken. Ich mache einfach nochmal ein Liedchen.

Ja, wunderbar, endlich, alles läuft. Das war jetzt Traffic, Steve Winwood. Geplante Show, Winwood, Dylan, Nick Drake, ist alles jetzt einigermaßen sortiert. Und ja, spontan habe ich auch noch unterwegs getroffen, einen Musiker, der sich nicht groß vorgestellt hat, nur als der Doktor und das liebe Vieh, keine Ahnung, wie er jetzt auch drauf kommt. Und er hat seine Gitarre mitgebracht, I don't know. Wir spielen noch ein paar Platten, während dieser Herr sich, keine Ahnung, die Gitarre stimmt. Wobei ich ihn gefragt habe, was ist das eigentlich, der Doktor, das liebe Vieh? Sie sind doch alleine hier. Sagt er, das Vieh ist meine Gitarre. Er hat nämlich eine ganz alte, ich würde mal sagen, aus den 60er Jahren, schäbige, zerbeulte Akustikgitarre dabei. Wir sind gespannt, was das gleich gibt. Und hören jetzt noch ein, zwei Songs. Es kommt alter Rhythm and Blues aus den 50s. Auch Gitarre, auch cool, auch schön. Yes.

Oh, okay. Ja, das war Nick Drake. Time to, was weiß ich, told me. Ja, lustig. Naja, medium lustig. Also, eine interessante Variante. Interessant ist allerdings, dass heute Deutschland gespielt hat. Ich weiß gar nicht, wer gewonnen hat. Ich habe keine Ahnung. Wahrscheinlich, ich schätze mal, 8-0 oder so. Und noch wichtiger ist aber, dass die Alan Baker Band am 27.06. Achtung, 27.06. in der Krone spielt. Die Krone, die goldene Krone in Darmstadt. Ihr fragt euch, was ist die Alan, wer oder was ist die Alan Baker Band? Wo ist die goldene Krone? Es ist alles ganz einfach. Die goldene Krone ist in Darmstadt. Und die Alan Baker Band kommt aus Frankfurt und hat 25.000 Videos, die ihr bei YouTube anklicken könnt und beziehungsweise vor allem anhören könnt und sehen und überhaupt. Und Schallplatten gibt's auch, aber das ist alles ja zu viel. Zu viel. Denn jetzt kommt der Hit der Alan Baker Band. All About, auf 7-Inch, ich spiel's ab. Und Kinder, kommt einfach nach Darmstadt, warum nicht? Ihr steigt in die S-Bahn, S6, steigt aus und lauft 10 Minuten und seid in der legendären Krone, goldenen Krone, die gibt's schon seit, ich glaube, 78. Und es war damals Kult und ist es heute wahrscheinlich, ich war seit 40 Jahren nicht mehr da, aber immer noch. Alan Baker Band, jetzt hören, 27.06. kommen nach Darmstadt. Also, hört mal rein, Kinder.

Yes. Die Alan Baker Band. Moment, 27.06. Darmstadt. Remember this. Ach ja. Draußen zwitschern die Vögel. Ich habe mal das Fenster gekippt. Hier ist ja eigentlich eine Klimaanlage im Studio, aber die geht sowieso nicht. Und da steht irgendwo auf der Bank wäre ein Knopf. Ich habe gesucht und gesucht, nix. Naja, das Studio ist eigentlich sonst sehr schick und modern, wenn ich an die alten Zeiten denke, da beim Arbeitsamt. Oh mein Gott, Kinder. Das waren noch Zeiten. Radio X, wie lange gibt es das jetzt eigentlich? 97. Seit 97 gibt es Radio X. Ich habe beschlossen, jetzt keine Platten mehr aufzulegen, weil es technisch heute so ein Chaos ist. Das war schon wieder alles verstellt. Ich kriege Aggressionen, Depressionen und sonst was. Außerdem so Liedermacher, ich glaube vor allem die aus der DDR, die reden immer vor ihren Stücken ganz viel, ne? Über Zustände und keine Zustände und über keine Ahnung. Das, was es gibt und was es nicht gibt. Ich meine, ich habe ja keine hochwertigen, nicht ich, sondern der Doktor und das liebe Vieh haben ja jetzt keine hochdramatischen Texte, aber die Essenz von der Geschichte, weißt du, die ist das, was sie ist. Ich habe die Plattenspieler ausgemacht. Es gibt heute keine Platte mehr. Ich rede jetzt eine halbe Stunde, also eigentlich noch 28 Minuten. Bernd Begemann, kennt ihn jemand? Bernd Begemann und die Antwort, das war in den 80er Jahren ein ganz großes Kino. Das war nämlich, also eigentlich war das ein Power-Pop-Mod. Und der tritt ja heute noch auf. Der Bernd, falls du mir zuhörst, was ich nicht glaube. Obwohl, manchmal liked er meine Kommentare bei Facebook. Der Bernd. Der Bernd, genau, da war ich vor nicht allzu langer Zeit, vor 2 Monaten, 3, ich habe kein Zeitgefühl mehr, seit über einem halben Jahr im UNO 2. Und das war ganz lustig, weil er da halt auch war, wie immer. Viel reden und aber auch viel Musik. Finde ich gut. Also, warum nicht? Ja. Die Vögel zwitschern immer noch. Die Vögel zwitschern ja am Abend, da wundert man sich als Laie, dass die Vögel am Abend zwitschern. Das machen ist aber der guten Abendgesang. Da wird nochmal das Revier abgecheckt vom Herrn Amsel, ob alles klar ist, dass sein Revier seins ist, dass keiner da reingeht. Die Katze wird auch nochmal gewarnt. Miezi, miezi, don't come in my garden. 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Moment, das ist doch Beatles. Na, na, na, na, na. Keine Ahnung, wie das geht. Aber das Schöne ist,

spiele ich denn jetzt? Soll ich mal ein Lied spielen? Also wenn ich ein Lied spielen soll, müsste ich anrufen. Und wenn ich hier das Telefon blinken sehe, dann spiele ich ein Lied. Und dann, wenn es heftig blinkt, spiele ich was von den Beatles. Und wenn es noch heftiger blinkt, spiele ich was von... Also ich finde die Ellen Baker Band ja echt geil, dann spiele ich was von denen. Ja. Genau, so, jetzt, wie viel ist es denn? Was? Das ist ja unglaublich schon. 35. Jetzt trinke ich mal einen Schluck von meinem Mineralwasser, weil im Studio ist alles andere verboten. Also irgendwie Essen und Trinken ist total komplett verboten. Aber das Schöne ist echt, dass ich hier aus dem Fenster gucken kann und die Sonne untergeht. Und wie gesagt, die Vögel zwitschern. So, jetzt reicht's. Jetzt spiele ich mal ein Lied. Das muss ich auch mal irgendwie irgendwas tun, oder? Es blinkt nicht, keiner ruft an. Okay, oh, okay. Puh, keine Ahnung, was spiele ich denn?

so ein typischer Doktor und das liebe Fieson. Jetzt ist es schon 21 vor 10. Wann wird es eigentlich dunkel? Es ist ja unglaublich. Haben wir schon Sommer? Ist der offizielle Sommeranfang schon gesommert? Oder ist der Sommer noch am Kommen? Also gefühlsmäßig war es heute nicht so richtig Sommer. Es war so ein bisschen so Regen und dunkel und doof.

Ja, gut, ein bisschen Sonne war auch da. Joa. Ich habe einen neuen Tisch. Aus Bast, aus Korb, ich weiß gar nicht, wie das heißt, so ein geflochtenes irgendwas. Und oben ist so eine 50er-Jahre-Plastikscheibe. Total schön. So, jetzt muss ich eigentlich noch was spielen, oder? Wie gesagt, die Plattenspieler sind aus. Oder? Gut, ich versuche noch mal eins zu spielen. Ich mache jetzt mal einen Song noch von der Platte. Wenn's scheppert, wisst ihr warum. Heute ist kein Schallplattentag.

Ja, genau. Da sind wir schon wieder und schwuppdiwupp. Oh Gott, schwuppdiwupp ist die Stunde schon fast wieder rum. Was ist eine Stunde, nicht 60 Minuten? Noch nicht mal ein Fußballspiel. Ein Fußballspiel geht eine halbe Stunde länger als eine Stunde. Das ist doch ein Ding. Naja, keine Ahnung. Forward. Ich war früher bei Rot-Weiß Frankfurt, habe ich gespielt. Also ich habe meiner Jugend sowieso in jeder Pause Fußball gespielt. Und beim Rot-Weiß Frankfurt war ich, das habe ich letztens einem jungen Kollegen erzählt, der auch bei Rot-Weiß Frankfurt war, dass ich Libero war. Das war ihm gar nicht so klar, was das ist. Okay, wir wollen ja den Doktor und das liebe Vieh hören. Oder auch nicht. Also ich würde schon noch ein Stück von ihm gerne hören.

Ja, das ging nach Sachsenhausen und da ist es schon wieder 9 Minuten vor und die Zeit rast. Oh, ist immer noch hell. Wenn man so im Alltag isst, also nicht isst, sondern isst, also oft ist man ja gar nicht im Alltag, obwohl man im Alltag isst. Aber wenn man im Alltag isst, sieht man vieles gar nicht, was man sehen sollte. Zum Beispiel wenn mich jemals gefragt hätte, ab wann wird's dunkel am was haben wir heute, was weiß ich, 20. Juni, 10. Juni, hätte ich gesagt, um 9 Uhr ist dunkel. Okay, ich reite ein bisschen auf dem Thema rum, aber was soll ich sonst erzählen? Keine Ahnung. Noch ein Lied. Nein, mache ich jetzt nicht.

Nee, Platten nicht. Ich lege heute echt keine Platte mehr auf. Die 8 Minuten kriege ich auch noch rum. Liebe Freunde, morgen ist Montag. Also seid bereit, eine neue Woche beginnt. Morgen sind es, ich weiß es, weil meine Tochter mir das gesagt hat, 22 Grad. Das ist zum Heulen. Trotzdem fahre ich mit dem Fahrrad zur Arbeit. Aber Achtung, jetzt kommt's. Ab Freitag irgendwie 30, 35 Grad. Also wir Älteren ziehen uns dann zurück in dunkle Räume oder in, keine Ahnung, ich weiß nicht, wann endlich diese Freibäder aufmachen, aber letzte Woche hatten sie immer noch nicht auf, in Schwimmbäder, Seen oder in, wie gesagt, 21 zu unter. E4 ist das übrigens hier, E4, die legendäre Sendung mit T. Thorstenson, wieder in 4 Wochen. Wiederholung ist, habe ich festgestellt, immer in der Woche. Das heißt, die ist in 4 Wochen am Montag um 12 mittags. Ja, genau. Also von wegen Montag, da haben wir es ja wieder. Es schließt sich der Kreis.

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0: 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So, das war jetzt der Montagssong. Also nicht vergessen, 27.06. die Alan Baker Band mit dem Doktor und dem lieben Vieh und der ganzen Alan Baker Band kommt vorbei, 27.06. Die Krone in Darmstadt wartet auf euch. Ab 21 Uhr sprocken wir den Laden und ich bin froh, dass ich froh bin und versuche jetzt noch mal eine letzte Platte aufzulegen.
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1: Uhr die Nachrichten. UNO-Generalsekretär Guterres hat den Iran und die USA aufgerufen, sofort wieder Verhandlungen aufzunehmen. Guterres sagte in New York, ein vollständiges Wiederaufflammen des Krieges könne katastrophale Konsequenzen haben. Er reagiert damit auf die jüngsten Angriffe der USA im Iran und den iranischen Beschuss von US-Militärbasen in mehreren Golfstaaten. Teheran erklärte außerdem die Meerenge von Hormuz erneut für geschlossen. Das US-Regionalkommando CENTCOM betonte hingegen, die Meerenge sei befahrbar. US-Streitkräfte stünden bereit, um den freien Schiffsverkehr zu sichern. Derweil meldeten iranische Behörden Angriffe auf militärische Ziele auf Keshem, der größten Insel im Persischen Golf. In der vergangenen Nacht hatte das US-Militär erneut Ziele entlang der iranischen Südküste bombardiert. CENTCOM sprach von Vergeltungen für iranische Angriffe auf Handelsschiffe. Der Iran reagierte mit Attacken auf US-amerikanische Stützpunkte in Kuwait, Bahrain und den Vereinigten Arabischen Emiraten. Die SPD will die von Familienministerin Prien geplanten Einschnitte beim staatlichen Unterhaltsvorschuss nicht mittragen. Der Kinderbeauftragte der SPD-Bundestagsfraktion Reichert sagte dem Mitteldeutschen Rundfunk, die Kürzung würde Familien treffen, denen es finanziell besonders schlecht gehe. Dementsprechend werde man in der Regierungskoalition nacharbeiten müssen, wenn es einen Gesetzentwurf im Parlament gebe. Das Bundesfamilienministerium hatte angekündigt, den staatlichen Unterhaltsvorschuss für Kinder nur noch bis zum 16. Geburtstag zu gewähren. Ministerin Prien von der CDU erklärte zur Begründung, die Leistung habe sich zu einem der größten Kostenfaktoren für die Kommunen entwickelt. Der Vorschuss wird vom Staat ausgelegt, wenn Partner nach einer Trennung keinen Unterhalt zahlen. Seit einer Reform im Jahr 2017 kann er für alle minderjährigen Kinder und ohne zeitliche Begrenzung beantragt werden. Bund und Länder hatten an alleinerziehende Elternteile zuletzt jährlich rund 3,2 Milliarden Euro an Unterhaltsvorschuss ausgezahlt. Bundespräsident Steinmeier hat das Reformpaket der schwarz-roten Koalition gelobt. Endlich sei etwas passiert, sagte Steinmeier im ZDF. Die Koalition habe ihre Selbstblockade aufgehoben und ein ansehnliches Paket vorgelegt. Strukturreformen hätten nicht in erster Linie das Ziel, den Menschen mehr Geld zu geben, sondern Leistungssysteme zu stabilisieren, betonte Steinmeier. Das bedeute auch Stress für eine Gesellschaft, die lange anderes gewohnt gewesen sei. In der thailändischen Hauptstadt Bangkok sind bei einem Brand in einem Lokal mindestens 27 Menschen ums Leben gekommen. 63 Gäste wurden den Behörden zufolge verletzt. Die Feuerwehr hat die Flammen inzwischen gelöscht. Thailands Regierungschef Chavin Rannakun teilte mit, es werde noch untersucht, wie das Feuer in dem Lokal ausbrechen konnte. Ein Augenzeuge berichtete, er habe Rauch an einem Elektroschalter beobachtet. Kurz danach sei der Strom ausgefallen und eine Explosion sei zu hören gewesen. Der verheerende Waldbrand im Süden Spaniens ist eingedämmt. Die Lage sei in Almeria inzwischen stabilisiert, teilte der Regierungschef der Region Andalusien Moreno mit. Die Löscharbeiten würden durch deutlich schwächere Winde und eine höhere Luftfeuchtigkeit begünstigt. Viele Bewohner, die ihre Häuser verlassen mussten, konnten inzwischen zurückkehren. Hunderte Feuerwehrleute, Soldaten und Helfer sind aber weiterhin im Einsatz und suchen unter anderem nach Vermissten. Bei dem Feuer kamen nach jüngsten Angaben 13 Menschen ums Leben. Der italienische Tennisprofi Jannik Sinner hat das Wimbledon-Finale gewonnen. Er besiegte den deutschen Spieler Alexander Zverev mit 6:7, 7:6, 6:3 und 6:4. Sinner verteidigte damit seinen Titel aus dem vergangenen Jahr. Der frühere Eishockeyschiedsrichter Josef Kompalla ist im Alter von 90 Jahren gestorben. Das teilte die Deutsche Eishockeyliga unter Berufung auf dessen Familie mit. Der in Katowice geborene Kompalla war eine der prägenden Personen des Sports. Er leitete in seiner Karriere mehr als 2000 Erstligaspiele und nahm an den Olympischen Spielen 1976, 80 und 84 teil. Das Wetter. In der Nacht im Norden und Osten wolkig, sonst gering bewölkt oder klar. An der Ostsee später einzelne Schauer oder Gewitter. Tiefstwerte 20 bis 12 Grad. Auch morgen im Westen und Süden sonnig und trocken, ansonsten wolkig und einzelne Schauer oder Gewitter. 19 bis 36 Grad. Die weiteren Aussichten am Dienstag teils wolkig, teils sonnig, mit einzelnen Gewittern im Süden und in den Mittelgebirgen. 21 bis 36 Grad. Das waren die Nachrichten.
0: Dies waren die Nachrichten, eine Übernahme vom Deutschlandfunk. Und jetzt geht's weiter mit X-Welt, der DJ Nacht auf Radio X. Yo, herzlich willkommen hier zu All Borrow Show. Heute mit der ACME-Crew, mit Branded und Walter. Ein kleiner Special-Gast und mehr Pass am Ende. Das Ganze ist das Starkenburg Warm-Up fürs Starkenburg Festival. Jetzt nächste Woche da in Heppenheim, glaube ich, oder war das?
2: Yes.
0: Richtig. Solltet ihr abchecken, ist eine echte Burg und geht echt ab. Und jetzt viel Spaß beim Hören, ich melde mich später mit mehr. Jetzt geht's los mit Braindead.

Hallo, herzlich willkommen zur Show. Ihr seid hier bei All Boroughs auf Radio X mit DJ Braindead von ACME Crew. Hier geht's demnächst weiter mit einem kleinen Surprise-Gast und mir. Bis bald.

So, herzlich willkommen. Was hatten wir schon? So, jetzt gibt es hier gleich den DJ-Wechsel, der Surprise-Bass kommt. Mr. Walters aus von der auch RNCME-Group, der neueste Zugang. Und er spielt jetzt erst vorher irgendwie Techno mit Sticks aufgelegt und jetzt mit Vinyl Drum Bass. Boah, so heißt es, mir die Stimme weg ist. Ja, das war gerade DJ Braindead, obergeil. Mehr davon nächste Woche im Starkenburg Festival. Und jetzt geht's weiter mit Walters.

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So, last one of Walters. Jetzt geht's weiter mit Pars. Und wer Bock hatte auf diesen Style, der gerade lief, der geht nächste Woche ins Wartenburg-Festival. Obergeil dort, auch wenn meine Stimme gerade ziemlich komisch stimmt. Aber es wird fett, Alter. Also, geht da hin. Mehrere Infos dort, www.starkenburgfestival.de, 20 Jahre Jubiläum. Checkt's ab. Vielen Dank ans Kommen von meinen Gästen. Ich weiß nicht, ob ich nachher nochmal dazukomme, eine Durchsage zu machen. Big up, war geil. Kommt nochmal mehr davon.

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nächstes Wochenende in der Starkenburg. Vielen Dank an DJ Braindead und Walter. Mein Name ist Pass. Hier geht es noch bis 2 Uhr. Danach geht es weiter mit Sound und Tapes. Entschuldigung. Wir sehen uns hören uns nächsten Monat. Danke fürs Zuhören und kommt gut in den Montag.